0: ist weiterhin kein Thema.
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2: Zurzeit liegen uns keine Meldungen vor. Wir wünschen allen unterwegs gute Fahrt.
0: Schlaflos in der Nacht um kurz nach zwei. Ja, das ist nervig, aber wenn ihr schon schlaflos da im Bett liegt, dann denkt doch mal über eure Wünsche nach, denn seit dieser Woche erfüllen wir die wieder und vielleicht ab morgen, am Montag in der Morgenshow, vielleicht schon euren Wunsch. Wie ihr mitmacht, klären wir gleich nach drei Hits am Stück. Rockset sind am Start, Ellie Goulding und das hier ist Martin Garrix und Repeat It. Ich bin Sven Sandbote.
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0: Die sind auch in der Nacht immer wieder sehr gut zu hören. Roxette, It Must Have Been Love, kommt gut in den Sonntag. Ja, auch heute ist der Sommer wieder richtig gut mit am Start. Sommer Ende September, wenn der nochmal dabei ist, dann nehmen wir das natürlich sehr gerne mit. Wobei Alexandra, die setzt da noch einen drauf. Für sie geht's nämlich auf die Insel.
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0: Alexandra hat sich beim Wunscherfüller nämlich eine VIP-Clubnacht auf Ibiza klar gemacht. Während ihr euch schon mal auf die 28 Grad maximal heute an diesem Sonntag freuen dürft, bekommt Alexandra noch mal eine volle Ladung Sommer. Ibiza, VIP-Clubnacht und dazu Musik von Medusa und James Hype. Und der Plan ist natürlich total super, ne? Kleine Verlängerung des Sommers und vielleicht klingelt ja das Telefon ab Montag auch bei euch, denn wir sind ja wieder als Wunscherfüller unterwegs und machen euch jeden Tag happy. 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Oder falls ihr so richtig Puls haben wollt und Lust habt, mal den Adrenalinpegel so richtig nach oben zu schießen, dann macht doch einen Fallschirmsprung. 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Und falls ihr einen ganz speziellen Traum habt, der nicht in der Liste auftaucht, auch kein Problem, schreibt ihm euren Wunsch ganz einfach. 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
0: 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Montagmorgen in der Morgenshow gegen 7:45 ist es soweit. Viel Glück.
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0: Das Düsseldorf-Wetter.
1: Heute Nacht sind nur vereinzelt so ein paar Wolken unterwegs. Dafür wabert bis zum Morgen hier und da so ein bisschen Nebel durchs Land bei 11 bis 7 Grad. Den brutzelt die Sonne allerdings nachher recht zügig weg. Dann gibt's viel Sonnenschein, nur wenige Wolken. Und die Temperaturen, die sind echt sommerlich unterwegs. Bis zu 28 Grad erwarten euch.
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2: Zurzeit liegen uns keine Meldungen vor. Wir wünschen allen unterwegs gute Fahrt.
1: Es gibt neue Musik von Miley Cyrus. Die gönnen wir uns gleich ganz entspannt nach Civil und Stumbling In für die Nacht. Sven Sandbote ist hier. Grüß euch.
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1: Ich bin Tine Klimach. Außenminister Wadefuhl sieht nach seinem Gespräch mit dem russischen Kollegen Lavrov weiterhin große Differenzen bei den Bemühungen um ein Ende des Ukraine-Kriegs. Dem ZDF sagte er, sein Angebot zur Deeskalation sei in Moskau bislang nicht auf offene Ohren gestoßen.
2: Mir war es wichtig, klarzumachen, dass Deutschland derartige Dinge wie den Drohnenangriff in Leipzig nicht akzeptiert, dass das eine Eskalation ist, die nicht akzeptabel ist. Und ich habe Russland klar gewarnt, nicht so weiterzumachen. Wir können uns verteidigen, wir können uns wehren, das werden wir auch tun. Ich habe ihm angeboten, zu deeskalieren, insbesondere auch mit Blick auf die Situation in der Ukraine, aber das hat noch keine offenen Ohren gefunden.
1: Ob es weitere Gespräche geben wird, liegt im Wesentlichen in russischer Hand, so Bundesaußenminister Wadefuhl. Die SPD stemmt sich gegen Reformpläne von CDU-Gesundheitsminister Lindemann bei der Pflege. Wenige Tage vor dem Kabinettstermin kündigt SPD-Fraktionschef Mirsch in der Bild an, ein reines Kürzungspaket mache die SPD-Bundestagsfraktion so nicht mit.
3: Die Pflegekassen schlagen Alarm. Das Geld reicht hinten und vorne nicht. Darum will die Regierung sie noch stärker als jetzt entlasten. Am Mittwoch will Gesundheitsminister Lindemann seine Pläne im Kabinett vorlegen. Doch das könnte an der SPD scheitern. Denn die fordert strukturelle Reformen und dass sich Privatversicherte stärker beteiligen. Der aktuelle Vorschlag sei vor allem ein Kürzungspaket. Die SPD wirbt außerdem nach wie vor für einen Preisdeckel für Pflegende in Heimen. Denn die müssen aktuell im Schnitt fast 3.400 Euro im Monat aus eigener Tasche dazu zahlen. Thomas Bremser, Nachrichtenredaktion.
1: Papst Leo hat bei seinem Frankreich-Besuch in Paris eine Messe mit rund 800.000 Menschen gefeiert. Zuvor wurde das Oberhaupt der katholischen Kirche bei einer Fahrt im Papamobil über den Champs-Élysées von einer großen Menschenmenge bejubelt. Am Nachmittag reiste der Papst weiter zum Wallfahrtsort Lourdes. Zum Sport. Die deutsche Fußballnationalmannschaft bestreitet heute Abend ihr erstes Heimspiel unter dem neuen Bundestrainer Jürgen Klopp. Gegner im ausverkauften Augsburger Stadion ist Griechenland. 3 Tage nach dem 1:1 zum Auftakt der Nations League gegen die Niederlande strebt Klopp mit der DFB-Auswahl seinen ersten Sieg an.
4: Das Düsseldorf-Wetter.
5: Stellenweise ist es neblig, bei Werten um 16 bis 10 Grad. Später bekommen wir einen Mix aus Sonne und Wolken und es wird heiß. Bis zu 28 Grad sind drin. Regnen wird es erstmal nicht.
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6: Zurzeit liegen uns keine Meldungen vor. Wir wünschen allen unterwegs gute Fahrt.
5: Taylor Swift ist mit neuer Musik wieder zurück. Da hören wir gleich natürlich rein. Natascha Wittmark hier, hallo.
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5: Und gleich heißt in diesem Fall nach 3 Songs. Will I Am und Britney Spears spiele ich euch. Elton John, Candle in the Wind. Und den Anfang macht, ihr hört es schon, Dua Lipa mit Houdini.

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1: Das hat sie jetzt gesagt. Britney, bitch. Zusammen mit Will.i.am, Scream and Shout. So, jetzt hören wir die einzig wahre Taylor Swift. Die ist nach ihrer Hochzeitspause wohl offiziell wieder im Studio zurück. Ihr letztes Album, das ist ja schon ein Jahr her, The Life of a Showgirl. Es ist in Taylor Swift-Zeiten gemessen ja eine Ewigkeit. Wahrscheinlich hat er einfach die Hochzeitsplanung viel Zeit in Anspruch genommen. Naja. Also ein Jahr, das ist für die meisten Musiker ja eine normale Zeitspanne. Aber Taylor Swift, die haut ja sonst einen Song nach dem anderen raus. The Life of a Showgirl, das hatte sie ja auch so nebenher geschrieben, ne, während sie auf Welttournee war. Danach kam nichts musikalisch von ihr, abgesehen natürlich von ihrem musikalischen Beitrag für Toy Story 5. Jetzt hat sie aus dem Nichts die Deluxe-Version ihres letzten Albums, also von The Life of a Showgirl, veröffentlicht mit 4 neuen Songs drauf. Und einen davon hören wir jetzt, Patient Zero. Die Idee zu dem Song ist bei einem Austausch mit ihren Freundinnen entstanden, erzählt sie.
2: One of my friends told us that she...
3: Eine Freundin hat erzählt, dass sie angerufen wurde von einer neuen Freundin ihres Ex-Freundes, die wissen wollte, ob sie auch schon die gleichen Erfahrungen mit diesem Typen gemacht hat. In unserer Gruppe hat direkt jeder angefangen, ähnliche Storys zu erzählen. Ich habe mich also gefragt, ob ich einen Song dazu schreiben kann, aus der Perspektive der Ex, die durch all das schon mal durch musste. So ist Patient Zero entstanden und ich bin sehr stolz drauf.
2: And so that's what I did and Patient Zero is the result and I'm really proud of it.
1: Und den hören wir jetzt. Das ist Patient Zero von Taylor Swift.

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0: Das Düsseldorf-Wetter.
1: Die Temperaturen liegen aktuell zwischen 16 und 10 Grad. Dazu ist es stellenweise neblig. Später wird es dann sommerlich heiß. Bis zu 28 Grad sind drin. Und dazu bekommen wir viel Sonne. Nur wenige lockere Wolken schieben sich vor die Mahl.
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2: A52 Mönchengladbach-Düsseldorf zwischen Kreuz Nersen und Karst Nord. 5 Kilometer Stau, 11 Minuten Zeitverlust. Wir wünschen allen unterwegs gute Fahrt.
1: So, und wir springen direkt wieder in unsere Playlist, passend zur Tages- bzw. Nachtzeit. Und für alle, die jetzt noch wach sind, ist das Turn the Lights Off von Ketto.
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0: Tiffany Harris mit Vertigo. So, gleich hört ihr 50% Reggae und 50% Irish Folk. Gentleman und Michael Patrick Kelly im Duett mit Wildfire spiele ich euch.
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1: Ich bin Tine Klimach. Russlands Außenminister Lavrov hat den europäischen Staaten vor den Vereinten Nationen vorgeworfen, Friedensverhandlungen über die Ukraine zu behindern. Europa tue alles, um eine politische Lösung zu verhindern, so Lavrov. Zugleich kündigte er an, Russland werde seinen Krieg gegen die Ukraine fortsetzen und seine militärischen Ziele erreichen. Welche Rechte haben Kundinnen und Kunden, wenn das T-Shirt beim ersten Tragen reißt oder das Spielzeug schnell den Geist aufgibt? Das sollen sie schneller als bislang erkennen können. Ab heute müssen dafür in der ganzen EU 2 einheitliche Labels verwendet werden.
2: Es gibt jetzt 2 neue Labels, die beim Kauf von Konsumgütern die Kunden über ihre Rechte informieren sollen. Das eine ist das sogenannte Gewährleistungslabel. Das wird nicht an dem Gegenstand angebracht, den man kauft, sondern es wird überall an der Wand oder neben der Kasse zu sehen sein, mit einer Menge Text. Der klärt unter anderem darüber auf, dass es in der EU eine Gewährleistung von mindestens 2 Jahren gibt. Außerdem gibt es künftig ein sogenanntes Garant-Label. Das sieht man, wenn der Händler ohne zusätzliche Kosten mehr als 2 Jahre Garantie gibt. Aus Brüssel, Dieter Ebeling.
1: Milch, Joghurt und Quark könnten bald schon wieder teurer werden. Erste Gespräche über die Preise der sogenannten weißen Linie laufen bereits, bestätigte der Milchindustrieverband der Deutschen Presseagentur. Hintergrund ist unter anderem der Klimawandel.
3: Trinkmilch, Joghurt, Quark und Co. Die Nachfrage nach Milchprodukten boomt und Grund ist unter anderem der Proteinhype. Gleichzeitig ist das Angebot knapper geworden. Die Dürre im Sommer und der befürchtete starke El Niño-Effekt lassen die Lieferungen einbrechen. Derzeit liegt der Milchpreis auf einem 5-Jahrestief. Preiserhöhungen seien daher durchaus angebracht, heißt es aus der Branche. Auch die Landwirte drängen auf Preisanpassungen. Sie verweisen darauf, dass die hohen Kosten für Dünger, Energie und Treibstoff ihre Betriebe schon länger erheblich belasten. Tanja Wagner, Nachrichtenredaktion.
1: Zehntausende Menschen haben in Madrid für das Recht auf Wohnen und gegen Zwangsräumungen demonstriert. Der Protest stand unter dem Motto »Keine weitere Mari Carmen« und richtete sich vor allem gegen die Zwangsräumung einer 87-Jährigen, die nach 70 Jahren aus ihrer Wohnung in der spanischen Hauptstadt vertrieben worden war. Das Innenministerium sprach von rund 25.000 Teilnehmern, die Veranstalter vom Mieterverband von 300.000.
4: Das Düsseldorf-Wetter.
5: Dennoch brauchen wir eine Jacke draußen. 16 bis 10 Grad sind's. Später reicht dann T-Shirt. Bis zu 28 Grad bekommen wir heute in der Spitze. Dazu einen Mix aus Sonne und Wolken und es bleibt trocken.
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6: A52 Düsseldorf-Mönchengladbach zwischen Schiefbahn und Kreuz Nersen. Dichter Verkehr, 10 Minuten Zeitverlust. Wir wünschen allen unterwegs gute Fahrt.
5: Wir gehen jetzt in die 80er hier. Mit Talk Talk, It's My Life ist das für euch.
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0: bringt so ein bisschen französischen Flair hier rein. Rund 450.000 Menschen aus ganz Europa pilgern nach NRW in den nächsten Tagen. Genauer gesagt nach Düsseldorf. Da treten ja die Backstreet Boys 10-mal auf. Beziehungsweise jetzt nur noch 8-mal, weil 2 Konzerte, die waren ja jetzt schon. Der Kollege Sascha Fassbender war auch da und hat mal getestet, wie textsicher ihr seid.
1: So, und ich starte etwas und ihr, und das ist das Gute, macht in der Gruppe den Rest. Das heißt, man hört gar nicht, wie gut oder schlecht es ist.
2: Hätte ich mir das gewusst, hätte ich nicht mitgemacht.
1: Also, every...

0: Wow, Desire,
1: guck mal, eine bleibt standhaft. Noch einmal.
2: I want it that way.
1: Back streets back.
3: Also Klassik scheinen alle zu sitzen. Ihr seid gut aufgestellt, würde ich sagen. Heute Abend ist ja schon das nächste Konzert der Backstreet Boys in Düsseldorf.
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0: Das Düsseldorf-Wetter.
1: Stellenweise ist es neblig, bei Werten um 16 bis 10 Grad. Später bekommen wir einen Mix aus Sonne und Wolken und es wird heiß. Bis zu 28 Grad sind drin. Regnen wird es erstmal nicht.
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2: Zurzeit liegen uns keine Meldungen vor. Wir wünschen allen unterwegs gute Fahrt.
1: Wir können schon mal eure Cowboy-Stiefel umschnallen. Shaboozy mit seiner neuen Single Cowgirl spiele ich euch. Gleich nach Samba mit Homewrecker.
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1: Ich bin Tine Klimach. München ist der deutsche Olympiakandidat für 2036, 2040 oder 2044. Die bayerische Landeshauptstadt setzte sich auf der Mitgliederversammlung des Olympischen Sportbunds gegen Köln-Rhein-Ruhr durch. Auch zur Freude von Bayerns Ministerpräsident Söder. Er sehe die Bewerbung als absolute Chance für Deutschland.
2: Es ist was Historisches und wir wollen alles geben, damit wir am Ende gemeinschaftlich als Deutschland, als Partner für Nord, für Süd, für Ost und West am Ende uns als ein Land präsentieren. Das ist unser Ziel und dafür wollen wir arbeiten und danke für das Vertrauen.
1: Jetzt muss München im internationalen Auswahlverfahren des IOC bestehen. Die erste Vorauswahl für die Vergabe der Sommerspiele 2036 soll im März abgeschlossen sein. Die EU stellt mehr als 700 Millionen Euro für Vertriebene in Teilen Afrikas sowie von Krisen betroffene Menschen weltweit bereit. Das kündigte EU-Kommissionspräsidentin Ursula von der Leyen in einer Videobotschaft an. Mit dem neuen Paket würden vertriebene Gemeinschaften in ganz Afrika unterstützt, sowie die Gemeinschaften, die sie aufnehmen. Außerdem werde die Nothilfe für Menschen aufgestockt, die von Kriegen im Nahen Osten und in der Ukraine betroffen sind, so von der Leyen. Papst Leo hat im Stadtzentrum von Paris eine große Messe mit 800.000 Teilnehmern gefeiert. Das Oberhaupt der katholischen Kirche wurde auf seiner Fahrt mit dem Papamobil von einer riesigen Menschenmenge bejubelt.
3: Der Andrang und die Begeisterung für den Papst im sonst eher kirchenkritischen Frankreich waren einfach überwältigend. Schon viele Stunden vor der Ankunft des Kirchenoberhauptes strömten Zehntausende ins Zentrum der französischen Hauptstadt. Auf den Jubel entlang der Straßen folgten dann Einkehr und Andacht während der Messe im XXL-Format. In seiner Predigt rief Leo XIV. Die Menschen zu Gottvertrauen und zur Weitergabe des Glaubens auf. Auch aus Deutschland angereiste Gläubige befanden sich unter den Besuchern. Aus Paris, Michael Evers.
1: Überschwemmte Straßen, Stromausfälle, abgesagte Flüge. Ein heftiger Sturm zieht mit starken Winden und Regen über den Nordosten der USA. Zehntausende Menschen waren in mehreren US-Bundesstaaten ohne Strom. Allein in New York sollen 35.000 Haushalte davon betroffen sein. Dort wurde außerdem ein Mann von einem umstürzenden Baum tödlich verletzt, wie US-Medien berichteten. Im Flugverkehr wurden zahlreiche Ausfälle und Verspätungen gemeldet.
0: Das Düsseldorf-Wetter.
4: Die Temperaturen liegen aktuell zwischen 16 und 10 Grad. Dazu ist es stellenweise neblig. Später wird es dann sommerlich heiß. Bis zu 28 Grad sind drin. Und dazu bekommen wir viel Sonne. Nur wenige lockere Wolken schieben sich vor die Mahl.
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5: A52 Mönchengladbach-Düsseldorf zwischen Kreuz-Nersen und Karst-Nord. 2 Kilometer Stau, 11 Minuten Zeitverlust. Wir wünschen allen unterwegs gute Fahrt.
4: Gleich gehen wir in die 90er mit Savage Garden. Vorher spiele ich euch noch Regard mit Ride It und Temper City mit Self Aware. Ich bin Natascha Wittmark. Einen schönen guten Morgen an diesem frühen Sonntag.
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0: Zum Mond und wieder zurück geht's hier mit Savage Garden. An diesem sehr, sehr frühen Sonntag. Also ich weiß ja nicht, was ihr heute vorhabt. Aber ich weiß, wo ihr unseren Hannes Höfer auf jeden Fall nicht finden werdet. Im Fitnessstudio.
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2: Gibt's eigentlich einen Hygienebeauftragten im Fitnessstudio? Kerler legen ja die meisten alles ab, was sie irgendwann mal gelernt haben. Also direkt vom Affenfelsen an die Hantelbank. Ich bin vom Muskelaufbau direkt in den Immunsystemaufbau übergegangen. Ja, an einer Hantel findest du ja mehr Viren als auf dem Lebendtiermarkt in Wuhan. Da wird die komplette Körperhygiene von den eigenen vier Wänden in die Fitte outgesourced. Ich lag da gerade auf so einer Yogamatte, hab ums Überleben gekämpft. Und kein Meter von meiner Rübe puppelt sich da irgendeine Influencerin die Flusen aus den Füßen. In der Umkleide, da wurde es erst richtig wild. Ne? Da wurde sich rasiert, die Nägel geschnitten und alles ausgedünstet, weil keine Miete zahlt. Ich bin da durch eine Wolke Schweiß-Proteinfurz gegangen, überdeckt mit Brun und Banani for Man. Ich war völlig benebelt von dem Dunst. Auf einmal bombe ich unfreiwillig das Fotoshooting vom Ganzkörperspiegel vom Bodybuilder-Verein Herne Süd. Hast ja gar keinen Bock mehr. Und dann gehst du nach Hause und irgendwie fühlst du dich ja trotzdem unfitter als vorher, weil Selbstzweifel, die haben ja keine Inkubationszeiten. Die haben bei mir direkt zugeschlagen. Und als ich mich wieder aufrappeln wollte, wieder hinzugehen, da hat dann der grippale Infekt bei mir angeklopft, den ich mir von irgendeinem Gerät abgewischt habe. Also immer dran denken, Leute. Regeneration ist extrem wichtig. Und wenn ich die richtig beherrsche, gehe ich auch wieder ins Fitnessstudio.
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0: Das Düsseldorf-Wetter.
1: Ja, noch brauchen wir eine Jacke draußen. 16 bis 10 Grad sind's. Später reicht dann T-Shirt. Bis zu 28 Grad bekommen wir heute in der Spitze. Dazu einen Mix aus Sonne und Wolken und es bleibt trocken.
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2: Zurzeit liegen uns keine Meldungen vor. Wir wünschen allen unterwegs gute Fahrt.
1: Einen schönen guten Morgen, Natascha Wittmark hier. Wir schauen gleich mal, was es Neues so zum Streamen gibt.
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0: Oft wird ja über deutsche Serien und Filme gemeckert. Bei Vorblocks, da waren sich aber die Kritiker doch weitestgehend einig, ist richtig, richtig gut. Nach 3 Staffeln war dann aber Schluss, dachten wir. Jetzt gibt's aber doch eine Zugabe auf HBO Max mit Vorblocks Zero. Film- und Streaming-Experte Jörg Albrecht.
1: Ja, das klingt nach einer kalorienreduzierten Version von Vorblocks. Das Zero steht aber dafür, dass die Serie quasi ins Jahr 0 zurückspringt. Vorblocks hat ja in der Gegenwart gespielt. Hauptfigur und Familienclan-Boss Ali Toni Hamadi lebt da bereits 26 Jahre in Berlin-Neukölln. Und jetzt erfahren wir etwas über seine Anfänge in den 1990er Jahren. Vorblocks Zero ist also ein Prequel, das die Vorgeschichte der Hamadis erzählt.
2: Wir haben neue Spieler in der Stadt. Die bauen sich hier was auf. Und wir machen es kaputt.
3: Neukölln gehört uns.
1: Die Serie beginnt mit der Rückkehr von Tonis Onkel Ibrahim nach Neukölln. Jahrelang saß der im Libanon im Knast. In Berlin soll Ibrahim jetzt nicht nur einen Auftragsmord begehen. Der Onkel hat auch große Pläne, bei denen ihm Toni zur Seite stehen soll.
4: Jedoch nicht.
1: Berlin soll Ibrahim jetzt nicht nur einen Auftragsmord

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1: Ich bin Tanja Wagner. Russlands Außenminister Lavrov hat den europäischen Staaten vor den Vereinten Nationen vorgeworfen, Friedensverhandlungen über die Ukraine zu behindern. Europa tue alles, um eine politische Lösung zu verhindern, sagte Lavrov in New York. Zugleich kündigte er an, Russland werde seinen Krieg gegen die Ukraine fortsetzen und seine militärischen Ziele erreichen. Russland führt seit mehr als 4,5 Jahren einen Angriffskrieg gegen das Nachbarland. Die Pflegekassen ermahnen die SPD, die angekündigte Pflegereform nicht zu blockieren. Nicht zu handeln wäre fatal, sagte der Chef des Kassenspitzenverbands Blatt der deutschen Presseagentur. Die Pflegereform müsse jetzt in den Deutschen Bundestag.
2: Die Kassen der Pflegeversicherung sind leer und bis Ende des Jahres ganz, so der Kassenspitzenverband. Gesundheitsminister Lindemann will 8 Milliarden Euro im nächsten Jahr einsparen. Das ist Teil der Pflegereform. Aber da will die SPD nicht mitmachen. Fraktionschef Miersch sagte klar, man wolle kein reines Kürzungspaket. Die Reform müsse Pflege als gesellschaftliche Aufgabe begreifen. Deshalb müssten dazu auch Privatversicherte ihren Beitrag leisten. Er erwarte konkrete Vorschläge. Tine Klimach, Berlin.
1: Bundeskanzler Merz hofft nach der Entscheidung für München als deutschen Olympiakandidaten den Zuschlag zu bekommen. Olympia gehöre nach Deutschland, schrieb Merz bei X. München hatte sich im Zweikampf gegen die Regionen Köln-Rhein-Ruhr klar durchgesetzt.
3: Kurze Wege, eine kurze Anreise zu den Wettkämpfen und dass über 50% der Sportarten im Olympiastadion stattfinden sollen. Mit diesem Konzept hat München überzeugt. Die Region Köln-Rhein-Ruhr hingegen hat eine Absage kassiert. Über 50 Jahre nach den letzten Sommerspielen wollen also nicht nur die Münchnerinnen und Münchner die Spiele wieder in der Stadt, sondern auch der DOSB. Aus München, Pia Wegner.
1: Die Verbraucherzentralen fordern ein einheitliches, einfaches Fahrpreismodell im gesamten öffentlichen Personennahverkehr. Die Chefin des Bundesverbands POP verwies auf das Deutschlandticket. Wer in Deutschland Bus und Bahn nutzt, brauche ein Tarifsystem, das überall gleich funktioniert. Gelegenheitsnutzer stünden aber weiterhin vor einem unübersichtlichen Flickenteppich aus Verbundgrenzen, Tarifzonen und Ticketangeboten. Und das waren die Nachrichten mit Tanja Wagner.
0: Das Düsseldorf-Wetter.
4: Heute stören nur wenige Wolken, oft kommt die Sonne raus, dazu 24 bis 28 Grad. Also die Übergangsjacke kann definitiv zu Hause bleiben bei der Fahrradtour. Morgen gibt es zum Wochenstart einen Sonne-Wolken-Mix, dann sind einzelne Regenschauer nicht ganz ausgeschlossen. Meistens ist es aber trocken. Die warmen Werte, die bleiben.
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4: Es gibt noch keine Staus an diesem Sonntagmorgen. Gute Fahrt euch. Wir starten den Sonntag ganz locker, ist ja erst kurz nach 6. Die Chainsmokers lasse ich uns da mit Coldplay zusammen. Hier kommt Something Just Like This. Und damit einen schönen guten Morgen. Kommt erstmal klar so früh. Kaffee hilft, habe ich mir sagen lassen. Patrick Rickert, mein Name. Schönes Wochenende.
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0: Ja, überall um uns rum husten sie, ne? Oder es gibt Leute, die schniefen. Erkältungszeit halt. Wir alle waren mal erkältet und dann ist ja irgendwie ein bisschen seltsam, ne? Ein Jahr später kommt die Erkältung wieder, das Virus hat sich ein bisschen verändert und schon erkennt unser Körper das nicht mehr. Also bei allem, was unser Körper kann, das ist schon komisch, oder?
1: Hallo, Grenzkontrolle, der Name bitte?
2: Reiz. Hustenreiz.
1: Wissen Sie, Sie sehen aus wie jemand, den wir letztes Jahr schon hier hatten. Aber das sind Sie ja nicht, also der hatte ja kein Schnurrbart. Ja. Für das Einlassformular, da müsste ich jetzt dann nur noch wissen, was machen Sie denn beruflich?

0: Sonnige Abschnitte, stellenweise kann ein Regenschauer dabei sein, muss nicht, das ist eher selten. Dazu wieder 28 Grad.
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0: Es gibt noch keine Staus an diesem Sonntagmorgen. Gute Fahrt euch weiterhin. Und gleich ein Song gegen die dröhnende Blaskapelle im Kopf, falls ihr gestern Party gemacht habt. Denn das war auch der Grund, warum Jon Bon Jovi diesen Song geschrieben hat. Er hat abends ein bisschen zu viel getrunken und am nächsten Morgen hat er einen Riesenkater und fühlte sich alles andere als auf Rosen gebettet. So entstand Bed of Roses, eine romantische Ballade. Gleich für euch. Vorher spiele ich uns Shakira und Dai Dai. Patrick Rickert hier. Schönen Sonntag.

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0: Tiger Cruz macht uns wach. There She Goes. Guten Morgen am Sonntag. Man muss ihn einfach mögen, oder? Jürgen Klopp, unser Kloppo. Diese Woche war seine erste Probe als Nationaltrainer. Es gab ein Unentschieden gegen die Niederlande. Und auf der Pressekonferenz vor dem Spiel war er wie immer ultra locker drauf. Und da ging es auch um die neuen Trikots der Nationalmannschaft. Die sehen richtig gut aus. Bisschen minimalistischer, in schwarz, 4 goldene Streifen. Und ein Reporter wollte von Kloppo wissen, ja sag mal, was soll denn dieses neue Trikot kosten?
1: Also jemand, der keine Ahnung, was ein Trikot kostet, soll sagen, was er glaubt, was das Trikot kosten sollte. Da würde ich jetzt nicht unbedingt mich als Experten bezeichnen. Ich hoffe, es ist für denjenigen, der es kauft, den Preis wert. Das wäre mir sehr recht.
0: Ja, am Ende meinte er so, 70, 80 Euro wären okay. Offizieller Preis ist noch nicht raus. Die anderen waren meistens eher so um die 100. Es ist übrigens nach 77 Jahren das allerletzte Trikot von Adidas. Ab nächstem Jahr übernimmt Nike ja dann die Ausrüstung der Nationalmannschaft.
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1: Ich bin Tanja Wagner. Bundesaußenminister Wadephul hat sich in New York überraschend mit seinem russischen Kollegen Lavrov getroffen. Das erste bilaterale Treffen der Außenminister der beiden Länder seit Jahren fand am Rande der UN-Generaldebatte statt. Das Gespräch dauerte gut 20 Minuten und endete mit einem Handschlag beider Minister. Viel Neues gab es aber nicht. Es herrsche weiterhin bei vielen Punkten Uneinigkeit, so Wadephul nach dem Treffen. Der Fleischkonsum in Deutschland ändert sich, der Trend geht aber weniger zum vollständigen Verzicht als vielmehr zu einem bewussteren Umgang. Zwar kaufen etwas weniger Haushalte Fleisch und Wurst als noch vor einigen Jahren, aber die verbliebenen Käufer legten bei den Mengen zu. Das geht aus Daten von YouGov und dem Sinus-Institut hervor.
2: Deutschland ist und bleibt ein Land der Fleischesser. 93% der befragten Haushalte haben in diesem Jahr schon Fleisch gekauft. Also fast alle, auch wenn es 2 Prozentpunkte weniger waren als 2022. Die gekaufte Fleischmenge nahm etwas zu. Viele wollen sich bewusster und ausgewogener ernähren. Einen klaren Fleischlos-Trend gibt's laut Umfrage aber nicht. Gut jeder vierte Fleischesser plant zwar, seinen Konsum von Fleisch und Wurst zu reduzieren, aber nur wenige wollen Vegetarier oder Veganer werden. Uli Reitinger, Nachrichtenredaktion.
1: Die berühmte Schweizer Neutralität ist heute auf dem Prüfstand. In einer Volksabstimmung wird den Tag über entschieden, ob sie in der Verfassung des Landes strikter verankert wird. Der Vorschlag sieht vor, dass sich das Land künftig so wie bisher aus bewaffneten Konflikten heraushält sowie sein Territorium für Kriegsparteien sperrt. Außerdem soll die Schweiz auch keine Sanktionen mehr gegen Länder verhängen, die einen Krieg begonnen haben. Jürgen Klopp wird bei seinem Heimdebüt als Bundestrainer einen Wechsel im Tor vornehmen. Alexander Nübel wird im Nations League-Spiel gegen Griechenland sein 4. Länderspiel bestreiten. Klopp lobte den Gegner und spricht von einer goldenen Generation bei Griechenland.
3: In meiner Idealvorstellung ist alles, was sie offensiv können und anbieten und machen, und wenn sie hochtalentiert sind, gegen uns nicht möglich. In der Zukunft wird das so sein. Wird das morgen schon so sein? Gucken wir. Ganz einfach.
1: Und das waren die Nachrichten mit Tanja Wagner.
4: Das Düsseldorf-Wetter. Wir freuen uns auf einen schönen Sonntag. Es wird sonnig und warm. Bis zu 28 Grad sind in der Spitze heute drin. Manchmal stören Wolken, die sind aber harmlos. Es bleibt trocken. Morgen sind ein paar mehr Wolken unterwegs. Dann kann es vereinzelt kurze Regenschauer geben. Wenn was runterkommt, dann aber nicht viel. Trotzdem kommt die Sonne auch zum Wochenstart morgen ganz gut durch. Und dazu gibt es wieder angenehm warme 28 Grad.
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4: Es gibt eine Meldung um kurz nach 7 von der A52 Mönchengladbach Richtung Düsseldorf zwischen dem Kreuz Nersen und Kast Nord. 4 Kilometer Stau, 11 Minuten Zeitverlust. Gute Fahrt euch unterwegs. Und gleich spiele ich uns Nico Santos' Why Don't You Stay, ganz neue Musik, denn das Album ist auch schon fast am Start. Und ihr, jetzt kommt's, könnt dieses Album hören, und zwar bei einem Pre-Listening-Konzert von Nico Santos. Er spielt euch quasi alles vor, bevor es alle anderen hören. Wie ihr da dran kommt, das erzähle ich euch um 7:15. Patrick Rickert hier, guten Morgen.
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0: 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Hier ist seine neue Single Why Don't You Stay?
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1: An diesem Sonntag gibt es einen Sonne-Wolken-Mix, dazu 24 bis 28 Grad, trocken bleibt es auch. Morgen zum Wochenstart sind ein paar mehr Wolken unterwegs hier und da kann es kurze Regenschauer geben. Es bleibt aber spätsommerlich warm. Wir bekommen morgen auch wieder bis zu 28 Grad.
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1: A52 Mönchengladbach Richtung Düsseldorf zwischen dem Kreuz Nersen und Karst Nord 3 Kilometer Stau, Zeitverlust fast 20 Minuten. Und auf der A52 Düsseldorf Mönchengladbach in der Gegenrichtung, da steht ihr zwischen Karst Nord und dem Kreuz Nersen 5 Minuten im Stau. Gute Fahrt euch! Gleich gibt's zum Start in diesen Sonntag Musik von Meat Love aus den 90ern, I Do Anything for Love. Wir starten aber mit etwas ganz Aktuellem aus diesem Jahr. Hier kommt Cat's Eye und Animal. Ich bin Patrick Rickert. Schönes Wochenende.

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0: Guten Morgen, schönes Wochenende euch. Und jetzt könnten wir gerne mal die Diskussion aufmachen. Haben Comedians überhaupt Urlaub verdient? Brauchen die Urlaub? Die haben doch hauptberuflich schon Spaß. Ja, wir könnten abstimmen. Aber egal, wie das Ergebnis ausfällt, Atze sitzt schon im Flieger.
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4: Ja, der Herbst hat ja auch noch ein paar schöne Tage. Der Satz kommt oft von Männern in meinem Alter. Aber wollen wir doch mal ehrlich bleiben. Die schönen Tage im Herbst hängen doch in erster Linie vom geografischen Standort ab. Deshalb mache ich grundsätzlich Urlaub im Herbst. Ihr seht ja, ich hätte auch lieber Bock, im Sommer Urlaub zu machen. Aber wenn man im Herbst schöne Urlaubsbilder postet, dann ärgern sich die Freunde und Verwandten mehr. Ja, und dann habe ich wieder Spaß dran, wenn ich an der Poolbar sitze und mir vorstelle, wie mein Kumpel Axel gerade mit seinem labbrigen Filterkaffee am Schreibtisch sitzt, meinen Status stalkt und direkt schon das erste Mal laut Scheiße durchs Büro brüllt. Ach, das ist für mich schöner als ein Frühbucherrabatt. Ja, das klingt jetzt ein bisschen gehässig und so kennt man mich ja auch gar nicht, aber ich bin auch nur ein Mensch. Und Glück definiert sich ja auch über den Kontrast. Und jetzt mal ehrlich, wie oft sind wir bei diesem Vergleich nur zweite Sieger? Aber den Urlaub dann zu machen, wenn alle anderen schon wieder an der Schippe sind, das ist die Macht des kleinen Mannes. Ich treibe das auch gerne mal auf die Spitze und heb mir einen Teil der Urlaubsfotos auf. Sehe, die poste ich dann erst im Januar, damit die denken, ich wäre schon wieder auf den Seychellen. Ja, während ich natürlich wieder auf Tour bin und in irgendeinem Billighotel in Erfurt hocke. Ja, Freunde, so ist das Leben. Yin und Yang. Kommt nur drauf an, wie du es verkaufst.
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1: Mit Mirko Knappert. Schönen guten Morgen. Damit haben im Vorfeld wohl nur wenige gerechnet. Am Rande der Vollversammlung der Vereinten Nationen in New York hat sich Bundesaußenminister Wadephul mit seinem russischen Amtskollegen Lavrov getroffen. Es war das erste Gespräch beider Außenminister seit Beginn des Kriegs in der Ukraine vor 4 Jahren. Mehr dazu aus New York von Anne Pollmann.
2: Außenminister Wadephul habe Russland zur Deeskalation aufgefordert, hieß es aus deutschen Delegationskreisen. Er habe betont, Vorfälle wie der Anschlagsversuch in Leipzig würden Deutschlands Unterstützung der Ukraine nicht erschüttern. Sie beeinträchtigten aber das ohnehin beschädigte deutsch-russische Verhältnis. Das Treffen in New York findet vor dem Hintergrund anhaltender Bemühungen um ein Ende des Ukraine-Krieges statt.
1: Dankeschön, Anne. Und wir schauen auf weitere Themen an diesem Sonntagmorgen. Die Pflegekassen warnen die SPD davor, die angekündigte Pflegereform zu blockieren. Nicht zu handeln wäre fatal, sagte der Chef des Kassenspitzenverbandes Blatt der deutschen Presseagentur. Die Pflegereform müsse jetzt in den Deutschen Bundestag kommen. Auf der Autobahn 96 im Ostallgäu ist ein Reisebus umgekippt. 2 Menschen kamen dabei ums Leben. Mehrere weitere seien verletzt worden, teilte die Polizei mit. Nähere Details gibt es noch nicht. Über den Nordosten der USA zieht ein heftiger Sturm mit starken Winden und Regen. In mehreren Bundesstaaten ist der Strom ausgefallen. Allein in New York waren 35.000 Haushalte betroffen. 1 Mensch kam durch einen umkippenden Baum ums Leben. Der Traum von Olympischen und Paralympischen Spielen in NRW ist ausgeträumt. Deutschland wird sich mit München um die Wettbewerbe ab 2036 bewerben. Das hat die außerordentliche Mitgliederversammlung des Deutschen Olympischen Sportbunds gestern entschieden. Jetzt versuchen Politik und Entscheidungsträger aus den Rivalen Verbündete zu machen. Es brauche Geschlossenheit, um die Spiele endlich wieder nach Deutschland zu holen. Das sagte auch NRW-Ministerpräsident Wüst bei der Verkündung in Baden-Baden. In Köln haben Vertreter von Land und den NRW-Kommunen die Entscheidung bei einem Public Viewing verfolgt. Für uns mit dabei war Frank Waltl.
3: Enttäuschung und Ernüchterung nach der Verkündung bei der offiziellen Watchparty der NRW-Landesregierung im Sport- und Olympiamuseum in Köln. Aber auch nur ganz kurz. Einmal schütteln, dann gab's kurzen Applaus. Und etwas Stolz mischte sich so langsam unter die Gefühlswelt der Anwesenden. Wir haben gut gekämpft. Köln-Rhein-Ruhr hatte eine sehr gute Bewerbung und hat München ein spannendes Kopf-an-Kopf-Rennen geliefert. Und jetzt heiße es geschlossen für die Spiele in Deutschland zu kämpfen, so der Tenor. Aber es gab eben auch Stimmen, die sagten, wir haben mit Köln-Rhein-Ruhr ein starkes Commitment zum Sport in NRW abgegeben und dieses Commitment müsse jetzt auch ohne Olympia mit Leben und Unterstützung gefüllt werden. Sonst sei die ganze Bewerbung Köln-Rhein-Ruhr unglaubwürdig.
1: Und das waren die Nachrichten mit Mirko Knappert.
4: Das Düsseldorf-Wetter. Heute stören nur wenige Wolken, oft kommt die Sonne raus, dazu 24 bis 28 Grad, also die Übergangsjacke kann definitiv zu Hause bleiben bei der Fahrradtour. Morgen gibt es zum Wochenstart einen Sonne-Wolken-Mix, dann sind einzelne Regenschauer nicht ganz ausgeschlossen, meistens ist es aber trocken. Die warmen Werte, die bleiben.
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4: Es gibt einen Stau auf der A52 Mönchengladbach in Fahrtrichtung Düsseldorf zwischen dem Kreuz Nersen und Kast Nord. 2 Kilometer Stau, 24 Minuten dauert es dort länger.
5: Also ich sag ja immer, Stau ist nur hinten blöd, vorne geht's eigentlich. Und damit herzlich willkommen und einen schönen guten Morgen. Manfred Rütten ist hier mit dem Magazin der Kirchen und bei uns sind heute ein paar Könige zu Gast. Außerdem erinnern wir an den Gründervater der Christoffel-Blinden-Mission. Und zum Schluss nehmen wir euch noch mit nach Bonn, da ist nämlich am nächsten Samstag ordentlich was los. Was genau, das hört ihr natürlich hier bei uns.
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1: Es ist der erste Artikel in unserem Grundgesetz und wohl auch der wichtigste. Die Würde des Menschen ist unantastbar. Für den Theologen und gelernten Tischler Ralf Knoblauch ist dieser Satz eine Herzensangelegenheit und gleichzeitig auch die Inspiration für seine kleinen Kunstwerke. Lauter Könige und Königinnen aus Holz hat er in den letzten 20 Jahren schon geschnitzt.
2: Etwa 1600 Königsfiguren sind da bis jetzt zusammengekommen. Keine gleich der anderen, trotzdem haben sie alle eine gemeinsame Botschaft, sagt Ralf Knoblauch.
3: Menschenwürde heißt für mich, wir sind alle aus dem einen Holz geschnitzt. Alle haben diesen königlichen Anspruch, dass er wertvoll ist, dass er einzigartig ist und dass diese Würde, dieser Wert unantastbar ist.
2: Noch bevor er den täglichen Dienst in seiner Bonner Kirchengemeinde antritt, steht Ralf Knoblauch schon in seiner Werkstatt, um aus einem rohen Holzbalken eine neue Königin oder einen neuen König zu schnitzen. Oft hat er dabei ein ganz konkretes Gesicht vor Augen.
3: Letztlich speist sich diese kreative Stunde morgens aus meiner pastoralen Arbeit mit Menschen in sehr prekären Lebenslagen, wo die Menschen auch den Blick für die eigene Würde verloren haben.
2: Wenn die Schnitzarbeit nach anderthalb Wochen beendet ist, bekommt jede Königsfigur mit etwas Acrylfarbe den letzten Schliff. Und natürlich eine Krone aus Goldmetall als Zeichen für die Königs- und Menschenwürde. So manche Figur hat Knoblauch schon als Mutmacher verschenkt an Menschen, die er in der Seelsorge betreut hat. Doch die meisten seiner Werke schickt er auf Reisen, überall dorthin,
3: wo Menschen vor allen Dingen auch in die Kommunikation mit diesen Skulpturen treten wollen. Sie sind keine Dekoration, sondern sie laden immer ein, das Thema Würde wach und präsent zu halten. Und sie erzeugen im Gegenüber meistens eine positive Wirkung durch ihre Mimik, nämlich sie haben alle dieses leichte, schmunzelnde Lächeln im Gesicht.
2: Das kann Simone Stichling-Geisel nur bestätigen. Sie hat Knoblauchs Königsfiguren auf der Neusser Landesgartenschau entdeckt und war sofort fasziniert.
4: Es gibt sie mit den unterschiedlichsten körperlichen Einschränkungen und mit ganz unterschiedlichen Positionen, wo sie die Krone haben. Also sowohl klassisch auf dem Kopf, als aber auch einfach in der Hand. Und auch da ist es faszinierend zu sehen, dass dieser König nichts an seiner Königlichkeit oder Würde verliert, dadurch, dass er die Krone nicht auf dem Kopf hat.
2: Jill Blume-Amosu für Himmel und Erde.

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1: Seit über 100 Jahren kämpft die Christoffel-Blinden-Mission weltweit gegen den Teufelskreis aus Behinderung und Armut. Ihr Gründer und Namensgeber war der evangelische Pastor Ernst Jakob Christoffel aus Mönchengladbach. Er wäre im September 150 Jahre alt geworden. In seinen Heimen in der Türkei und im heutigen Iran kümmerte sich Christoffel um behinderte Menschen. Sein letzter noch lebender Schüler ist der 88-jährige Abbas Shah Mohammedi. Cornelia Derichsweiler hat ihn getroffen.
2: Abbas Shah Mohammedi kam als Jugendlicher zu Christoffel ins Heim. Bei ihm fühlte er sich zum ersten Mal als blinder Mensch angenommen.
3: Er fragte mich einmal, wie viele Augen hast du? Ich sagte, keine. Dann nahm er meine Hände und zählte meine Finger. So viele Augen hast du.
2: Christoffel zeigte ihm, mit den Fingern zu lesen und brachte ihm die Blindenschrift bei. Auch gehörlosen und andersbehinderten Menschen gab der engagierte Pastor Unterricht. Spielerisch half er ihnen, sich im Leben zurechtzufinden.
3: Einmal, dass er mit uns Versteck spielte und wunderte sich, dass wir ihn fanden. Und einmal fragte er mich, woher hast du denn das gemerkt, dass ich da bin, in dieser Ecke? Und sagte ich, ja, an der Zigarre.
2: Christoffel hat sein Leben geprägt und seinen Glauben. Von Geburt an Moslem wurde Shah Mohammedi zu seinem letzten Täufling. Eine ganz besondere Bedeutung für ihn hat deshalb auch der Taufspruch, den er von Christoffel bekam.
3: Der in dir angefangen hat, das gute Werk, der wird es auch vollenden. Bis zum heutigen Tag bin ich überzeugt, dass er mir den Weg gewiesen hat, den Weg zum Glauben, dass ich dann später als Pfarrer für Blinde in Berlin sein durfte.
2: Shah Mohammedi weiß, Christoffel hat immer an ihn geglaubt und ihn gefördert. Damit hat er ihm und vielen anderen Menschen eine bessere Zukunft ermöglicht.

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1: Heute mit Annalena Günther. Kirche und Bier, für Pfarrerin Antje Brunotte passt das sehr gut zusammen. Sie ist Pfarrerin der Neanderkirche in der Altstadt und hier gibt es seit 20 Jahren eine ganz besondere Zusammenarbeit. Die Brauerei zum Schlüssel nutzt nämlich den Garten vor der Kirche als Biergarten. Für die Pfarrerin ist das etwas Besonderes.
2: Ja, erstmal ist das so eine alltägliche, ne? Ein alltägliches Miteinander. Wir sind Menschen auf der Beulker Straße, die sich ja auch immer wieder verändert. Und wir versuchen, Orte zu schaffen, in denen auch Gemeinschaft gelebt werden kann. Und da sind wir miteinander auch irgendwie unterwegs und versuchen, dass Menschen eine gute Zeit haben.
1: Und damit ist der Garten zu einer kleinen Oase geworden.
2: Ja, es ist auf jeden Fall ein ruhigerer Ort als sonst auf der Beulker Straße. Und er verbindet eben auch Menschen miteinander und auch Orte. Und das ist das Besondere an diesem Ort.
1: Die Idee hatte damals Schlüsselbrauereichef Karl-Heinz Gatzweiler. Er kann von seinem Büro aus auf den heutigen Biergarten schauen.
3: Früher war das ein ganz normaler Parkplatz, der aber irgendwann saniert und auch begrünt wurde. Und dann kam mir spontan die Idee, das sei doch der geeignete Ort für einen Biergarten. Und ich habe dann relativ schnell mit der damaligen Pfarrerin Renate Zilian Kontakt aufgenommen und damit war die Idee geboren. Wir haben dann einige Wochen später losgelegt.
1: Losgelegt wurde auch mit gemeinsamen Veranstaltungen. Zum Beispiel gibt es Trauungen im Garten, bei dem der Schlüssel das Catering übernimmt. Auch das ist eine besondere Erinnerung für den Brauereichef.
3: Es gibt viele Momente, an die ich mich gerne zurückerinnere. Ein ganz besonderer war mit Sicherheit von der Neanderkirche im letzten Jahr initiierte Pop-up-Hochzeit. Da konnten sich Pärchen spontan bei uns im Schlüssel das Jawort geben.
1: Und das alles wird jetzt gefeiert. Am 3. Oktober ab 12 Uhr im Schlüsselbiergarten auf der Beulker Straße. Zum Jubiläum gibt es ein großes Fest, sagt Karl-Heinz Gatzweiler.
3: Wir werden Live-Musik haben, unter anderem auch Jazz mit Powerkraut. Es gibt Führungen durch die Brauerei und auch die Neanderkirche, natürlich gratis an diesem Tag, sowie eine Tombola und natürlich auch kulinarische Überraschungen.
1: Und wer Lust hat, kann einfach vorbeikommen. Alle Infos auch zum Programm stehen auf evdus.de. Annalena Günther für Himmel und Erde aus Düsseldorf.
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0: Das Düsseldorf-Wetter.
1: Ein sehr schöner Sonntag steht an mit bis zu 28 Grad in der Spitze. Dazu viel Sonne. Mal stören zwar Wolken, die sind aber ganz harmlos. Es bleibt auf jeden Fall trocken. Der Wochenstart bringt uns ein paar mehr Wolken. Zwischendurch aber trotzdem immer wieder sonnige Abschnitte. Stellenweise kann ein Regenschauer dabei sein, muss nicht. Das ist eher selten. Dazu wieder 28 Grad.
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1: A1, Köln Richtung Dortmund zwischen Hagen-Nord und dem Westhofener Kreuz 1 Kilometer Stau, ein Plus von 25 Minuten. Und auf der A52 Mönchengladbach Richtung Düsseldorf, da dauert es zwischen Kreuz Nersen und Karst-Nord eine halbe Stunde länger. Es gibt 3 Kilometer Stau.
2: Soweit der Blick auf die Straßen und damit gehen wir jetzt rein in die zweite Halbzeit. Freie Rede unter freiem Himmel, so könnte man das beschreiben, was da am kommenden Samstag in Bonn stattfinden soll. Die beiden großen Kirchen decken den Tisch auf dem Bonner Münsterplatz und laden ein zu einer Tafel der Demokratie. Am Tag der deutschen Einheit sollen die Leute bei Kaffee und Kuchen miteinander ins Gespräch kommen. Worüber genau, das klären wir in ein paar Minuten hier im Magazin der Kirchen. Ich bin Manfred Rütten, wünsche euch einen schönen guten Morgen.
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1: Am kommenden Samstag feiern wir wieder den Tag der deutschen Einheit. Aber wenn man sich die jüngsten Wahlergebnisse anguckt, dann scheint diese Einheit langsam zu zerbröseln. Die politischen Gewichte verschieben sich nicht nur im Osten. Die Kirchen in Bonn laden deshalb am 3. Oktober auf dem großen Platz vor dem Bonner Münster zu einer Tafel der Demokratie ein. Konstanze Nolte vom ökumenischen Projektteam sagt, warum.
2: Ich persönlich glaube einfach, dass Kirche in allen Lebensbereichen des Menschen Relevanz hat und auch deshalb sich positionieren muss und Haltung zeigen muss. Wo Menschen gar nicht mehr reden können, muss Kirche reden oder eben den Mut haben, andere zu ermutigen, was zu sagen.
3: Haltung zeigen für Menschenwürde. Das ist schon seit mehr als einem Jahr das Thema zahlreicher Veranstaltungen, organisiert von den beiden großen Kirchen. Und immer wieder geht es dabei auch um die Haltung gegenüber der AfD. Für Konstanze Nolte von der katholischen Kirche gibt es aus christlicher Sicht eine ganz klare Grenze.
2: Dieses völkisch-nationale, dieses Menschenbild, das andere ausgrenzt. Da geht es ja nicht nur um Migranten, was ja viele immer meinen. Es geht ja in der letzten Konsequenz um alle, die nicht super funktionabel sind. Menschen mit Beeinträchtigungen, Menschen, die langzeitarbeitslos sind, die psychisch erkrankt sind. Und das widerspricht natürlich zutiefst unserem christlichen Menschenbild.
3: Allen Menschen Raum geben und Gemeinschaft stiften. Das ist das Ziel der Kirchen. Bei der Tafel der Demokratie gibt es klare Gesprächsregeln. Zuhören, ausreden lassen. Ansonsten gilt:
2: Dieses Format soll so niederschwellig sein, dass auch Leute, die sich nicht angemeldet haben, sich einfach hinsetzen bei Kaffee und Kuchen und mit Menschen, die sie vorher nicht kannten, ins Gespräch kommen.
3: Und zwar zu allen Fragen, die die Menschen gerade rund um Politik beschäftigen, erklärt Konstanze Nolte.
2: Da geht es also nicht darum, dass man weiß, wie der Bundespräsident gewählt wird, sondern geht es darum, dass wir uns mal darauf verständigen, was ist dein Heimatbegriff? Welche Werte hast du ganz oben in deiner Agenda? Was würdest du für deine Familie tun? Und die Grundvoraussetzung, damit wir überhaupt wieder miteinander sprechen, ist, dass wir Orte schaffen, wo wir einander zuhören.
3: Genau so ein Ort soll die Tafel der Demokratie sein. Am 3. Oktober ab 14.30 Uhr auf dem Platz vor dem Bonner Münster. Es dürfte spannend werden. Joachim Gerhardt für Himmel und Erde.

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2: Wenn's irgendwo nicht läuft, dann hilft meistens Reden, hat meine Mutter schon immer gesagt. Und darauf setzen auch die Kirchen in Bonn mit ihrer Einladung zur Tafel der Demokratie. Ihr habt's gerade bei uns gehört. Und damit das Ganze auch wirklich gesittet abläuft und die Gespräche nicht eskalieren, gibt es klare Regeln, sagt Konstanze Nolte vom Orga-Team.
3: Es gibt dazu Material auf dem Tisch, das klar definiert, wie sprechen wir jetzt miteinander. Damit es eben nicht ein Schimpfen ist oder der lauteste gewinnt am Schluss, sondern dass wir einander zuhören und auch mal was stehen lassen können, das nicht meine eigene Meinung ist.
2: Mehr dazu und auch zu den beiden anderen Themen aus dieser Stunde findet ihr bei uns im Netz unter himmelunderdeonline.de. Das war das Magazin der Kirchen in der evangelischen Ausgabe mit Manfred Rütten. Ich sage Tschüss für heute und bis die Tage.

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1: Mit Mirko Knappert. Schönen guten Morgen. Es gibt weiterhin große Differenzen auf der Suche nach einem Frieden für die Ukraine. Das ist das Fazit von Bundesaußenminister Wadephul. Der CDU-Politiker hat sich am Rande der UN-Vollversammlung in New York mit seinem russischen Amtskollegen Lavrov getroffen. Wadephuls Angebot zu einer Deeskalation sei in Moskau bislang nicht auf offene Ohren gestoßen. Das sagte er dem ZDF.
2: Es war ein intensives Gespräch. Natürlich sind wir über wesentliche Punkte nicht einig geworden. Mir war es wichtig, klarzumachen, dass Deutschland derartige Dinge wie den Drohnenangriff in Leipzig nicht akzeptiert, dass das eine Eskalation ist, die nicht akzeptabel ist. Und ich habe Russland klar gewarnt, nicht so weiterzumachen. Wir können uns verteidigen, wir können uns wehren, das werden wir auch tun. Ich habe ihm angeboten, zu deeskalieren, insbesondere auch mit Blick auf die Situation in der Ukraine, aber das hat noch keine offenen Ohren gefunden.
1: Russlands Außenminister Lavrov selbst sieht nach dem Gespräch mit seinem deutschen Kollegen keine Fortschritte. Deutschland habe das Treffen am Vortag in letzter Minute angefragt, so Lavrov. Es war das erste seit Beginn des russischen Angriffskriegs auf die Ukraine vor 4 Jahren. Und das sind weitere Themen an diesem Sonntag. In der EU gibt es ab heute 2 neue Label. Sie sollen darüber informieren, welche Rechte wir als Verbraucher haben. Zum Beispiel, wenn Technikgeräte oder Kleidungsstücke schnell kaputt gehen. Das Gewährleistungslabel weist auf die mindestens 2 Jahre geltenden Rechte hin, gibt ein Hersteller zusätzlich eine freiwillige Garantie auf die Haltbarkeit eines Produkts, zeigt das neue Garant-Label. Die geplante Pflegereform muss jetzt im Bundestag debattiert werden. Es herrsche Alarmstufe Rot, das sagte der Chef des Kassenspitzenverbandes Blatt, der dpa. Bis Ende des Jahres werde in der Pflege ein Minus von 4,4 Milliarden Euro erwartet. Nicht zu handeln wäre fatal, so Blatt. In Köln ist eine Straßenbahn mit einem Auto zusammengestoßen. Der Fahrer des Wagens wurde eingeklemmt, er überlebte den Unfall nicht. In Wuppertal sind am Abend 2 Menschen mit ihrem Auto von der A46 Ausfahrt Elberfeld von der Fahrbahn abgekommen und gegen einen Baum geprallt. Der Wagen fing Feuer, beide Insassen starben noch am Unfallort. Wie neutral soll die Schweiz sein? Darüber stimmen die Eidgenossen heute ab. Es geht um die Frage, ob die Neutralität ihres Landes stärker in der Verfassung verankert werden soll. Christiane Ulrich mit weiteren Infos aus Genf.
3: Hört man die Befürworter an, dann geht es um Krieg und Frieden. Aber die Gegner argwöhnen, dass nur die Bahn freigemacht werden soll für Geschäfte mit Kriegsparteien. Die einen sagen, eine strikt neutrale Schweiz werde auch bei Krieg in Europa nicht angegriffen. Die anderen halten das für Wunschdenken. Wenn die Initiative angenommen würde, dann dürfte die Schweiz aber keine Sanktionen mehr verhängen, etwa gegen Russland wegen des Angriffskriegs auf die Ukraine.
1: Und das waren die Nachrichten mit Mirko Knappert.
4: Das Düsseldorf-Wetter. Wir freuen uns auf einen schönen Sonntag. Es wird sonnig und warm. Bis zu 28 Grad sind in der Spitze heute drin. Manchmal stören Wolken, die sind aber harmlos. Es bleibt trocken. Morgen sind ein paar mehr Wolken unterwegs. Dann kann es vereinzelt kurze Regenschauer geben. Wenn was runterkommt, dann aber nicht viel. Trotzdem kommt die Sonne auch zum Wochenstart morgen ganz gut durch. Und dazu gibt es wieder angenehm warme 28 Grad.
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4: Auf der A1 braucht ihr gerade länger Köln Richtung Dortmund und zwar zwischen Hagen Nord und dem Westhofener Kreuz. Es gibt dort 1 Kilometer Stau, Zeitverlust 20 Minuten. Hallo, euch einen schönen Vormittag. Wir schlawenzeln uns gemeinsam durch diesen Sonntag und dazu spiele ich uns gleich aus den 90ern Ricky Martin und Livin' La Vida Loca. Ein bisschen Wumms dahinter zum Wachwerden, oder? Besser als Kaffee. Medusa und James Carter machen uns aber vorher noch Bad Memories. Bisschen was zum locker reinstarten in den Sonntag. Patrick Rickert hier. Schönes Wochenende.
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0: Und von Beyoncé kommen wir gleich zu Juli. Perfekte Welle. Euch damit einen schönen Sonntagmorgen. Ich wette, die ersten paar Wochen, da wird sich das so anfühlen, als würden wir alle mit Spielgeld bezahlen. Nach fast 30 Jahren will die EU nämlich, dass unser Geld anders aussieht. Seit Wochen konnten wir alle an einer Umfrage zum neuen Design teilnehmen. Diese Umfrage ist jetzt geschlossen, aus, vorbei. Niklas Lünebach aus der Redaktion. Wissen wir also schon bald, wie das neue Geld aussieht?
1: Nein, so schnell geht's dann doch nicht, ist ja immer noch eine Behörde, ne? Grund dafür ist aber nicht, weil die so lange für die Auswertung brauchen. Die endgültige Entscheidung, wie unser Geld aussieht in Zukunft, die fällt nämlich der Rat der Europäischen Zentralbank. Da soll dann eben das Ergebnis der Umfrage mit einfließen, ist aber eben nicht der alleinige Faktor.
0: Und lass mich raten, bis wir die dann im Portemonnaie haben, dauert's auch nochmal.
1: Ja, mindestens ein paar Jahre. So lange dauert es dann laut EU, bis die neuen Scheine produziert und ausgegeben werden. Immerhin, wir müssen nicht ganz so lange auf das Design warten. Wie unser Geldschein in Zukunft aussehen wird, das soll der EZB-Rat noch Ende des Jahres entscheiden.
0: Aber ein bisschen wissen wir ja schon, wie unser Geld in Zukunft aussieht.
1: Also die Künstler hatten eigentlich freie Hand, was die Gestaltung des Geldscheins angeht. Die sehen auch alle recht unterschiedlich aus. Nur für die Motive gab es Vorgaben, nämlich entweder Vögel oder Menschen. Menschen hatten wir auch noch zu D-Mark-Zeiten auf dem Geld, da erinnern sich vielleicht einige noch dran. Berühmte Persönlichkeiten auf den Euroscheinen könnten dann zum Beispiel Marie Curie sein, Leonardo da Vinci oder auch ein bisschen Bonn könnte dann in jedem Geldbeutel landen. Ludwig van Beethoven nämlich, der soll auf den 10-Euro-Schein. Es sei denn, wir kriegen die naturnahen Motive, das ist nämlich die zweite Möglichkeit, dass auf den Geldscheinen dann verschiedene Vogelarten und Flüsse zu sehen sind. Ansonsten soll die Farbe, Größe, Material alles gleich bleiben, auch die Beträge, also 5 bis 200 Euro, das soll bleiben.
0: Auf dem 5-Euro-Schein ist dann übrigens entweder die Opernsängerin Maria Callas oder bei den Vögeln der Mauerläufer. Die anderen Geldscheine sind mir egal, mehr Geld habe ich eh nicht.
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1: An diesem Sonntag gibt es einen Sonne-Wolken-Mix, dazu 24 bis 28 Grad. Trocken bleibt es auch. Morgen zum Wochenstart sind ein paar mehr Wolken unterwegs. Hier und da kann es kurze Regenschauer geben. Es bleibt aber spätsommerlich warm. Wir bekommen morgen auch wieder bis zu 28 Grad.
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1: A1 Köln Richtung Dortmund zwischen Hagen-Nord und dem Westhofener Kreuz. 2 Kilometer Stau, ein Plus von einer halben Stunde. Und auf der A1 Dortmund-Köln, da hakt es zwischen Gevelsberg und dem Kreuz Wuppertal-Nord. Da gibt es 2 Kilometer Stau und es dauert 6 Minuten länger. Gute Fahrt euch! Letztes Jahr im Sommer, da hatten wir plötzlich einen Riesenhit von Tiffany Harris. Auf einmal stand diese Frau einfach da. Sie war von jetzt auf gleich da, stand auf der Bühne und macht Vertigo. Die ganze Welt flippt aus. Und sie legt nach Tiffany Harris gleich mit ihrer neuen Find Me. Patrick Rickert hier, euch ein schönes Wochenende.
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1: Weiß und Tom Gregory, Never Let Me Down. 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
1: Mit Mirko Knappert. Schönen guten Morgen. Die Debatte um die Reform der Pflege geht weiter. Jetzt hat sich der Chef des Kassenspitzenverbandes Blatt zu Wort gemeldet und vor allem die SPD gewarnt. Nicht zu handeln wäre fatal, sagte Blatt der deutschen Presseagentur. Die Pflegereform müsse jetzt in den Deutschen Bundestag kommen. Mehr dazu von Tine Klimach.
2: Die Kassen der Pflegeversicherung sind leer und bis Ende des Jahres ganz, so der Kassenspitzenverband. Gesundheitsminister Lindemann will 8 Milliarden Euro im nächsten Jahr einsparen. Das ist Teil der Pflegereform. Aber da will die SPD nicht mitmachen. Fraktionschef Miersch sagte klar, man wolle kein reines Kürzungspaket. Die Reform müsse Pflege als gesellschaftliche Aufgabe begreifen. Deshalb müssten dazu auch Privatversicherte ihren Beitrag leisten. Er erwarte konkrete Vorschläge. Die Reformpläne will Gesundheitsminister Lindemann in der kommenden Woche ins Kabinett bringen.
1: Und jetzt weitere Nachrichten im Überblick. Nach dem Treffen der Außenminister von Deutschland und Russland ist eine Lösung für den Ukraine-Krieg weiter nicht in Sicht. Über wesentliche Punkte sei man sich nicht einig geworden, so Bundesaußenminister Wadefuhl im ZDF. Sein Angebot, im Konflikt zu deeskalieren, habe auf russischer Seite keine offenen Ohren gefunden. Die EU stellt über 700 Millionen Euro für die weltweite Krisenhilfe bereit. Ein Schwerpunkt liege hier auf Afrika, das sagte EU-Kommissionspräsidentin von der Leyen bei der UN-Vollversammlung in New York. Mit dem Geld sollen unter anderem Vertriebene und die Gemeinden, die sie aufnehmen, unterstützt werden. Die Deutschen kaufen etwas weniger Fleisch und Wurst als noch vor ein paar Jahren, wenn, dann aber in größeren Mengen. Das zeigen Daten von YouGov und dem Sinus-Institut. Besonders gefragt ist bei den Fleischkäufern Geflügel, gefolgt von Schweinefleisch. Es war ein wildes Debüt am Donnerstag von Jürgen Klopp als Bundestrainer, das 1:1 in der Nations League gegen die Niederlande. Und auch wenn es noch nicht geklappt hat mit dem ersten Sieg, ist die Hoffnung zurück in der deutschen Nationalmannschaft. Heute Abend soll es dann auch mit einem Dreier klappen. Gegner in Augsburg ist Griechenland. Danny Hoppe hat den Ausblick auf das Spiel.
3: Ein Spiel wie ein Boxkampf, so hat die französische Zeitung L'Équipe Partie 1 unter Jürgen Klopp beschrieben. Und das trifft es auch ganz gut. Natürlich hat noch nicht alles geklappt. 2 Tage Vorbereitung reichen halt nicht, um den Klopp-Fußball zu lernen, dazu mit vielen Gesichtern an Bord, die noch nie ein Länderspiel bestritten haben. Trotzdem gab es im Spiel gegen die Niederlande vieles, was Klopp schon ganz gut gefallen hat.
4: Die Intensität, die Bereitschaft, die Leidenschaft, die wir an den Tag gelegt haben, war gut.
3: Und Klopp war sogar ganz froh, dass nicht sofort alles geklappt hat. Wäre das schon das beste Spiel gewesen, dann wären alle anderen schlechter geworden, sagt er. Von daher, es ist noch Luft nach oben. Ein Dreier heute gegen Griechenland wäre aber auf jeden Fall gut, denn die Griechen sind mit einem Sieg in die Nations League gestartet und damit Gruppenerster. Durch die Verletzungen von Kai Havertz und Jamal Musiala muss Klopp sein Team etwas umbauen. Früher als geplant hat er Florian Wirtz und Jonathan Burkhardt zur Nationalelf geholt. Wirtz dürfte gegen Griechenland auch direkt von Beginn an starten.
1: Dankeschön, Danny. Und das waren die Nachrichten mit Mirko Knappert.
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6: Das ist heute so ein richtig schöner Sonntag. Sonne, so ein paar Wolken wechseln sich ab. Dazu bleibt es trocken und die Temperaturen, die sind im sommerlichen Bereich unterwegs. 24 bis 28 Grad erwarten euch heute. Naja, und auch die neue Woche bleibt warm. Morgen 25 bis sogar 29 Grad. Allerdings sind mehr Wolken unterwegs und es kann hier und da auch mal den einen oder anderen Schauer geben.
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6: Und das geht auch ganz schnell. Beide Meldungen kommen von der A1. Einmal Köln-Dortmund zwischen Hagen-Nord und dem Westhofener Kreuz. 2 Kilometer mit 23 Minuten plus. Und dann Dortmund-Köln zwischen Gebelsberg und dem Kreuz Wuppertal-Nord. Auch hier 2 Kilometer. Da seid allerdings in schnelleren 14 Minuten durch. Ansonsten eine gute Fahrt heute Morgen. Gleich rocken wir gemeinsam diesen Sonntag, den 27. September, nämlich mit 90er-Sound von Bon Jovi. Always für euch am Start. Und jetzt erstmal der Motto-Song des Tages. Der kommt von David Guetta und passt perfekt zum Wetter. Lovers on the Sun. Ich bin Sven Sandbote. Schönes Wochenende.
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1: Aber wer von euch heute draußen unterwegs ist, der erwischt einen richtig tollen Sonntag. Sonne und Wolken gibt's im Wechsel dazu. Trockene und sommerlich warme 24 bis 28 Grad. Und morgen mit dem Start in die neue Woche wird sogar noch mal etwas wärmer. 29 Grad sind drin im Laufe des Tages. Allerdings mehr Wolken als heute. Und es kann auch mal den ein oder anderen Schauer geben.
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1: Und da gibt's drei Staus. Zwei kommen von der Autobahn 1 Köln-Dortmund zwischen Hagen-Nord und dem Westhofener Kreuz. Ein Kilometer braucht ihr allerdings 25 Minuten länger. Und dann die andere Richtung, also Dortmund-Köln zwischen Gevelsberg und dem Kreuz Wuppertal-Nord. Hier sind's 2 Kilometer mit 13 Minuten plus. Außerdem noch rüber auf die 52 Mönchengladbach-Düsseldorf zwischen dem Kreuz Nersen und Karst-Nord. 2 Kilometer und 18 Minuten mehr. Ansonsten eine gute Fahrt heute Vormittag. Für euren Sonntag gibt's gleich neue Musik und die kommt von Alex Warren. Emerald Eyes spiele ich euch. Ich bin Sven Sandbote.
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1: Und der Song hier ist perfekt zum Frühstücken am Sonntag, nachdem ihr erstmal ordentlich ausgeschlafen habt und dann gleich Fahrrad vorbereiten, schöne Fahrradtour und einfach dieses traumhafte Wetter am Sonntag genießen. Und das macht ihr jetzt hier mit den Four Non-Blancs und What's Up. Das ist der Sound aus den 90ern. 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

0: So, jetzt mal kein Trübsal blasen, nur weil Evanescence liefen. Es ist Sonntag, ihr genießt das Wochenende und wir heben jetzt die gute Laune wieder. Der Herbst ist nämlich da und draußen, da ist einfach noch weiterhin Sommer. Naja, aber der Herbst, der kommt auch noch mit seinen schönen Seiten. Solchen Klamotten wie durchs Laub laufen, Kastanien sammeln, Kastanienmännchen bauen und endlich wieder Eintöpfe futtern. Das kommt sehr, sehr gut. Ja, und dann gibt's ja noch diese eine Sache, die jedes Jahr sehr zuverlässig mit dem Herbst zurückkommt. Ob ihr wollt oder nicht.
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2: So, Freunde, es ist Herbst. Damit aber auch offizieller Start für die Übergangsjacke. Ja! Ja, die gehört zur deutschen DNA wie Krustenbrot. Kein Land der Welt feiert die so ab wie wir. Das ist der VW unter den Kleidungsstücken. Obwohl auch irgendwie so der modische Blinddarm. Haben wir alle, hat aber keine richtige Funktion. Ja, und das ist witzig in einem Land, wo ja alles immer sinnvoll sein muss. Ich meine, die ist nicht wirklich warm, hält nicht so richtig Regen ab, aber trotzdem habe ich davon mehr als Unterhosen. Die passt natürlich zu unserem Wetter hier im Herbst, ne? Kann sich nicht so richtig entscheiden, ist von allen so ein bisschen. Aber alleine das Wort Übergangsjacke. Modisch ist das ja oft mehr so ein Untergang. Nimmt man jetzt zum Beispiel mal die Königin der Übergangsjacken, die Steppweste. Mit steigendem Alter und Einkommen steigt ja der Steppwestenindex. Ihr wisst schon, was ich meine. Hier Sylter Softshell. Die Bonzenkutte. Ohne kommst du gar nicht auf den Golfplatz. Mit so einem Ding ist Christian Lindner eingeschult worden. Naja, wem's gefällt. Aber ich habe noch einen tollen Slogan für unser liebstes Kleidungsstück. Übergangsjacken. Hier bin ich Mensch, hier schlüpfe ich rein.
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1: Mit Mirko Knappert. Schönen guten Tag. In der Pflege ist das Geld in wenigen Monaten alle. Mit diesen drastischen Worten hat sich jetzt der Chef des Kassenspitzenverbandes Blatt zu Wort gemeldet. Dass die Pflege bis Ende des Jahres ein Defizit von 4,4 Milliarden Euro anhäufen werde, sei lange bekannt. Es herrsche Alarmstufe Rot, sagte Blatt der dpa. Nicht zu handeln wäre daher fatal. Er warnt deshalb vor einer Blockade der Pflegereform, wie sie die SPD angedroht hat. Blatt erneuerte nochmal die Forderung der Kassen, versicherungsfremde Leistungen wie Rentenbeiträge für pflegende Angehörige aus Steuermitteln zu finanzieren. Allein dabei gehe es um 5 Milliarden Euro. Unterstützung bei ihrer Blockadehaltung bekommt die SPD von der Gewerkschaft Verdi. Von dort heißt es, dass Reformen nötig seien, die die Menschen nicht weiter belasten. In der neuen Woche soll die Pflegereform in der Bundesregierung diskutiert werden. Und wir schauen jetzt auf das, was heute noch so wichtig ist. Bundesaußenminister Badefuhl hat bei der UN-Vollversammlung vor den Risiken durch künstliche Intelligenz gewarnt. Es handele sich um eine Technologie, die die Wirtschaft von Staaten zu Fall bringen und Lebensgrundlagen bedrohen könne, wenn sie in falsche Hände gerate. Die Vereinten Nationen müssten deshalb dafür sorgen, dass KI der Menschenwürde dient und dafür internationale Sicherheitsregeln aufstellen. S-Bahnen und Regionalzüge bei uns in NRW sind noch unpünktlicher geworden. Zwischen Januar und Juni dieses Jahres waren rund 30% der Züge zu spät. Das waren etwa 5% mehr als im selben Zeitraum des Vorjahres. Das geht aus vorläufigen Zahlen des Kompetenzzenters Integraler Taktfahrplan NRW hervor, die der dpa vorliegen. In Spaniens Hauptstadt Madrid haben zehntausende Menschen für das Recht auf Wohnen und gegen Zwangsräumungen demonstriert. Auslöser war der Fall einer Rentnerin. Sie musste ihre Wohnung nach 70 Jahren verlassen, nachdem das Haus an ein Immobilienunternehmen verkauft worden war. Es wird keine Olympischen und Paralympischen Spiele in NRW geben. Die Vertreter vom Deutschen Olympischen Sportbund haben sich für München als Bewerber um die Wettbewerbe ab 2036 entschieden. Jetzt versuchen Politik und Entscheidungsträger aus den Rivalen Verbündete zu machen. Es brauche Geschlossenheit, um die Spiele endlich wieder nach Deutschland zu holen. Das sagte auch NRW-Ministerpräsident Wüst bei der Verkündung in Baden-Baden. In Köln haben Vertreter von Land und den NRW-Kommunen die Entscheidung bei einem Public Viewing verfolgt. Für uns mit dabei war NRW-Reporter Frank Waltel.
2: Tja, Enttäuschung und Ernüchterung nach der Verkündung bei der offiziellen Watchparty der NRW-Landesregierung im Sport- und Olympiamuseum in Köln. Aber auch nur ganz kurz. Einmal schütteln, dann gab's kurzen Applaus. Und etwas Stolz mischte sich so langsam unter die Gefühlswelt der Anwesenden. Wir haben gut gekämpft, Köln-Rhein-Ruhr hatte eine sehr gute Bewerbung und hat München ein spannendes Kopf-an-Kopf-Rennen geliefert. Und jetzt heiße es, geschlossen für die Spiele in Deutschland zu kämpfen. So der Tenor. Aber es gab eben auch Stimmen, die sagten, wir haben mit Köln-Rhein-Ruhr ein starkes Commitment zum Sport in NRW abgegeben und dieses Commitment müsse jetzt auch ohne Olympia mit Leben und Unterstützung gefüllt werden. Sonst sei die ganze Bewerbung Köln-Rhein-Ruhr unglaubwürdig.
1: Dankeschön, Frank. Und das waren die Nachrichten mit Mirko Knappert.
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3: Schön ist er, der Sonntag. Immer wieder Sonne, zwischendurch so ein paar harmlose Wolken, teilweise auch Schleierwolken bei 24 bis 28 Grad. Die neue Woche wird mit 29 Grad dann nochmal ein bisschen wärmer. Es sind allerdings zum Wochenstart auch mehr Wolken unterwegs als noch heute. Und hier und da kann es auch mal den einen oder anderen Schauer geben.
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3: Und da werfen wir heute Vormittag einen schnellen Blick auf die Autobahn 1, Köln-Dortmund, zwischen Hagen-Nord und dem Westhofener Kreuz. 2 Kilometer, Seite mit 27 Minuten plus unterwegs. Dann wird auf der A1 Dortmund-Köln zwischen Gevelsberg und dem Kreuz Wuppertal-Nord die Fahrbahn erneuert. Vor der Baustelle steht er auf 3 Kilometern hinten an. 16 Minuten braucht ihr, bis ihr da durch seid. Und die 59 Bonn-Köln zwischen Dreieck St. Augustin-West und Troisdorf. Hier 1 Kilometer und 5 Minuten mehr. Ansonsten eine gute Fahrt. Gleich Musik von Van Halen aus den 80ern. Jump spiele ich euch, da springen wir durch diesen sonnigen Sonntag. Und jetzt erstmal Maroon 5. Als die das Video zu Girls Like You gedreht haben, da haben sie sich 20 prominente Frauen vor die Kamera geholt mit der ganz klaren Ansage, bitte keine Inszenierung, sondern seid einfach ihr selbst. Und falls euch das Video mal vor die Augen kommt, dann achtet mal drauf, ob ihr Jennifer Lopez da im Video entdeckt. Die war nämlich damals bei den 20 Promi-Frauen mit dabei. Hier Girls Like You für den Sonntagvormittag. Ich bin Sven Sandbote.
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0: Nach dem 1:1 in den Niederlanden, da geht's wie die deutsche Fußballnationalmannschaft heute Abend schon weiter in der Nations League. Diesmal gegen Griechenland. Bundestrainer Jürgen Klopp, der stellt auf jeden Fall ein bisschen was um. Im Tor neues Gesicht, Alexander Nübel nämlich. Thomas Bremser aus der Sportredaktion. Gibt es denn darüber hinaus noch Änderungen in der Startelf für heute Abend?
1: Ja, Alexander Nübel steht im Tor. Daneben hat Klopp nichts verraten. Nur, dass Florian Wirtz und Jonathan Burkhardt auf der Bank sitzen werden erstmal. Die beiden sind ja spontan schon angereist für die verletzten Musiala und Havertz. Klopp hatte wenig Zeit, sein Team auf Griechenland vorzubereiten.
2: In meiner Idealvorstellung ist alles, was sie offensiv können, gegen uns nicht möglich.
1: Ob das heute schon gelingt, abwarten, sagt Klopp. Was wir erwarten dürfen, sind wieder viel Kampf und Leidenschaft.
0: Jürgen Klopp hat der Mannschaft ja offenbar schon so einiges mit auf den Weg gegeben und auch die gute Laune ist zurück. Woran machst du das fest?
1: Ja, Klopp und Jonathan Tah waren hintereinander bei der Pressekonferenz und offenbar mussten beide ein bestimmtes Wort unterbringen. Klopp hat das vergessen und kam extra nochmal zurück ans Pult.
2: Wenn die Jungs morgen nicht performen, dann kommen meine alten Geheimratsecken wieder zurück.
1: Jonathan Tah hat sein Wort dann ganz am Ende untergebracht.
3: Gibt's eigentlich in München auch Schweineohren? Kennst du die aus Nordrhein-Westfalen? Das ist Gebäck.
1: Geheimratsecken und Schweineohren haben es also in die Medienrunde geschafft. Die Laune im Team ist scheinbar blendend.
0: Ja, aber ist doch gut. Und noch eine Besonderheit heute Abend. Zum ersten Mal seit mehr als 25 Jahren gibt es bei einem Spiel der deutschen Nationalmannschaft wieder Stehplätze. Das soll für mehr Stimmung im Stadion sorgen. Hoffen wir, dass es funktioniert. Los geht's heute Abend, 20:45 Uhr. Zu sehen das Ganze live im Ersten. Heißt natürlich für alle Tatort-Fans... Es wird sportlich ermittelt heute Abend. Viel Spaß beim Spiel für euch. Und wie es ausgeht, ihr hört's natürlich hier.
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1: Es geht für euch durch den sommerlich warmen Sonntag. 24 bis 28 Grad sind heute drin. Dazu viel Sonne und Wolken sind reine Dekoware da oben am Himmel. Morgen geht's ähnlich warm weiter. 29 Grad sind drin in der Spitze. Allerdings mehr Wolken als noch heute. Und die Schauergefahr, die steigt auch an.
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1: Na, es wird langsam doch voller an diesem Sonntagvormittag auf den Autobahnen. Das sind die Staus aktuell, die A1 Köln-Dortmund zwischen Hagen-Nord und dem Westhofener Kreuz. 2 Kilometer kosten euch allerdings eine halbe Stunde. Und so sieht's auch in der Gegenrichtung aus. Dortmund-Köln also zwischen Gebelsberg und dem Kreuz Wuppertal-Nord. Hier laufen ja Bauarbeiten bis morgen früh. Da wird die Fahrbahn erneuert. Auch hier 2 Kilometer mit 20 Minuten plus. Dann rüber auf die 4 Köln-Aachen zwischen dem Kreuz Aachen und Aachen-Laurenzberg. 1 Kilometer, 3 Minuten kommt dazu. Die 46 Brilon Arnsberg-Neheim zwischen Arnsberg-Altstadt und Neheim-Süd, 2 Kilometer, 9 Minuten plus. Die 52 Düsseldorf-Essen zwischen Essen-Bergerhausen und dem Dreieck Essen-Ost, 1 Kilometer, 4 Minuten mehr und nochmal 1 Kilometer auf der 59. Bonn-Köln zwischen Dreieck St. Augustin-West und Troisdorf, 4,7 Minuten dazu. Gute Fahrt! Nächstes Jahr gibt es auf jeden Fall was zu feiern, nämlich für alle Dirty Dancing Fans. 40 Jahre Dirty Dancing, ja, so lange ist das wirklich schon wieder her. Gleich für euch Bill Medley und Jennifer Warnes mit dem Titelsong daraus, The Time of My Life, für den Sonntagvormittag. Jetzt erstmal Temple City und Self Aware. Ich bin Sven Sandbote und bring euch durch den Vormittag. Hallo zusammen.
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0: zu dem Song und zu dem Beat lässt sich auch wunderbar mit dem Hund Agility machen. Hier ist Ben Sandbote. Ein schönes Wochenende wünsche ich euch. Ihr Hund ist genau das richtige Thema, denn wer einen Hund hat, der kennt das. Dem ist das ziemlich egal, ob Sonntag ist. Raus muss er trotzdem. Und bei mir heißt der Grund dafür Torvi, meine französische Bulldoggendame. Und die hat so ziemlich klare Vorstellungen davon, wann es Zeit ist für die nächste Runde. Aber Hund heißt eben nicht nur Gassi gehen, spielen und zwischendurch mal Leckerchen verteilen. Ihr übernehmt dafür auch eine Menge Verantwortung und wie viel Erziehung und Training dazugehören, das wird gerne mal unterschätzt. Und deshalb wird hier in Nordrhein-Westfalen gerade über den Hundeführerschein nachgedacht, also darüber, ob ihr als Hundebesitzer einfach nachweisen solltet, dass ihr euren Vierbeiner auch richtig handelt und wisst, wie man mit dem Hund umzugehen hat. Also ich weiß ziemlich genau, was Torvi von einem Führerschein für mich halten würde, aber was haltet ihr eigentlich von einem Hundeführerschein?
1: Gar nicht gut. Ja, nur eine Geldbeschafferei für die Hundeschulen. Ruf hier mal auf. Also grundsätzlich ist dagegen ja nichts einzuwenden. Und den Sachkundenachweis, den man bisher gemacht hat, der reicht an für sich vollkommen aus.
2: Finde ich gut, weil ich glaube, genug unterwegs sind, die einen gebrauchen könnten.
3: Ja, bestimmt, ja. Nicht nur für den Hund.
4: Natürlich ist das schön, wenn man keine Angst haben muss. Wenn mir jemand entgegenkommt mit Hund und der hört und ein bisschen erzogen ist.
5: Ja, viele halten sich Hunde, wo die überhaupt nicht mit umgehen können.
4: Aber viele gehen da sowieso schon in eine Hundeschule, ne? Ich glaube, das wäre okay.
0: Ja, ich finde diesen Hundeführerschein auch sehr, sehr gut. Denn allzu oft sehe ich bei den Gassi-Runden nicht, dass Herrchen mit Hund Gassi geht, sondern Hund mit Herrchen oder Frauchen. Da passt dann irgendwas nicht.
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1: Mit Mirko Knappert. Schönen guten Tag. Die Debatte um die Reform der Pflege geht weiter. Jetzt hat sich der Chef des Kassenspitzenverbandes Blatt zu Wort gemeldet und vor allem die SPD gewarnt. Nicht zu handeln wäre fatal, sagte Blatt der Deutschen Presseagentur. Die Pflegereform müsse jetzt in den Deutschen Bundestag kommen. Die weiteren Hintergründe von Tine Klimach.
2: Die Kassen der Pflegeversicherung sind leer und bis Ende des Jahres ganz, so der Kassenspitzenverband. Gesundheitsminister Lindemann will 8 Milliarden Euro im nächsten Jahr einsparen. Das ist Teil der Pflegereform. Aber da will die SPD nicht mitmachen. Fraktionschef Miersch sagte klar, man wolle kein reines Kürzungspaket. Die Reform müsse Pflege als gesellschaftliche Aufgabe begreifen. Deshalb müssten dazu auch Privatversicherte ihren Beitrag leisten. Er erwarte konkrete Vorschläge. Die Reformpläne will Gesundheitsminister Lindemann in der kommenden Woche ins Kabinett bringen.
1: Und jetzt weitere Nachrichten in der Übersicht. Nach dem Treffen der Außenminister von Deutschland und Russland ist eine Lösung im Ukraine-Krieg weiter nicht in Sicht. Über wesentliche Punkte sei man sich nicht einig geworden, so Bundesaußenminister Wadefuhl im ZDF. Sein Angebot, im Konflikt zu deeskalieren, habe auf russischer Seite keine offenen Ohren gefunden. Auf der Autobahn 96 im Ostallgäu ist ein Reisebus mit Touristen von den Philippinen umgekippt. Zwei Menschen kamen dabei ums Leben, mehrere weitere seien verletzt worden, teilte die Polizei mit. Eine Person befindet sich im kritischen Zustand. Eine Woche nach der Abgeordnetenhauswahl in Berlin ist der Weg für Sondierungsgespräche frei. Als letzte Partei hat jetzt auch die SPD ihr Go gegeben. Zuvor hatten sich schon Grüne und Linke für gemeinsame Sondierungen ausgesprochen. Die Linkspartei war bei der Wahl am vergangenen Sonntag stärkste Kraft geworden. Während der extremen Hitzewelle Ende Juni sind mehrere Menschen in NRW-Krankenhäusern gestorben. Hinweise auf Fremdverschulden gibt es bislang nicht. Damals waren in einem Krankenhaus in Leverkusen an einem Wochenende 12 Menschen gestorben. In 7 Fällen hatte die Staatsanwaltschaft Köln Ermittlungen eingeleitet. Konkrete Anhaltspunkte, dass diese Menschen durch Fehler des Klinikpersonals im Zusammenhang mit der Hitzewelle starben, habe es bislang nicht gegeben. In keinem der Fälle habe sich sicher feststellen lassen, dass die hohen Temperaturen für den Tod der Patienten haupt- oder mitursächlich waren, so die Staatsanwaltschaft. Dass die große Hitze in den Zimmern in manchen Fällen zu einer Verschlechterung des Gesundheitszustands der älteren Patienten beigetragen habe, sei zwar möglich, zweifelsfrei beweisen ließe sich das aber nicht. Im Fall einer verstorbenen 56-Jährigen in einem Dürener Krankenhaus wartet die zuständige Staatsanwaltschaft Aachen noch auf ein Fachgutachten. Und auch die Ermittlungen der Staatsanwaltschaft nach dem Tod einer Patientin in einer Duisburger Klinik sind noch nicht abgeschlossen. Und das waren die Nachrichten mit Mirko Knappert.
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4: Es ist ein wunderschöner Sonntag draußen. Die Sonne scheint und das Thermometer, das steigt noch bis auf 25 Grad. In den nächsten Tagen, da gibt es einen Mix aus Sonne und Wolken. Und es bleibt überwiegend trocken. Die Höchstwerte, die liegen zwischen 24 Grad morgen und 27 Grad am Dienstag. Und 22 Grad messen wir aktuell hier bei uns am Sendestudio in Herth.
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4: Innerstädtisch gibt es eine Meldung, Rhein-Ufer-Tunnel, das Josef-Beuys-Ufer. Da ist schon ordentlich was los zwischen Düsseldorf-Zentrum und der Oberkasseler Brücke. Dann braucht ihr ungefähr 10 Minuten mehr Zeit. Und eine Meldung gibt es von der Autobahn, und zwar von der A57 Krefeld-Köln zwischen Köln-Worringen und Köln-Kurweiler. 1 Kilometer stockender Verkehr, gut 3 Minuten länger dort. Kommt gut an. Sie ist Sängerin, Schauspielerin, Moderatorin, arbeitet als Vocal Coach oder auch als Yogalehrerin. Und gerade können wir sie hier in Düsseldorf auf der Theaterbühne erleben, im Theater an der Kö. Da spielt sie in der musikalischen Komödie Männerbeschaffungsmaßnahmen. Heute ist sie bei mir im Antenne Düsseldorf Studio. Schön, dass du da bist, Kate. Herzlich willkommen.
5: Oh, vielen Dank, Claudia. Ich freue mich total, hier zu sein.
4: Wir werden ganz viel plaudern in der nächsten Zeit. Eins verrat mir aber jetzt schon, du bist seit dem 4. September im Theater an der Köder hattet ihr eure große Premiere, also schon eine kleine Zeit her. Dann kannst du ja schon mal ein kleines Fazit ziehen. Wie gefällt es dir bei uns in der Stadt?
5: Ich liebe Düsseldorf, wirklich. Ich habe früher in Köln gewohnt, aber nie ehrlicherweise in Düsseldorf. Und ich bin richtig ein bisschen schockverliebt. Das ist wirklich toll bei euch.
4: Ja, das ist schön. Und du hast ja auch noch ein bisschen Zeit, die Stadt kennenzulernen. Sprechen wir auch gleich nochmal drüber. Und mehr zum aktuellen Stück im Theater an der Kühe und zu Kate gibt es bis 14 Uhr hier bei uns.
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4: Und wir wünschen einen schönen Sonntagmittag mit uns.

0: noch bis zum 4. Oktober. Läuft im Theater an der Kö das Stück Männerbeschaffungsmaßnahmen. Mit dabei im Cast mein heutiger Antenne Düsseldorf Talk-Gast Kate Hall. Der Titel, Kate, der klingt ja schon nach einem ziemlich ungewöhnlichen Plan für die Partnersuche. Männerbeschaffungsmaßnahmen. Nimm uns mal mit in die Geschichte. Sag, worum geht's denn im Stück?
1: Also Männerbeschaffungsmaßnahmen ist eine so gnadenlos ehrliche musikalische Reise, würde ich sagen, durch die liebesüchtige Menschen. Also es geht darum, meine Rolle ist Christiane und Christiane ist eine dänische Diplompsychologin und sie hat nur ein Ziel in ihrem Leben und das ist, diesen armen Single-Menschen da draußen zu helfen, dass sie auch endlich eine erfüllte Partnerschaft erleben dürfen. Was sie dann nicht weiß, ist, dass sie vier sehr extreme Menschen in diesem Tagesseminar vor sich hat und sie verliert auch den Faden hier und da und wird ein bisschen nervös. aber es ist sehr lustig.
0: Ja. Also es ist quasi auch so ein bisschen ja aufgebaut wie so ein Seminarraum. Es steht ein Piano, weil die Musik, reden wir ja gleich drüber, spielt ja eine große Rolle. Und da sitzt du dann halt mit deinen Klientinnen sozusagen. Ja. Wer sind denn die anderen Frauen, die dort aufeinandertreffen?
1: Also wir haben eine Anwältin, eine Scheidungsanwältin und das ist ja schon da ein bisschen lustig. Die wird gespielt von Anne Ratzfeld und sie ist natürlich ein bisschen zynisch.
0: Möchte eigentlich auch schon direkt wieder gehen am Anfang.
1: Ja, die möchte eigentlich am liebsten sofort gehen, weil das ist ihr so viel Musik und sie liebt die Tagesthemen, ja. Fakten, Zahlen, Daten und das hier ist alles so ein bisschen zu emotional. Und dann haben wir die Sabine Kurzmeier, die wird gespielt von Ute Geske oder manchmal auch die Maike Kircher. Und das ist halt dieser Frau, die einfach nur die große Liebe sucht. Komme, was kommen möchte. Es ist fast egal. Hauptsache, es ist ein Mann und sie wird sogar so weit gehen und seine Unterhosen bügeln. Und sie ist also eher ein... Also, ja. Will keiner hier so nahe treten, aber ein bisschen naiver.
0: Genau, so das eigentlich so das klassische, hört sich jetzt so Weibchen von früher, ne? So wie das, so wie man das so diese Rolle, richtig, die Rolle von früher.
1: Ja. Sehr, sehr gut. Und dann haben wir die Laura. Und die Laura ist eine junge Frau, die einfach mal nicht richtig weiß, wie man reinpasst in unserer Gesellschaft. Sie ist wild.
0: Rebellisch,
1: absolut sehr rebellisch. Und man weiß nicht, mag sie denn überhaupt wirklich Männer? Das ist die große Frage.
0: Ja.
1: Denn sie zeigt auch mal ein paar, mir gegenüber zumindest, meine Rolle, die Christiane, ein paar Momente im Stück, wo man so denkt, hat sie jetzt ein kleiner Crush auf die Seminarleiterin? Man weiß es nicht.
0: Ja.
1: Aber die ist wild und die hüpft auch wie so ein Flummi über die Bühne und sie ist großartig, spielt es fantastisch. Und dann haben wir unseren vierten Teilnehmer, das ist dann gespielt von Tommaso Cacciapucci, glaube ich. Ich sage das richtig, hoffentlich. Sonst, sorry, Tommaso. Und er spielt Chantal. Hier manchmal steht das ein bisschen falsch beschrieben, aber Chantal ist eine, ich würde mal sagen, ein Drag Queen. Aber Chantal glaubt, dass es keinen auffällt, dass es ein Drag Queen ist. Sie ist fest davon überzeugt, sie kommt rüber wie ein Frau.
0: Und ihr alle habt eines gemeinsam, ihr habt nämlich alle so wundervolle Stimmen, die auch ordentlich zur Geltung kommen und begleitet wird die Musik dann immer am Piano, was auf der Bühne steht und da gibt es auch eine Doppelbesetzung quasi, die sich abwechseln. Ne?
1: Da haben wir spielen mit Uwe Rössler, einem tollen Pianisten und am Anfang hatten wir Dietmar Löffler dabei, das ist auch der musikalische Leitung und der Regisseur des Stückes.
0: Und er hat es auch geschrieben, ne?
1: Ja, genau.
0: Und dann war das am Anfang so, dann konnte er vom Piano aus auch noch Regieanweisungen geben in den Proben.
1: Absolut, Multitasking, so sieht's aus.
0: Großartig. Wir haben gesagt, das Ganze untermalt mit Musik und du forderst in deiner Rolle als Seminarleiterin ja auch immer die anderen auf, ihre Wortbeiträge doch zu singen, ne?
1: Ja, richtig. Also man soll bei mir seine Emotionen singen. Die Christiane ist fest davon überzeugt, dass wir alles verarbeiten können durch Musik.
0: Genau. Und unter anderem, ziemlich zu Beginn, singt ihr dann auch gemeinsam die Weather Girls, richtig?
1: Ja, It's Raining Men.
0: Und das hören wir jetzt hier im Original und sprechen gleich weiter über das Stück Männerbeschaffungsmaßnahmen.

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0: Kate Hall zu Gast im Antenne Düsseldorf Talk, aktuell Teil des Ensembles im Theater an der Kö bei den Männerbeschaffungsmaßnahmen, eine musikalische Komödie von Dietmar Löffler, haben wir eben ja schon erwähnt. Ja. Wann hast du zum ersten Mal von dem Stück gehört, Kate?
1: Oh, ich glaube, das war Dezember letztes Jahr. Genau, da habe ich im Karlsruhe Theater gespielt oder so. Das war eher so wie so ein Interviewabend, wo ich viel gesungen habe. Und Dietmar Löffler hatte eine andere Produktion nebenbei dort am Laufen. Und dann war er in unserer Vorstellung und meinte, wäre das was für dich da vielleicht? Ja. Weil bei mir mitzumachen, bei meiner Beschaffungsmaßnahmen, hat er mir davon erzählt. Und ich war ganz hellhörig und dachte, oh, das klingt sehr, sehr lustig. Ja. Und wenn da viel Musik ist, dann komme ich auf jeden Fall.
0: Und was hat dich so besonders gereizt, jetzt auch an der Rolle der Seminarleiterin?
1: Ja, also die ist mir sehr sympathisch irgendwie. Also ich kann mich selbst da drin ein bisschen sehen. Ne? Also jetzt ist sie halt natürlich in Extremform, aber sie verarbeitet viele Emotionen durch Musik und ich als Musikerin natürlich auch. Das tut man ganz intuitiv sowieso. Dann ist sie ja Psychologin, das bin ich nicht, aber ich habe unterschiedliche Coaching-Ausbildungen auch aus Dänemark und dachte so, ja, das kann ich machen und da sollte sie auch Yoga-Lehrerin sein, war ich so, ja, das bin ich auch. Also ich glaube, das kriege ich hin.
0: Ja, schön, du kriegst es richtig gut hin und vor allen Dingen, wenn man bedenkt, das ist ja nun wirklich deine erste richtige Rolle. Sprechrolle wurde und du hast viel Text.
1: Ich habe viel Text und man hört auch, ich komme ja nicht aus Deutschland. Ich bin in England geboren, verrät meine Name, Kate Hall, aber in Dänemark aufgewachsen. Und so eine tragende Rolle zu spielen, dafür, ich hatte auch Respekt und habe den Dietmar auch damals ganz offen gefragt, meinst du, dass ich das so sprachlich hinkriege? Mhm. Weil man hört ja manchmal, dass ich hier und da so ein paar Wörter vielleicht verwechsle und meine Grammatik ist nicht optimal, aber beim Theater ist es ja so, man bekommt den Textbuch, man muss das einfach auswendig lernen, das muss sitzen, du musst das im Schlaf können und von daher ist mein Deutsch jetzt nicht so schlecht im Stück. Also das habe ich dann gelernt.
0: Nein, überhaupt nicht. Und die Seminarleiterin haben sie ja auch gemacht, dass sie aus Dänemark kommt. Ja, also insofern.
1: Wir haben das da tatsächlich ein bisschen umgeschrieben, dass man versteht, warum hat sie so einen Akzent.
0: Finde ich, ist doch perfekt gemacht. Wie hast du dich vor der Premiere, vor der ersten, oder auch, es gab glaube ich schon vorher mit Publikum, wie hast du dich gefühlt vor diesem?
1: Ich war natürlich super nervös. Also das gebe ich offen und ehrlich. So, ich hatte total Respekt, weil ich stehe auch auf die Bühne mit ausgebildeten Schauspielern. Das bin ich nicht. Ne? Also ich komme so ein bisschen von einer anderen Ebene. Also Musikerin bin ich seit ich 12 Jahre alt bin. Also sehr früh in Dänemark angefangen. Aber ich habe Respekt davor gehabt und war nervös und dachte, okay, durchatmen, hoffentlich kann ich meinen Text jetzt auch, wenn es drauf ankommt.
0: Ja, aber hat alles geklappt.
1: Es hat alles geklappt, Gott sei Dank.
0: Sehr, sehr schön. Weil man Männerbeschaffungsmaßnahmen noch sehen kann, ihr seid jetzt ja noch eine Woche gut da, das besprechen wir gleich hier im Antenne Düsseldorf Talk. Jetzt kommt auch noch mal Musik, was ihr gemeinsam im Stück singt. Nur nicht aus Liebe weinen. Wir spielen es jetzt in der Version von Brings. Wie wird das eingesetzt im Stück?
1: Ja, also das ist die Angela, die Scheidungsanwältin, die liebe Sabine Kurzmeier, also die Frau von früher, mal einfach kurz erklären möchte. Also nimmt es doch nicht alles so ernst. Man kann auch Spaß haben ohne einen Mann. Das Leben ist toll. Öffnet deine Augen.
0: Und nur nicht aus Liebe weinen, bitteschön.
1: Richtig.

0: um kurz nach 12:30 schauen wir auf die Straße.
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0: Das geht aber schnell, denn im Sendegebiet sind im Moment keine Staus gemeldet. Gute Fahrt.
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0: Und meinem heutigen Gast Kate Hall, für die ich natürlich auch gerne Musik spiele. Und ich habe dich vorher deswegen um eine Playlist gebeten. Ja. Hast mir auch dann eine Aufgabe quasi zurückgestellt. Du hast mir nämlich einfach ganz viele Titel geschickt.
2: Ich habe ja ein bisschen zu viele Songs
0: geschickt. Jetzt hatte ich die Qual der Wahl. Welche nehme ich denn daraus? Aber ich hab einige ausgewählt. Und unter anderem habe ich die Band ausgewählt, die ihre Residency zurzeit in Düsseldorf hat. Hm. Du hast nämlich die Backstreet Boys auf deiner Liste gehabt. Und I Want It That Way werden wir jetzt gleich hören. Warum hast du sie dir gewünscht?
2: Oh, das ist Teil meiner Jugend. Also ich war ein riesen Backstreet Boys Fan. Hm? Wir alle, meine Mädels damals in Dänemark, wir haben die Songs einfach mal ständig gehört, mitgesungen. Und es hat so eine schöne Erinnerung, so Leichtigkeit und Freude. Ja, toll. Und tolle Songs, muss man ehrlicherweise sagen.
0: Jetzt hast du im Moment ja leider kaum die Chance, bei den tollen Konzerten dabei zu sein, weil du im Theater stehst.
2: Ja.
0: Aber sie wohnen direkt um die Ecke vom Theater an der Kühe, ne?
2: Und ich laufe immer am Rheinbacher Hof vorbei und ich sehe diesen Menschenmengen, die hoffen, okay, ich sehe kurz Nick Carter oder AJ. Und die stehen da stundenlang. Die Stadt ist ja so voll.
0: Ja.
2: Und dann denke ich immer, ja, irgendwann mal. Aber ich habe tatsächlich die Jungs vor vielen Jahren kennengelernt. Mhm. Da ich selber ja auch viel in der Popmusikszene unterwegs war. Und da war ich bei Top of the Pops, hieß es. Das war eine Sendung bei RTL. Da waren die auch zu Gast am selben Tag. Und da hatte ich sehr schön und viel mit AJ gesprochen. Mhm. Und AJ, ich glaube, da war so ein bisschen interessiert. Was für eine Musik machst du denn eigentlich? Und kann ich deine CD haben? Und ich war natürlich total stolz. Und dann haben sie mich tatsächlich auch gefragt damals, ob ich mitkommen wollte auf Tour als Warm-up. Und ich so, wow, geiler Nummer. Aber dafür wollen sie ja natürlich auch ein bisschen Geld haben, solche Bands. Und es war für eine Plattenfirma damals, glaube ich, so teuer.
0: Ja.
2: Aber ich habe schöne Erinnerungen, was Backstreet Boys angeht.
0: Sehr schön. Und dann wollen wir sie jetzt auch hören. I Want It That Way.

0: die Backstreet Boys auf Wunsch meines Antenne Düsseldorf Talkgastes Kate Hall. Beim Stück Männerbeschaffungsmaßnahmen wird ja gespielt und viel gesungen. Mhm. Wie lange habt ihr vorher gemeinsam in dem Ensemble geprobt?
1: Oh, darf ich das laut sprechen? Also ehrlicherweise, wir haben 2 Tage geprobt.
0: Nein!
1: Ja.
0: Wie krass!
1: Ja, ich habe das von zu Hause alles gelernt. Also ich habe ein Video bekommen von einer, die Aufnahmen, die die hatten in Karlsruhe. Davor haben sie in Karlsruhe gespielt. Ich habe die Rolle übernommen, hier für Düsseldorf, von einer anderen Frau, Antje Rietz. Und da habe ich mir das Video angeschaut und den Textbuch gelesen. Und da war das einfach loslegen, machen. War sehr aufregend.
0: Ja, das glaube ich. Boah, also das ist wirklich Wahnsinn. Im Hintergrund ist eine Leinwand, auch mit Bewegtbildern zwischendurch. Das ist ja auch ungewöhnlicher. Also hier im Theater an der Köhe weiß ich gar nicht, ob es das schon mal so oft gab. Was hat das für eine Intention und was macht das?
1: Ja, also wir zeigen wunderschöne Bilder von Männern. Und auch einfach, was den Mann so anspricht, zum Beispiel ein Lamborghini oder ein Rennfahrt.
0: Ja.
1: Oder, wie heißt es hier, dieser Obi-Markt? Heißt das nicht so auf Deutsch? Doch, Obi-Märkte.
0: So Baumärkte.
1: Genau. Baumärkte. Und dann wirklich sagt, unterschiedliche Männer, da ist alles dabei. Und da wird oft sehr viel gelacht, wenn wir diese Bilder zeigen.
0: Ist auch, ja. Und dann steht irgendwann dieses Bild von Brad Pitt, was im Hintergrund ist. Das bleibt dann auch, während es vorne weitergeht, stehen und man guckt.
1: Hübscher Mann, ne?
0: Absolut. Wie eng gehören die Songs zur Handlung? Erzählen Sie auch so ein bisschen die Geschichte weiter?
1: Ja, also die Songs sind natürlich ausgesucht. Das muss ja dieser Handlung, das muss passen. Mhm. Und die Angela, die Scheidungsanwältin, hat ja hier nur nicht aus Liebe weinen gesungen. Wir singen alle gemeinsam It's Raining Men. Und die Geschichten passen natürlich. So die Geschichten von die Darstellern.
0: Und Tommaso singt auch auf Italienisch, ne?
1: Genau, ja, und da hat er auch italienische Wurzeln.
0: Ja, genau.
1: Deswegen passt es da wunderbar. Das kann er sehr, sehr gut rüberbringen. Wir dürfen auch alle mitsingen auf Italienisch. Und das war auch so eine kleine Sache. Oh, jetzt muss ich auch noch mal ein italienischer Song singen. Text lernen. Aber es ist schön.
0: Ja. Und der Funke, finde ich, springt auch ganz besonders über. Da geht ihr an einer Stelle mal ins Publikum rein, ne?
1: Ja, das ist super.
0: Oh, das ist so toll.
1: Ja, die Chantal, die geht, wir machen einen sogenannten Feldforschung im zweiten Teil. Und da geht es halt darum, dass die Damen halt wirklich das, was sie gelernt haben, jetzt auch umsetzen dürfen. Die dürfen ihren Komfortzone verlassen und wirklich mal Männer ansprechen. Und liebes Publikum, also das ist jeden Abend spannend und da kommen neue Geschichten. Und
0: vor allen Dingen, das ist ja Improvisationstheater in dem Augenblick.
1: Das ist Improvisationstheater, absolut. Ja. Und das machen die großartig, die Kollegen,
0: Nee, das ist wirklich schön. Und man braucht auch wirklich keine Angst zu haben. Also man muss da nicht auf die Bühne oder sonst was machen. Es ist einfach richtig schön. Wir schauen mal auf den Kalender. Also wir haben ja gesagt, bis zum 4.10. seid ihr noch da.
1: Ja.
0: Heute hat man die Chance schon um 17 Uhr, was ja eigentlich auch eine super schöne Zeit ist, weil dann kann man den Sonntagabend dann gemütlich zu Hause oder noch im Restaurant oder sonst wo ausklingen lassen. Das ist richtig schön.
1: Ja.
0: Montag, Dienstag ist ja immer frei. Und dann Mittwoch 20 Uhr, Donnerstag 20 Uhr, Freitag 20 Uhr. Am nächsten Samstag, das ist der Feiertag, der 3. Oktober, da seid ihr um 17 Uhr. Und dann nochmal, und das ist dann die letzte Vorstellung am Sonntag, heute in einer Woche, am 4. Oktober, eine Matinee quasi, 11:30 Uhr, auch eine schöne Zeit, nach dem Aufstehen, nach dem Frühstück, dann sich das Stück anzuschauen. Und du hast uns Tickets mitgebracht, Kate.
1: Ja.
0: Und zwar dürfen die Hörer sich von den Vorstellungen, die ich gerade vorgelesen habe, wann sie sind, eine aussuchen. Also ihr könnt sagen, ich habe da Lust, mir das am nächsten Freitag um 20 Uhr anzugucken oder wann auch immer. Und das schreibt ihr bitte in die WhatsApp mit rein, was euer Wunschtermin wäre. Und mit ein bisschen Glück kriegt ihr eine WhatsApp zurück von uns. Und dann wisst ihr Bescheid, ihr habt gewonnen. Unsere WhatsApp-Nummer ist ja die bekannte 0175 570 35 40 0175 570 35 40. Einfach reinschreiben, wann habt ihr Lust, die Männerbeschaffungsmaßnahmen in der kommenden Woche im Theater an der Köhe zu sehen. Und ja, wie gesagt, mit ein bisschen Glück könnt ihr euch das Stück anschauen. Wer jetzt nicht gewinnt, aber kann natürlich auch noch hingehen. Auf der Seite Theater an der Kö in einem Wort geschrieben, kö-mit-oe.de. Da ist auch nochmal, sind die einzelnen Vorstellungen aufgeführt und dann ist der schöne Button Karten online kaufen direkt daneben und dann kann man das anklicken. Warum, Kate, würdest du sagen, sollte man sich das Stück unbedingt anschauen?
1: Oh, komm einfach mal vorbei. Wir lachen gemeinsam viel. Es ist wirklich ein super lustigen, ja, teilweise Tag. Oder Abend, ja, die man gemeinsam verbringt. Es ist sehr, wie gesagt, sehr musikalisch. Ja. Wir bewegen uns viel. Unterschiedliche Songs, alles von den 30er Jahren bis zum heutigen Zeit. Ja. Also es ist wirklich eine musikalische Reise und vor allem ist es ein Komödie. Also wer gerne lacht, Leichtigkeit spüren möchte, komm unbedingt vorbei. Ja. Lachen ist garantiert.
0: Ja, und es ist gesund. Und das darf ich ja sagen, das ist immer das komisch, wenn du das selber sagst, aber ich kann es sagen, ihr habt alle so wundervolle, tolle, kräftige Wahnsinnsstimmen. Also das lohnt sich auf jeden Fall richtig.
1: Danke dir.
0: Jetzt hast du dir auch einen Mann gewünscht, der auch eine Wahnsinnsstimme hat. Gab ja vor kurzem den Film über ihn, Michael, nämlich Michael Jackson. Ja. Don't Stop Till You Get Enough. Warum hast du dir diesen Titel gewünscht?
1: Oh, ich habe natürlich, meine Mutter hat ganz viel Musik für uns Kinder vorgespielt, als ich aufgewachsen wurde. Und Michael Jackson war einer von den Künstlern, die sie sehr oft gehört hat. Mhm. Und der hat mich ja natürlich auch wahnsinnig geprägt. Jeder Musiker da draußen sagt immer wieder dasselbe. Mhm. Aber der war ein absoluter Ausnahmetalent. Mhm. Also diese Musik ist einfach großartig.
0: Ja. Und den Song Don't Stop Till You Get Enough.
1: Die alten Songs sind die besten.
0: Hören wir jetzt. 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

0: Ich habe mit Kate Hall viel gesprochen über das Stück, was momentan im Theater an der Kühe läuft, Männerbeschaffungsmaßnahmen. Aber Kate ist ja auch sonst weiterhin fleißig. Viele kennen dich ja auch natürlich als Sängerin, aber auch als Yoga-Lehrerin. Wann hat Yoga in deinem eigenen Leben eine große Rolle bekommen?
1: Mit 17 tatsächlich. Ich hatte eine Gesangsprofessorin und die meinte damals mir, also wenn du
0: Yoga in deinem eigenen Leben eine große Rolle bekommen.

0: weiterhin so auf der Bühne, also auch beim Singen, aber jetzt auch zum Beispiel beim Theaterspielen?
1: Ja, da gibt es natürlich auch eine Szene, wo das mit eingebaut werden. Ganz, ganz kurz, aber natürlich. Das ist sowieso ein gutes Tool. Also ich habe keine Rückenschmerzen. Ich bin beweglich. Ich fühle mich sehr gesund und gut. Und das ist klar auch Yoga zu verdanken. Aber nicht nur Yoga. Ich bin auch ein großer Fan grundsätzlich von Bewegung, draußen in die Natur. Und durch meinen Mann Detlef Soest, also wir haben auch wahnsinnig viele unterschiedliche Programme entwickelt, alles vom Body and Mind bis zum Abnehmprodukte und so. Also ja, mein Leben, seit ich in Deutschland bin, da dreht es sich nicht nur um Musik, sondern auch viel um Bewegung, Gesundheit, ja, Longevity im Grunde, ja.
0: Und Podcast hast du auch für dich schon vor vielen Jahren entdeckt, hast einen eigenen mit Sternenstaub, aber machst mit Alessandra Meyer-Wölden, oder viele kennen sie auch als Sandy.
1: Ja, das stimmt.
0: Macht ihr viel auch zusammen?
1: Ja, ne? Wir machen ganz viel zusammen. Wir haben einen Podcast mit unseren zwei Freundinnen auch, die Stadt Amazonen. Da ist die Sarah Valentina Winkhaus dabei.
0: War auch
1: und
0: schon
1: kommt
0: bei mir zu Gast.
1: Hier aus Düsseldorf.
0: Düsseldorferin,
1: ne?
0: Genau.
1: Ja, Moderatorin, war früher bei der Formel 1 und hat auch ein tolles Buch geschrieben. Und unsere liebe Freundin, Unternehmerin Victoria Becker ist auch dabei. Und wir reden über alles, was den Frau so bewegt ab 40.
0: Stadt Amazon.
1: Ja, die Stadt Amazon. Das ist sehr lustig. Und wir haben auch eine Live-Aufnahme 26. Oktober in Karlsruhe. Da nehmen wir neue Folgen auf die Theaterbühne tatsächlich.
0: Ja, schön.
1: Das wird lustig. Ja, und außerdem macht Alessandra und ich auch unterschiedliche Programme gemeinsam. Wir haben zum Beispiel einen Online-Frauenkreis. Ne? Sorry, Männer. Aber das ist eine wundervolle Community geworden. Und da sprechen wir über viele unterschiedliche Sachen. Wir machen Übungen. Ich mache viel bewegte Übungen natürlich. Wie kann man sein Nervensystem regulieren in dieser wilde Welt, in der wir leben. Mach Yoga mit denen. Und wir sind beide auch ausgebildete Coaches. Und wir freuen uns, zweimal im Monat gehen wir live mit unseren Ladies und haben unterschiedliche Themen und auch Gäste zum Besuch. Ne? Alles von Einrichtung bis zum Spiritualität, da ist wirklich alles dabei. Ja,
0: das ist schön und kann man bestimmt dann finden, wenn man die einzelnen...
1: Ja, auf Instagram zum Beispiel, in meiner Biografie ist es drin und auch bei Alessandra. Aber wir machen tatsächlich, wir haben gerade unser Tore wieder geschlossen, weil wir sind so ein geschützter Raum. Zweimal im Jahr kann man sich dafür nicht bewerben, das ist das falsche Wort, aber anmelden. Und dann arbeiten wir halt intensiv mit dieser Gruppe. Und dann machen wir wieder auf für Neuaufnahmen und dann geht's weiter und weiter. So machen wir das. Und dann haben wir auch, bald ist es ja soweit, es passt Weihnachten. Das darf man nicht sagen hier, es ist 26 Grad, das fühlt sich falsch an. Aber dann machen wir eine Rauhnächte-Reise. Kennst du die Rauhnächte?
0: Ja, ich weiß, mit dem, wo man die Wünsche aufschreibt und verbrennt. Ne?
1: Ja, genau. Und dann machen wir auch so ein bisschen Yoga mit den Leuten.
0: Ja.
1: Und so. Das ist immer sehr schön.
0: Ja, das ist super interessant. Und ich finde auch wenn man jetzt gar nicht so offen mit Spiritualität zu tun hat irgendwie, aber ich kann mich da sehr gut reindenken, das ist eine tolle Sache.
1: Muss man auch gar nicht. Das geht eigentlich eher um Achtsamkeit, bei sich selbst wieder anzukommen, sich bewusst Zeit zu nehmen für sich selbst, weil die Welt da draußen ist so laut.
0: Ja, nee, das klingt sehr, sehr gut. Und von Kate erfahren wir noch ganz viel in der nächsten Stunde, weil nach 13 Uhr ist sie auch zu Gast und dann auch noch mit ganz vielen schönen Musikwünschen von ihr. Also bleibt dran, bis gleich nach 13 Uhr.
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1: Mit Mirko Knappert. Schönen guten Tag. In der EU begegnen uns ab heute zwei neue Labels. Die sollen uns Verbraucher auf unsere Rechte als Kunden hinweisen. Zum Beispiel, wenn ein Elektrogerät kurz nach dem Kauf schon wieder kaputt geht. Mehr Infos dazu aus Brüssel von Dieter Ebeling.
2: Es gibt jetzt zwei neue Labels, die beim Kauf von Konsumgütern die Kunden über ihre Rechte informieren sollen. Das eine ist das sogenannte Gewährleistungslabel. Das wird nicht an dem Gegenstand angebracht, den man kauft, sondern es wird überall an der Wand oder neben der Kasse zu sehen sein, mit einer Menge Text. Der klärt unter anderem darüber auf, dass es in der EU eine Gewährleistung von mindestens 2 Jahren gibt. Außerdem gibt es künftig ein sogenanntes Garant-Label. Das sieht man, wenn der Händler ohne zusätzliche Kosten mehr als 2 Jahre Garantie gibt.
1: Und das sind weitere Themen an diesem Sonntag. Die geplante Pflegereform muss jetzt im Bundestag debattiert werden. Es herrsche Alarmstufe Rot, sagte der Chef des Kassenspitzenverbandes Blatt, der dpa. Bis Ende des Jahres werde in der Pflege ein Minus von 4,4 Milliarden Euro erwartet. Nicht zu handeln wäre fatal, so Blatt. In Köln ist eine Straßenbahn mit einem Auto zusammengestoßen. Der Fahrer des Wagens wurde eingeklemmt, er überlebte den Unfall nicht. In Wuppertal sind am Abend 2 Menschen mit ihrem Auto in der A46 Ausfahrt Elberfeld von der Fahrbahn abgekommen und gegen einen Baum geprallt. Der Wagen fing Feuer, beide Insassen starben noch am Unfallort. Die Deutschen kaufen etwas weniger Fleisch und Wurst als noch vor ein paar Jahren, wenn, dann aber in größeren Mengen. Das zeigen Daten von YouGov und dem Sinus-Institut. Besonders gefragt ist bei den Fleischkäufern Geflügel, gefolgt von Schweinefleisch. Es war ein wildes Debüt am Donnerstag von Jürgen Klopp als Bundestrainer, das 1:1 in der Nations League gegen die Niederlande. Und auch wenn es noch nicht geklappt hat mit dem ersten Sieg, ist die Hoffnung zurück in der deutschen Nationalmannschaft. Heute Abend soll es dann auch mit einem Dreier klappen. Gegner in Augsburg ist Griechenland. Danny Hoppe hat den Ausblick auf das Spiel.
3: Ein Spiel wie ein Boxkampf. So hat die französische Zeitung L'Équipe Partie 1 unter Jürgen Klopp beschrieben. Und das trifft es auch ganz gut. Natürlich hat noch nicht alles geklappt. 2 Tage Vorbereitung reichen halt nicht, um den Klopp-Fußball zu lernen, dazu mit vielen Gesichtern an Bord, die noch nie ein Länderspiel bestritten haben. Trotzdem gab es im Spiel gegen die Niederlande vieles, was Klopp schon ganz gut gefallen hat.
4: Die Intensität, die Bereitschaft, die Leidenschaft, die wir an den Tag gelegt haben, war gut.
3: Und Klopp war sogar ganz froh, dass nicht sofort alles geklappt hat. Wäre das schon das beste Spiel gewesen, dann wären alle anderen schlechter geworden, sagt er. Von daher, es ist noch Luft nach oben. Ein Dreier heute gegen Griechenland wäre aber auf jeden Fall gut, denn die Griechen sind mit einem Sieg in die Nations League gestartet und damit Gruppenerster. Durch die Verletzungen von Kai Havertz und Jamal Musiala muss Klopp sein Team etwas umbauen. Früher als geplant hat er Florian Wirtz und Jonathan Burkhardt zur Nationalelf geholt. Wirtz dürfte gegen Griechenland auch direkt von Beginn an starten.
1: Dankeschön, Danny. Und das waren die Nachrichten mit Mirko Knappert.
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5: Es ist Spätsommer im Herbst, die nächsten Tage. Heute auch schon viel Sonne, ein paar wenige Wolken, bis 25 Grad. Die neue Woche, die macht genauso weiter. Morgen mit etwas mehr Wolken, aber es bleibt trocken. Und Dienstag dann bis 27 Grad und sonnig. Und 24 Grad messen wir aktuell in der Düsseldorfer Innenstadt.
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5: Und da haben wir eine Warnmeldung zunächst von der A52 Düsseldorf Richtung Essen. In Höhe Ratingen befinden sich in beiden Richtungen Personen auf der Fahrbahn. Dort bitte besonders vorsichtig fahren und einen Stau gibt es auch auf der A52 Düsseldorf-Essen zwischen Breitscheid und Essen-Kettwig. Zurzeit dichter Verkehr, 5 Minuten länger dort. Kommt gut an. Ich habe noch eine weitere Stunde Kate Hall zu Gast bei mir im Antenne Düsseldorf Talk. Und wir haben ja eben schon einige Musikwünsche von dir erfüllt. Mhm. Und wir starten mit Robin in diese neue, in diese zweite Stunde rein. Show Me Love. Warum hast du dir Robin gewünscht?
6: Robin war in Dänemark damals ein Riesenstar und ich war Teenager und wir haben ihr geliebt. Sie hat mich auch geprägt, musikalisch. Also wirklich so ihren Art zu singen fand ich so toll und habe alles mitgesungen und ich glaube, da liegt noch ein bisschen so Robin in meine Stimme.
5: Und dann wollen wir ihr gleich lauschen.
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0: Marvin Gaye, What's Going On? Man hört, dieser Song läuft ja nicht allzu oft bei Antenne Düsseldorf.
1: Das glaube ich.
0: Und deswegen, es ist ein Wunsch von dir, aber richtig schön, dass wir ihn gespielt haben. Warum hast du ihn dir gewünscht?
1: Oh, das war auch eine Musikprägung aus meiner Kindheit. Meine Mutter hat auch viel Marvin Gaye für uns Kinder gespielt. Und ich weiß noch, ich war wahrscheinlich nur so 4 Jahre, habe ich diesen Song gehört. Und da hat, also diese Musik, die Leichtigkeit, dieser Groove, ich habe das so geliebt. Das ist so wie bei Michael Jackson oder auch die Backstreet Boys. Hat so eine gewisse Leichtigkeit drin. Musik prägt unsere Stimmung enorm.
0: Ja.
1: Und ich freue mich sehr, dass meine Mutter uns solche Songs vorgespielt haben.
0: Wir bleiben auch direkt in deiner Kindheit, Kate, denn wir gehen mal in Schnellform durch dein Leben.
1: Ja.
0: Du hast uns schon gesagt, du bist in England geboren.
1: Ja.
0: 1983 ist richtig,
1: ja,
0: ne?
1: Ja, das stimmt.
0: Wann, wo ganz genau?
1: Im Harwich, das ist Südengland und es ist eine Hafenstadt.
0: Ja.
1: Und meine Mutter hat sich in einen Kapitän verliebt aus Dänemark.
0: Nein, wie witzig.
1: Und so bin ich also zustande gekommen. Ja.
0: Und wann ging es dann nach Dänemark?
1: Da war ich nur 1,5. Also ich war nicht lange im England. Und mit 1,5 sind wir nach Dänemark gezogen.
0: Bist du von Anfang an aber zweisprachig aufgewachsen?
1: Ja. Und da bin ich halt aufgewachsen, zur Schule gegangen. Ja.
0: Und du hast es ja eben schon gesagt, du warst ja schon ziemlich früh mit dabei. Du hattest auch früh Tanz, Gesangs, Klavierunterricht. Mhm. Was davon hat dir damals am meisten Spaß gemacht?
1: Oh, also damals, ich habe Tanzen sehr geliebt. Mhm. Aber das war eher so Jazzballett, was ich gemacht habe. Ja, das habe ich super, also das hat mir so viel Freude gebracht. Und dann natürlich auch Singen. Das Klavier, das war so, meine Mutter meinte, das ist aber gut, wenn du Klavier lernst. Also ich fand das total langweilig. Leider. Heute denkt man natürlich, oh, wäre schön gewesen, wenn ich so richtig gut Klavier spielen könnte. Aber da war mein Interesse tatsächlich nicht so groß. Ja, Gesangunterricht, Tanzunterricht, das war eher mein Ding. Ja.
0: Und wann ist es dann für dich losgegangen, richtig?
1: Also ich habe sehr früh angefangen, professionell zu singen. Mhm. Und zwar kam ich in einen Mädchenchor in der dänischen Radio. Mhm. Danmarks Pigekor heißt das auf Dänisch. Und da habe ich viel über natürlich Disziplin, Klassik, Musik gelernt. Ein bisschen mit der königlichen Familie auch unterwegs gewesen. War wie so Ambassadors für Dänemark.
0: Ja.
1: War Klassikmusik. So, da habe ich da viel auch natürlich Noten lesen gelernt und solche Dinge, aber mehrstimmig singen, das war toll. Und dann hatte ich, mein anderer Hobby war dann natürlich eher so Jazzmusik, Popmusik singen mit meine Gesangsprofessorin, das habe ich geliebt. Aber ich habe unterschiedliche Richtungen halt getestet.
0: Und wann kam der Switch von ich singe einfach gerne bis hin zum das möchte ich gerne beruflich machen?
1: Ja, ein Produzenten hat mich gehört und mich gefragt, ob ich so Kindermusik machen wollte. Mhm. Und dann habe ich, da gibt es eine Sendung Postman Pat, der ist ja groß in England und auch in Dänemark, da habe ich dann die Titelmusik dafür gemacht. Das war meine erste Aufnahmeerfahrung mit 12 und dann ging das so Step by Step los.
0: Ja.
1: Ne? Und dann hat einen deutschen Produzenten Alex Christensen
0: Den
1: kennt man. Und der hat mich kontaktiert und gefragt, möchtest du mit mir was machen? Und ich kannte natürlich auch Alex Christensen. Meine Schwester war ein riesen Fan von seinen Techno-Version von Das Boot.
0: Ja, stimmt. Genau.
1: Den haben wir auch gehört zu Hause. Und dann bin ich halt nach Deutschland gekommen. Erst nach Hamburg zu ihm im Studio haben wir gearbeitet. Da bin ich hin und her gependelt. Und dann irgendwann kam RTL mit ins Spiel rein. Und da habe ich dann in Köln gewohnt.
0: Mhm.
1: Tatsächlich euer Nachbarstadt. Und durfte halt auf so ein bisschen eine musikalische Reise gehen. Hier in Deutschland. Das war eine sehr, sehr schöne Zeit.
0: Als du nach Deutschland kamst, hast du aber noch kein Deutsch gesprochen, ne?
1: Nein, das muss ich zugeben. Ich war nicht so eine fleißige Schülerin. Wir hatten zwar Deutschunterricht in der Schule,
0: ihr?
1: Muss zugestehen, ich war nicht so oft da. Ja, ich war diszipliniert, wenn es um Musik und sowas ging, diese künstlerische Sachen, aber ich war da nicht so oft.
0: Aber dann learning by doing, ne? Wenn
1: learning
0: du in dem Land lebst, dann...
1: Absolut. Ja. Und das war ja, also das Tolle daran ist, alles war ja übersetzt, als ich nach Deutschland kam. Also wenn du den Fernseher angemacht hast, alle die Hollywood-Filme waren ja auf Deutsch.
0: Ja.
1: Ich so, oh, okay, alles klar.
0: Ja.
1: Und dadurch, glaube ich, habe ich relativ zügig, also ich meine, das ist ja auch... Dänisch ist ja so ein bisschen ähnlich hier und da. Das sind ein paar Wörter, die ähnlich sind zum Deutschen. Und ich habe einfach angefangen zu sprechen. Ich mache immer noch viele Fehler, aber ich spreche trotzdem weiter und ich glaube, man versteht mich so einigermaßen.
0: Auf jeden Fall. Und ich finde, du sprichst auch sehr, sehr gut. Die Sendung Popstars, die war sehr prägend für dich. Was hast du da genau gemacht?
1: Also Popstars ProSieben hat mich dann gefragt, ob ich bei einer Sendung Popstars mitmachen würde. Mhm. Und zwar als Vocal Coach. Und ich so, ja, ich bin zwar Sängerin, aber kein Vocal Coach in diesem Sinne. Aber die wollten mich gerne, wahrscheinlich weil mein Deutsch nicht so gut war und das war irgendwie lustig. Das ist so meine Interpretation zumindest. Und dann habe ich in die Zeit, ich habe ein halbes Jahr Zeit gehabt und dann habe ich meine Professorin halt kontaktiert und auch übers Teachen gelernt, weil es war mir sehr wichtig, dass ich das auch glaubwürdig mache. Und da habe ich dann natürlich auch meinen Mann kennengelernt.
0: Genau. Ja. Detlef, damals noch mit Detlef Desoos.
1: Ja, ja, Detlef Desoos damals. Ja, genau. Das D mit einem Ausrufezeichen steht für Dance. Ne? Detlef Desoos. Und jetzt hat er zwei künstliche Hüften, 7 Schrauben im Fuß. Dann haben wir gedacht, gut, das D-Ausrufezeichen lassen wir aber weg.
0: Das Dance ist jetzt raus. Aber er bewegt sich trotzdem noch viel.
1: Ja, ja, und er tanzt eigentlich auch immer noch viel. Ne? Da hat er seine Tanzschule in Berlin am Alexanderplatz gerade eine neue aufgemacht, ein wunderschönes Studio und mittlerweile die ganze Kinder unterrichten ja auch. Also meine Tochter macht gerade auch eine Ausbildung quasi zum Choreografin. Ja.
0: Ach, wie schön. Mhm. Ja, habt das gut bei den Genen von euch beiden.
1: Das ist, ja, aber die müssen das auch wollen. Ne?
0: Ja, also natürlich.
1: Nichts gezwungen.
0: Nein, das ist richtig. Wenn du so auf die einzelnen Stationen in deinem Leben noch so mal zurückschaust, was würdest du sagen, was war so die prägendste Zeit? War das die Zeit bei Popstars? Oder?
1: Ja, die war natürlich sehr prägend. Da habe ich meinen Mann kennengelernt, unsere Tochter, er kam zur Welt. Das war sehr, sehr, ja, eine intensive Zeit. Aber auch als Kind, als ich in dieser Mädchenchor, diese klassische Mädchenchor unterwegs war, das war auch eine prägende Zeit, viel über Disziplin gelernt und ja, vor allem einfach völlig andere Welt, ne?
0: Ja. Also, ja. Aber du würdest es nochmal so auch machen, wie du es gemacht hast.
1: Absolut.
0: Ja.
1: Absolut.
0: Das ist, wenn
1: ich bereue nichts.
0: Genau, und das ist super. Wenn man sowas sagen kann, alles richtig gemacht.
1: Ja.
0: Musik für dich von einer Frau, die uns leider in diesem Jahr verlassen hat, Dolly Parton.
1: Ja.
0: Man hat gemerkt bei Social Media an Mitleidsbekundungen von so vielen Riesenstars, die alle sagen, sie hat uns geprägt, sie war ein so toller Mensch, also da muss ja auch was dran sein.
1: Ja.
0: Du hast ja 9 to 5 ausgewählt. Warum hast du sie mit reingenommen?
1: Also ich liebe tatsächlich Dolly Parton, weil ich finde, sie war sehr, sehr mutig und sie war wahnsinnig intelligent, lustig und eine fantastische Songwriterin.
0: Mhm.
1: Und 9 to 5, das war meine erste Produktion also Theaterproduktion, hatte eine sehr, sehr kleine Rolle, aber viel gesungen. Mhm. Da haben wir diesen Song dabei gehabt. Mhm. Und ich war so, da habe ich wieder Dolly Parton für mich entdeckt und dachte, von der coole Sau. Das habe ich nicht gesagt. Ne? Aber die war einfach richtig toll.
0: Und wir hören sie jetzt.
1: Ja.

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0: der Antenne Düsseldorf Talk am Sonntagmittag. Heute mit Schauspielerin und Musikerin Kate Hall und auch sehr intensiv mit Yoga beschäftigt. Ja. Haben wir eben gehört, Yoga-Lehrerin auch. Und jetzt ist unser Freizeitblock, wo ich dich frage, was du so gerne in deiner Freizeit machst. Und da bin ich mir sicher, dass Yoga auch in deiner, in deinem ganz privaten, in deiner privaten freien Zeit eine große Rolle spielt. Und nicht nur als Job.
1: Nein. Ich liebe das auch. Mhm. Das ist für mich, also ich kann mir gar nicht vorstellen, einen Tag ohne Bewegung. Und früher, vor ich Yoga so intensiv praktiziert habe, hatte ich auch immer wieder Schmerzen. Ne? Die typische klassische Rückenschmerzen hier oder Nackenschmerzen. Und seitdem ich die Ausbildung, das war ja 2015, gemacht habe, habe ich halt gar keine Schmerzen mehr, weil ich mich halt täglich bewege, ich stretche, also dehnen. Und bin auch viel in die Natur, wenn das Wetter es erlaubt, unterwegs. Mhm. Also das liebe ich am allermeisten, wenn man so zügig spazieren kann im Wald. Und ich mache Pilates, all diesen Sachen, auch Krafttraining. Mittlerweile mit 43 auch nichts zum Unterschätzen. Wir Frauen, wir vergessen das manchmal. Ne? Das ist wichtig für unseren Knochen auch, dass wir uns trauen, die Gewichte zu heben. Osteoporose wird dadurch vorgebeugt. So, ja, das ist neuerdings bei mir zugekommen. Früher hatte ich ein bisschen mehr Angst vor die Gewichte, aber jetzt mittlerweile mag ich die auch sehr.
0: Und lädst du so dabei auch vor allen Dingen in der Natur deine inneren Batterien dann auch auf?
1: Ja, absolut.
0: Da kommen die Kräfte zurück.
1: Total. Also so lange Zeit im geschlossenen Räume ist nicht so mein Ding. Also ich wohne zwar in Berlin, im Berlin-Prenzlauer Berg und das spricht eigentlich gar nicht meine Seele an. Ich mag die Stadt. Also können man jetzt politisch diskutieren, das ist, was es ist. Ist nicht so meins, aber gut. Aber eigentlich ist meine Seele viel mehr so ein Naturmensch. Mhm. Ja, ich spüre, es geht mir am allerbesten, wenn ich in die Natur bin.
0: Ja, es auch. Kann ich total nachvollziehen. Kannst du eigentlich so privat noch entspannt Musik hören, ohne sofort auf so auf Stimme, Text, Produktion zu achten?
1: Ja, oder das ist schon tatsächlich schwierig. Ja. Also normal zu Hause, da höre ich wirklich auch ganz oft Instrumentalmusik, weil ich glaube, als Sängerin, da bist du halt immer so gepolt, oh, coole Frisierung, spannende Stimmfarbe etc. Und manchmal, dann mag ich einfach Instrumentalmusik zu hören. Ja. So ganz ruhige Klaviermusik oder so, das, das läuft bei mir zu Hause auch.
0: Und jetzt hören wir aber eine Frau, die wunderschön singen kann, nämlich Chaka Khan, I'm Every Woman. Warum dieser Titel?
1: Oh, ich liebe einfach Chaka Khan. Auch die wurde oft gespielt in meinem Kindheitsheim. Aber ich trete oft auf und Chaka Khan singe ich auch gerne.
0: Und das hören wir jetzt.

0: 13.32 Uhr, der Sonntagmittag, Blick zur Straße.
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0: Diesmal gibt es eine Warnmeldung von der A3 Oberhausen-Köln zwischen dem Dreieck Langenfeld und Leverkusen-Opladen. Eine ungesicherte Unfallstelle. Und das zieht sich über alle Fahrstreifen. Dort bitte besonders vorsichtig fahren. Und einen Stau gibt es auch zwischen dem Kreuz Hilden und Leverkusen-Opladen. Mittlerweile auf 2 Kilometer. Gut 10 Minuten, wird wahrscheinlich eher noch länger. Fahrt vorsichtig und kommt gut an.
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0: Und wir starten im Antenne Düsseldorf Talk in die letzte halbe Stunde mit meinem Gast Kate Hall. Und einem Song habe ich mich sehr gefreut, als ich auf deiner Playlist gesehen habe. Ich mag ihn auch sehr gerne. Jamiroquai, Virtual Insanity.
2: Ja, warum? Oh, ich liebe diesen Song. Da war ich dann ein bisschen mehr in die Teenage-Alter und meine Schwester hat mir Jamiroquai vorgestellt, also musikalisch, nicht physisch. Und da sind wir dann auch zum Konzert gegangen und das ist auch einfach mega tolle Musik.
0: Wahnsinn.
2: Richtig cool. Ja. Enjoy.
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0: Whitney Houston, Saving All My Love For You, auch auf Wunsch von Kate Hall. Warum, Kate?
1: Oh, Whitney Houston, einfach eine Stimme, die jeder Sängerin geprägt hat. Ja,
0: das war unglaublich. Popstars haben ja auch immer viele in den beim Vorsingen immer versucht. Und das sollte man manchmal.
1: Nein, ne? Also oder? Whitney Houston würde ich nie anfassen. Also da gibt es halt gewisse Stimmen, auch Mariah Carey zum Beispiel. Also das macht es lieber nicht.
0: Das Theater an der Kö, wo du ja zurzeit spielst, liegt ja mitten in der Düsseldorfer Innenstadt. Hast du mittlerweile aber auch außerhalb der Shadow-Arkaden, wo das Theater drin ist, mittlerweile schon ein bisschen was entdecken können?
1: Ja.
0: Und kannst du sagen, gibt es irgendwelche Ecken, die du besonders schön findest?
1: Ja, also die Altstadt selbst finde ich ja wundervoll. Also ich kam an und habe gleich, ich wohne in die Nähe vom Karlplatz.
0: Auch eine Ecke. Ja.
1: Ja, also wirklich charmant. In Dänemark haben wir was Ähnliches. Also Karlplatz hat ja diesen Markt. Ich glaube, jeder Düsseldorfer kennt diesen Markt wahrscheinlich.
0: Total, ja.
1: Und wir haben was Ähnliches und ich finde das Konzept so genial. Also dieses hochwertige Streetfood und Menschen treffen sich dort. Das ist wundervoll, die Altstadt grundsätzlich. Also ihr habt ja noch wirklich wunderschöne Gebäude teilweise, die stehen. Mhm. Das hatte man in Köln nicht, als ich da gelebt habe. Düsseldorf ist schon viel besser erhalten, muss man sagen. Ich bin gerne am Rhein spazieren. Ihr habt ja auch so wie so ein Strand. Das war mal, wow, hier ist ein Strand. Wo bin ich in der Karibik gerade? Ich war natürlich im Rheinturm, da war ich auch neugierig und habe mir die Stadt von oben angeschaut. Also wirklich wundervolle Flecken. Mhm. Ich war noch nicht in einem Wald hier. Das ist das Einzige, was mir...
0: Und der Grafenberger Wald ist so schön.
1: Ja, das glaube ich.
0: Wahnsinnig groß und so toll, wirklich.
1: Ja. Vielleicht schaffe ich das noch.
0: Das musst du auf jeden Fall machen.
1: Also sonst muss ich sagen, bin ich wirklich begeistert von Düsseldorf.
0: Das ist
1: eine sehr, sehr schöne Stadt.
0: Eine Woche hast du noch, kannst ja noch ein bisschen entdecken, die Stadt.
1: Machen.
0: Und du hast es eben schon mal gesagt, dein Lebensmittelpunkt ist in Berlin, Prenzlauer Berg.
1: Ja,
0: und das ist die große Stadt. Aber auch da gibt es ja drumherum auch viel Grün.
1: Ja, ne? Ich wohne Gott sei Dank direkt am Friedrichshain Park. Das ist ein großer Park bei uns und da bin ich auch jeden Tag, wenn ich zu Hause bin. Das ist so wichtig für mich.
0: Ja.
1: Einmal unter Bäumen zu sein, dann bin ich glücklich.
0: Bist du denn auch noch öfter in deiner Heimat?
1: Ja, ich werde auch so meine Mama wohnt noch in Dänemark und ich fahre hier am 12. Oktober so meine Mama für einige Tage.
0: Oh, schön.
1: Ja, da freue ich mich.
0: Und wo genau ist das dann in Dänemark?
1: Nördlich von Kopenhagen. Mhm. Also man kann fast rüberschauen zum Schweden da.
0: Oh, wie schön. Das klingt sehr, sehr schön.
1: Ja.
0: Ich habe jetzt, wo wir gerade über die Stadt Düsseldorf gesprochen haben, ein Lied über die Stadt New York für dich, denn du hast ja Frankie Boy, Frank Sinatra, mit dem Theme of New York, New York gewünscht. Warum?
1: Weil als kleines Mädchen, das war einer meiner Lieblingssongs, da habe ich die High Heels von meiner Mutter geklaut, die angezogen und bin durch das Wohnzimmer getanzt damit,
0: Und wie es jetzt losgeht, das ist dieser Song, dieses Intro, es ist einfach großartig.
1: Oder?

0: Diesen Song muss man einfach bis zur letzten Sekunde hören. Ach, wie schön. Danke für diese schönen Musikwünsche. Einen haben wir gleich noch. Aber jetzt wollen wir noch kurz ein bisschen plaudern, denn wenn wir auf die Uhr schauen, 13:46, der Antenne Düsseldorf Talk mit Kate Hall geht zu Ende. Wir schauen ja im letzten Take immer ein bisschen in die Zukunft. Gibt es da, Kate, Projekte, die dir besonders am Herzen liegen, über die du vielleicht auch schon ein bisschen sprechen kannst?
1: Oh ja, also ich bin sehr dankbar, denn ich darf viel unterwegs sein im Ausland, um viel Yoga und sportliche Sachen zu unterrichten. Da freue ich mich sehr darüber. Ich arbeite eng zusammen mit Aldiana, das ist ein Club-Hotel-Unternehmen in Deutschland. Und da bin ich in diesen unterschiedlichen Clubs. Und dann werde ich auch auf ein Kreuzfahrtschiff unterwegs sein. Ja, da freue ich mich. Nico Cruises, mit dem arbeite ich auch zusammen. So, ich bin dankbar, dass ich so viel auch erleben und sehen darf mit meinem Job. Dann kommt noch neue Bühnenprojekte und natürlich haben Alessandra Maywelten und ich unseren gemeinsamen Projekte. Also alles von offline und online ist dabei. Also ich bin einfach sehr dankbar, dass ich mich auch mittlerweile so breit aufstellen dürfte.
0: Schön, und das sind ja halt ganz verschiedene Sachen. Du lernst ja auch völlig verschiedene Menschen dadurch dann kennen.
1: Absolut,
0: ne?
1: Man, also als Künstlerin alleine zu sein, das ist auch ein harten Job. Klar hast du immer wieder die Sarah Connors da draußen, die einfach sehr gut davon leben können, aber wenige schaffen das halt, so einen Namen zu bauen. Ja. Deswegen bin ich auch so dankbar, dass ich so neugierig war in meinem Leben und unterschiedliche Ausbildungen gemacht habe.
0: Ja, verschiedene Standbeine quasi, ne?
1: Genau. Ja. Ja.
0: Hat dir denn dieses Engagement in Düsseldorf also auch Lust gemacht auf weitere Schauspielsachen?
1: Tatsächlich ja. Es hat mir sehr, sehr gut gefallen. Aber das entscheidet dann die Häuser, die Regisseure da draußen, ob die auch es gut genug fanden.
0: Ja. Aber sehr schön. Also ich finde, du hast es wirklich richtig großartig gemacht und machst es ja noch eine Woche.
1: Ja, ich freue mich.
0: Eine Woche, wie gesagt, bis zum 3. Oktober laufen die Männerbeschaffungsmaßnahmen noch im Theater an der Kö.
1: Ein tolles Haus. Ja.
0: Was wirst du am Stück und am Ensemble besonders vermissen, wenn heute in einer Woche die letzte Vorstellung gespielt ist?
1: Ah, einfach die tolle Zeit, die wir verbracht haben, natürlich auf die Bühne gemeinsam, also dieses auch einander auf die Bühne spüren, rein musikalisch auch, wenn man mehrstimmig singt.
0: Aber ihr habt einen guten Vibe zusammen,
1: wir
0: ne?
1: haben einen sehr guten Vibe zusammen.
0: Ja, das merkt man, ja.
1: Und natürlich habe ich auch die Mädels sehr im Herzen, also nichts gegen Tomaso, ne? Aber wir Frauen, wir stehen ja auch zusammen, die Mädels sehr ins Herz geschlossen. Wir sitzen ja auch oft zusammen in die Garderobe und plaudern über Gott und die Welt und die werde ich schon vermissen, ja.
0: Ja, das glaube ich. Wenn du mal ganz unabhängig von Projekten, Terminen antwortest, was gibt es, worauf du dich auch in der nächsten Zeit noch freust oder hast du Wünsche und Träume so ganz für dich alleine?
1: Ich freue mich erstmal wieder nach Hause zu kommen.
0: Dein Kind.
1: Meine Tochter, die ist ja 6, 7 mittlerweile. Ja. Mein Gott, also die Zeit
0: ein
1: rennt.
0: Ein Teenie,
1: aber ich bin so dankbar, weil wir haben so eine schöne Verbindung.
0: Ja,
1: wir sind
0: schön.
1: Wirklich auch, man muss ja aufpassen als Mama, wenn man sowas sagt, aber wir sind auch Freundinnen. Wir unternehmen viel zusammen, wir machen Sport zusammen, wir kochen zusammen und sie hat immer ihren Freundin bei uns und so. Das ist so schön.
0: Super,
1: ich liebe
0: ich
1: dieses
0: kenne das.
1: Leben.
0: Ja, das ist toll. Ja.
1: Ich mag das normale Leben, Claudia.
0: Ja.
1: Das schätze ich sehr. Ich brauche nicht so viele Highlights, die bekomme ich auch beruflich. Mhm. Also im Privaten bin ich einfach sehr gerne mit der Familie.
0: Ja, aber das ist doch schön.
1: Ja.
0: Kate, ganz, ganz lieben Dank für deinen Besuch hier im Studio. Es hat mir sehr viel Spaß gemacht mit dir. Und schaut sie euch auf der Bühne auf jeden Fall noch an. Genau eine Woche gibt es noch die Gelegenheit. Übrigens auch vielen Dank für die vielen. Wir sind ja hier überschüttet worden mit WhatsApps, also die Leute interessiert
1: das
0: Stück.
1: Ja, das ist so schön.
0: Ich werde gleich im Anschluss an die Sendung mich hinsetzen und die Gewinner raussuchen. Also wer mitgemacht hat, hat dann die Chance jetzt in der nächsten Zeit eine WhatsApp von mir zurückzubekommen, dass sie gewonnen haben. Wer nicht, da hat es leider nicht geklappt. Trotzdem danke fürs Mitmachen und wie gesagt, über Theater an der Kö in einem Wort geschrieben, Kö mit OE geschrieben. Da kann man sich auch Tickets kaufen und je voller das Theater ist, umso schöner ist es für euch als Künstler auch.
1: Natürlich, ne? Natürlich. Die Stimmung ist dann richtig gut, ja.
0: Sehr schön. Zum Abschied gibt es einen Song, den du dir gewünscht hast, den habe ich bewusst ans Ende gesetzt. On the Radio von Donna Summer. Da
1: so
0: warst du heute
1: sein.
0: Und ich hoffe, du hattest viel Spaß.
1: Es war so schön. Danke von Herzen, Claudia.
0: Danke dir auch. Tschüss, Kate. Tschüss.

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1: Mit Mirko Knappert. Schönen guten Tag. In der EU gibt es ab heute zwei neue Label. Sie sollen darüber informieren, welche Rechte wir als Verbraucher haben. Zum Beispiel, wenn Technikgeräte oder Kleidungsstücke schnell kaputt gehen. Es gibt jetzt erst einmal das Gewährleistungslabel. Das weist uns auf die mindestens 2 Jahre lang geltenden Rechte hin. Heißt, im Falle des Falles haben wir Anspruch auf eine kostenlose Reparatur des gekauften Gegenstands oder sogar auf einen Ersatz. Das Gewährleistungslabel muss zum Beispiel an der Kasse zu sehen sein. Außerdem gibt es ab heute das sogenannte Garant-Label, und zwar dann, wenn ein Hersteller zusätzlich eine freiwillige Garantie auf die Haltbarkeit eines Produktes gibt. So sollen wir Verbraucher direkt sehen können, wie viele Jahre alles einwandfrei funktionieren soll und sonst vom Hersteller kostenlos repariert oder ersetzt wird. Und wir schauen jetzt auf weitere Themen an diesem Sonntag. In der Nähe einer Militärbasis in Großbritannien sind mehrere Männer festgenommen worden. Ihnen werden Verstöße gegen das Sprengstoffgesetz vorgeworfen, berichtet die Nachrichtenagentur PA. Genauere Details sind noch nicht bekannt. Der Militärstützpunkt wird von der US-Luftwaffe genutzt. Die Schweizer haben sich gegen eine strikte Neutralität ihres Landes in der Verfassung ausgesprochen. Bei einer Volksabstimmung votierten 71% mit Nein, berichtet das SRF-Fernsehen. Hätte die Abstimmung Erfolg gehabt, hätte die Schweiz zum Beispiel keine Sanktionen mehr etwa gegen Russland mitgetragen. Papst Leo setzt heute seine Frankreich-Reise fort. Dort hat der Pontifex im Pilgerort Lourdes eine weitere große Messe unter freiem Himmel gefeiert. Zu der gestrigen Messe in Paris waren 800.000 Menschen gekommen. Außerdem will sich der Papst am Nachmittag mit Opfern von sexuellem Missbrauch durch Geistliche treffen. Die Debatte um die Reform der Pflege geht weiter. Jetzt hat sich der Chef des Kassenspitzenverbandes Blatt zu Wort gemeldet und vor allem die SPD gewarnt. Nicht zu handeln wäre fatal, sagte Blatt der deutschen Presseagentur. Die Pflegereform müsse jetzt in den Deutschen Bundestag kommen. Tine Klimach mit den Hintergründen.
2: Die Kassen der Pflegeversicherung sind leer und bis Ende des Jahres ganz, so der Kassenspitzenverband. Gesundheitsminister Lindemann will 8 Milliarden Euro im nächsten Jahr einsparen. Das ist Teil der Pflegereform. Aber da will die SPD nicht mitmachen. Fraktionschef Miersch sagte klar, man wolle kein reines Kürzungspaket. Die Reform müsse Pflege als gesellschaftliche Aufgabe begreifen. Deshalb müssten dazu auch Privatversicherte ihren Beitrag leisten. Er erwarte konkrete Vorschläge. Die Reformpläne will Gesundheitsminister Lindemann in der kommenden Woche ins Kabinett bringen.
1: Dankeschön, Tine. Und das waren die Nachrichten mit Mirko Knappert.
3: Das Düsseldorf-Wetter.
4: Da haben wir heute noch mal die Gelegenheit, die Sonnencreme aufzubrauchen. Es bleibt sonnig und trocken, nur wenige Wolken sind dabei. 24 bis 29 Grad sind es in der Spitze. Morgen geht es ähnlich sommerlich weiter. Mit bis zu 28 Grad bleibt es weiter warm. Es sind allerdings ein paar mehr Wolken dabei als heute. Und am nördlichen Rand von NRW können auch einzelne Tropfen runterkommen. Größtenteils bleibt es aber auch dann trocken.
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4: Wir schauen auf die Autobahn, das sind die längsten Staus. A1 Euskirchen-Köln zwischen Weilerswist-West und Erftstadt, 2 Kilometer, 9 Minuten dauert es länger. A1 nochmal Dortmund-Köln jetzt zwischen Gewelsberg und dem Kreuz Wuppertal-Nord, 3 Kilometer in der Baustelle, gute 20 Minuten müsst ihr mehr einrechnen. A3 Frankfurt-Köln zwischen Siebengebirge und Kreuzborn-Siegburg, 5 Kilometer, 11 Minuten kommen da on top. A4 Olpe-Köln zwischen Gummersbach und Bielstein, 2 Kilometer, 8 Minuten plus. A45 Hagen-Dortmund zwischen Kreuzhagen und dem Westhofener Kreuz, 5 Kilometer, auch 8 Minuten plus. Und noch die A52 Mönchengladbach-Düsseldorf zwischen dem Kreuz Nersen und Büderich, 2 Kilometer Stau, eine Viertelstunde müsst ihr mehr einrechnen. Ja, ich würde sagen, bei diesen Temperaturen springen wir ins Wasser. Also in musikalischer Form. Anders haben wir es nicht da. Das ist Wave von Fastboy. Ich bin Natascha Wittmark. Hallo an diesem wunderschönen Nachmittag.
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0: RSI mit Animal. Bei dem Wetter, da will man das kaum glauben, aber es sind keine 3 Monate mehr bis Weihnachten. Hat sich einer von euch schon Gedanken um Geschenke gemacht? Das habe ich mir gedacht. Ist jedes Jahr das Gleiche, aber aufgepasst. Die Kollegin Kim Klages hat nachgeforscht und festgestellt, die ersten Wunschlisten sind schon angelegt.
1: Was denkst du denn, was der Weihnachtsmann gerade so macht?
2: Bricht was zu essen.
1: Was zu essen? Was glaubst du denn, was ist der Weihnachtsmann denn?
2: Weiß ich nicht.
3: Ich glaube, der fängt die Geschenke ein.
1: Hast du denn auch schon Wünsche für Weihnachten?
3: Ja, hab ich. Eine Rainbow-Puppe.
1: Wie sehr freust du dich schon auf Weihnachten?
4: Ich freue mich schon.
5: Und dann kriege ich ganz viele Geschenke.
1: Antonia und Olivia sind Geschwister und die haben auch schon eine Ahnung, was der Weihnachtsmann jetzt gerade so treibt.
6: Der packt Geschenke ein.
1: Ja, auch eure schon?
6: Ja.
1: Was wünscht ihr euch denn dieses Jahr zu Weihnachten? Habt ihr da schon eine Idee?
7: Eigentlich gar nichts.
1: Wünschst du dir denn was zu Weihnachten, Antonia?
8: Ja, ein Hund.
9: Ein Spielzeug, wo man mit, der macht dann wow, wow.
0: Den hatte ich tatsächlich auch mal. Der konnte dann auch 5 Zentimeter gehen, wenn man den Schalter zur anderen Seite umgelegt hat. Naja, also Weihnachten kommt schneller, als ihr denkt. Einige der Beschenkten sind offenbar auch bei 28 Grad Außentemperatur schon sehr bereit. Guck mal, und sowas wie ein Weihnachtssong habe ich jetzt auch. Naja. Red Hot Chili Peppers mit Snow.
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1: Da ändert sich heute nicht mehr viel dran. Es bleibt sonnig und trocken und sommerlich warm. 24 bis 29 Grad sind es in der Spitze. Morgen ist es dann bewölkt. Die Sonne ist aber auch gut dabei. Einzelne kurze Schauer sind ganz im Nordwesten von NRW mal möglich. Größtenteils bleibt es aber trocken und es wird mit bis zu 28 Grad auch wieder warm.
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1: Das sind hier die Staus ab 7 Minuten Stauzeit. A1 Euskirchen-Köln zwischen Weilerswist-West und Erftstadt 2 Kilometer, 9 Minuten dauert es länger. Nochmal A1 Dortmund-Köln jetzt zwischen Gevelsberg und dem Kreuz Wuppertal-Nord 4 Kilometer in der Baustelle. Eine knappe halbe Stunde braucht ihr da durch. A3 Frankfurt-Köln zwischen Siebengebirge und dem Kreuz Bonn-Siegburg 6 Kilometer, eine Viertelstunde kommt oben drauf. A4 Olpe-Köln zwischen Gummersbach und Bielstein 2 Kilometer, 9 Minuten plus. Und noch die 59 Bonn-Köln zwischen Dreieck St. Augustin West und Troisdorf, 1 Kilometer Stau, 7 Minuten plus. Da kommt gut durch und hoffentlich bald an, liebe Autofahrer. Ich bin Natascha Wittmark, einen schönen Nachmittag. Jetzt wird's episch in unserer Playlist.
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1: Sag ich doch. Queen, the show must go on für euch. Und gleich da neue Musik von Miley Cyrus. Bass persuades.

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0: Twins, Mr. Know-It-All. Eben haben wir über Weihnachtswunschlisten gesprochen, aber so lange müsst ihr ja eigentlich gar nicht warten.
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0: Wir erfüllen ja eure Wünsche jetzt schon, beziehungsweise ab morgen wieder. Einige Wünsche haben wir ja diese Woche auch schon erfüllt, zum Beispiel für Adina. Die hat sich was von unserer Wunscherfüller-Wunschliste gewünscht und fliegt jetzt zu Shabusi aufs Konzert. Sie fliegt, weil das Konzert ist in New York und das wäre zum Laufen ja ein bisschen weit. Deshalb bekommt sie von uns Flugtickets und Hotel dazu und das wünscht sie sich tatsächlich schon lange.
2: Ich liebe den Sänger und ich hatte auch tatsächlich schon geguckt, wann der mal nach Deutschland kommt und hat mir extra so einen Ticketalarm gestellt und ja, jetzt einfach den dann da live sehen zu dürfen und auch treffen zu können, das ist Wahnsinn, also unbeschreiblich.
0: 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Und auf unserer Wunscherfüller-Wunschliste gibt es auch noch einige andere Konzerte oder auch Events. Die findet ihr auf unserer Homepage.
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1: Mit Mirko Knappert. Schönen guten Tag. Der Sozialflügel der CDU hat den Kurs der eigenen Partei kritisiert und fordert deren Chef Kanzler Merz zu Veränderungen auf. Die CDU werde den eigenen Ansprüchen als Volkspartei nicht mehr gerecht. Das sagte der Vorsitzende der christlich-demokratischen Arbeitnehmerschaft Radke dem ZDF. Mehr dazu von Lea Matschulat.
2: Der Anspruch der CDU müsse sein, wieder eine Volkspartei zu werden, fordert CDA-Chef Radke. Dem Vorsitzenden der christlich-demokratischen Arbeitnehmerschaft geht es auch darum, die arbeitenden Mitte zurückzugewinnen. Die CDU habe einfach zu viele gesellschaftliche Gruppen aus dem Blick verloren. Eine Volkspartei, die nur noch mit sich selbst spreche, höre auf, eine Volkspartei zu sein. Radke schlägt vor, mehr Menschen aus zum Beispiel dem Handwerk oder der Pflege in den Wahlkreisen aufzustellen.
1: Dankeschön, Lea. Und jetzt weitere Nachrichten in der Übersicht. In der EU gibt es ab heute zwei neue Label. Sie sollen darüber informieren, welche Rechte wir als Verbraucher haben. Zum Beispiel, wenn Technikgeräte oder Kleidungsstücke schnell kaputt gehen. Das Gewährleistungslabel weist auf die mindestens 2 Jahre geltenden Rechte hin, gibt an Hersteller zusätzlich eine freiwillige Garantie auf die Haltbarkeit eines Produkts, zeigt das Garan-Label. Nach einem neuen Zwischenfall hat der ChatGPT-Entwickler OpenAI das Training seiner KI-Modelle erst einmal gestoppt. Bei dem jüngsten Vorfall hatte eine KI Kontakt zu einem externen Chatbot aufgenommen, obwohl sie keinen Internetzugang haben sollte. Die Software habe eine Lücke in den Netzwerkeinstellungen gefunden und ausgenutzt, so OpenAI. In Spaniens Hauptstadt Madrid haben zehntausende Menschen für das Recht auf Wohnen und gegen Zwangsräumungen demonstriert. Auslöser war der Fall einer Rentnerin. Sie musste ihre Wohnung nach 70 Jahren verlassen, nachdem das Haus an ein Immobilienunternehmen verkauft worden war. Nach dem Unentschieden gegen die Niederlande in der Nations League am Donnerstag soll heute der erste Dreier unter Neubundestrainer Jürgen Klopp her. Die deutsche Fußballnationalmannschaft trifft am Abend in Augsburg auf Griechenland und die führen nach einem Spieltag die Tabelle in der Nations League an. Thomas Bremser berichtet.
3: Welche Mannschaft werden die Fans am Abend sehen? Daraus macht Jürgen Klopp auch diesmal ein Geheimnis. Offiziell bekannt ist, dass Alexander Nübel im Tor stehen wird. Das sei schon länger geplant gewesen. Nico Schlotterbeck rutscht raus auf die Tribüne, denn ein Spieler muss Klopp aussortieren, weil sonst für die UEFA zu viele im Kader wären. Schlotterbeck war lange verletzt und spielte in Amsterdam durch, deshalb jetzt die Pause. Gut möglich, dass Klopp erneut einige Debütanten ranlässt gegen junge und hochtalentierte Griechen.
1: Anpfiff der Partie ist um 20.45 Uhr. Das erste überträgt live. Und das waren die Nachrichten mit Mirko Knappert.
4: Das Düsseldorf-Wetter.
5: Da sehen wir weiter viel die Sonne heute Nachmittag und am Abend. Nur einzelne lockere Wolken sind dabei. 24 bis 29 Grad haben wir dazu. Auch morgen wird es wieder so sommerlich warm bei ähnlichen Temperaturen. Es sind dann etwas mehr Wolken dabei, die schieben sich immer mal vor die Sonne. Wenige Tropfen können ganz am Rand im Nordwesten von NRW auch runterkommen. Sonst bleibt es aber trocken.
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5: Mit den längsten Staus ab 10 Minuten Stauzeit jetzt. A1 Dortmund-Köln zwischen Gevelsberg und Kreuz Wuppertal-Nord, 3 Kilometer in der Baustelle, knappe 20 Minuten müsst ihr mehr einrechnen. A3 Frankfurt-Köln zwischen Siebengebirge und Kreuz Bonn-Siegburg, 6 Kilometer, auch da dauert es knappe 20 Minuten länger. A45 Hagen-Dortmund zwischen Kreuzhagen und dem Westhofener Kreuz, 5 Kilometer, 10 Minuten kommen oben drauf. Nochmal A45 Dortmund-Hagen jetzt zwischen Kreuz Dortmund-Nordwest und Kreuz Dortmund-West. 3 Kilometer Stau, eine knappe Viertelstunde müsst ihr mehr einrechnen. A52 Essen-Düsseldorf zwischen Essen-Rüttenscheid und Breitscheid. 3 Kilometer, 11 Minuten plus. Und noch die 59 Bonn-Köln zwischen dem Dreieck St. Augustin-West und Troisdorf. 1 Kilometer, 10 Minuten plus. Natascha Wittmacki, hallo. Gleich feiern wir großes Jubiläum und zwar von U2. 50 Jahre machen die ja schon zusammen Musik und zwar in gleicher Besetzung. Ein Rekord übrigens, hat keine Band vor ihnen geschafft. Und zum Jubiläum kommt bald ein neues Album von ihnen. Das erste seit 9 Jahren. Und da hören wir gleich mal rein. Sie haben nämlich einen neuen Song daraus veröffentlicht.
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0: die feiern großes Jubiläum. Vor 50 Jahren haben sie sich gegründet in einer Schule in Dublin und machen immer noch zusammen Musik in Originalbesetzung. Damit halten sie übrigens einen historischen Weltrekord in Sachen Beständigkeit. Also sie feiern dieses Wochenende großes 50. Jubiläum und das machen sie natürlich als Band mit einem neuen Song. Silenzio heißt er. Dabei klingt er gar nicht so nach Silenzio bei den Gitarren. Naja, aber das hört ihr mal selbst. Das ist Silenzio von U2 für euch. Und bald schon gibt es auch noch Nachschub im November. Da erscheint nämlich ihr neues Album. Das erste seit 9 Jahren. Unter anderem auch mit einem Feature der vor kurzem verstorbenen Dolly Parton drauf. Das letzte Mal, dass ihr Gesang aufgenommen wurde. Also es wird eine sehr besondere Platte.
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1: Da bleibt sommerlich, auch am Abend 24 bis 29 Grad haben wir. Ein paar lockere Wolken schieben sich immer mal vor die Sonne, aber runter kommt da nichts. Morgen bekommen wir dann einen Mix aus Sonne und ein paar mehr Wolken als heute. Es bleibt aber weiter größtenteils trocken. Nur ganz im Nordwesten sind einzelne kurze Schauer nicht ganz ausgeschlossen.
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1: Der Blick auf die Autobahn, das sind die längsten Staus. A1 Dortmund-Köln zwischen Gevelsberg und dem Kreuz Wuppertal-Nord. 3 Kilometer in der Baustelle, eine knappe halbe Stunde braucht ihr dadurch. A3 Frankfurt-Köln zwischen Siebengebirge und Lohmar, 6 Kilometer, eine knappe Viertelstunde dauert es länger. A4 Köln-Aachen zwischen Kreuz, Köln-Gremberg und Köln-Eiffeltor, 4 Kilometer Stau, gute 10 Minuten braucht ihr länger. A52 Mönchengladbach-Düsseldorf zwischen Kreuz-Nersen und Karst-Nord, 5 Kilometer Stau, gute 20 Minuten braucht ihr durch. Da ist die Autobahn wegen Bauarbeiten gesperrt. Und dann noch die A59 Bonn-Köln zwischen dem Dreieck St. Augustin-West und Troisdorf, 2 Kilometer Stau, 11 Minuten plus. Da kommt gut durch. Ich bin Natascha Wittmark. Passend zum T-Shirt-Wetter machen wir jetzt hier weiter mit einem Sommersong. Michiko von DJ Goja.
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0: Es fühlt sich draußen mehr nach Sommer an, aber wir sind ja offiziell im Herbst. Und das merkt man natürlich an der gut gefüllten Spekulatius-Auslage im Supermarkt, aber auch am Kürbis. Ja, wir sind wieder in der Zeit, da steht vor jedem Café eine Kreidetafel. Darauf gemalt eine Tasse Kaffee, ringsherum verziert mit orangenen Blättern und Kürbissen. Und in großen Buchstaben wird angepriesen, jetzt wieder da, Pumpkin Spice Latte. Das seit Jahren ungeschlagene Trendgetränk des Herbstes. Aber damit ist ja nicht genug, ne? Kollege Niklas Lünebach war einkaufen und hat festgestellt, mittlerweile gibt es ja alles mit Kürbisgewürz. Und ich glaube, das findet er nicht so lecker.
1: Es ist das Jahr 2025. Wir befinden uns in einem kalten, mit blauem Deckenlicht durchfluteten Büro einer Produktentwicklerfirma. Mit einem Mausklick bestellt ein Mitarbeiter statt 10 Kilo Kürbisgewürz aus Versehen 10 Tonnen. Anders kann ich mir zumindest nicht erklären, warum es jetzt alles mit Pumpkin Spice gibt. Pumpkin Spice Agavensirup, Pumpkin Spice Mandelcreme, Pumpkin Spice Schokobälle, Pumpkin Spice Popcorn. Gut, bei Essen kann ich das ja noch irgendwo verstehen. Aber es ist ja wirklich überall Kürbis drin. Es gibt Pumpkin Spice Gesichtsmasken. Hä? Wieso das? Es gibt Pumpkin Spice Lippenpflegestifte. Weil Gott bewahre, dass du zwischen Frühstück mit Pumpkin Spice Marmelade und der Pumpkin Spice Mittagsbolognese mal 10 Minuten keinen Kürbisgeschmack im Mund hast, muss man sich erstmal einen Pumpkin Spice Lippenpflegestift draufschmieren, ja? Und was bitte soll Pumpkin Spice Body Lotion? Soll ich mich erst eincremen, dann ablutschen? Dann hat die Creme ja gar keine Zeit einzuziehen. Es macht keinen Sinn und überall riecht es nach Kürbisduftkerzen. Und klar, ne, Kürbis ist im Herbst Trend, weil es ist ein Herbstgemüse. Aber im Frühling, da haben wir ja zum Beispiel auch Spargel. Gibt es da jetzt in jedem Café im April Spargel Spice Latte? Oder gibt es eine Spargel Spice Body Lotion? Habe ich noch nicht gesehen. Und nirgendwo riecht es im Frühling nach Spargel Spice Duftkerzen. Und ich hoffe inständig, dass ich jetzt keinen Produktentwickler für den nächsten Frühling auf irgendwelche Ideen gebracht habe.
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1: Ich bin Ursula Winkler. Die SPD im Bundestag beharrt darauf, die Reformpläne für die Pflege zu überarbeiten. Wir wollen keine Pflegereform, die nur das nächste Finanzloch stopft, sagte Vize-Fraktionschefin Schmidt der Deutschen Presseagentur. Gesundheitsminister Lindemann hatte angekündigt, seinen Reformentwurf am Mittwoch ins Kabinett bringen zu wollen. SPD-Fraktionschef Mirsch hatte die Pläne in der Bild-Zeitung bereits als reines Kürzungspaket kritisiert und Blockade angedroht. Zwei Menschen sind bei einem Reisebusunfall auf der A96 im Ostallgäu gestorben. Viele weitere Menschen der philippinischen Reisegruppe wurden verletzt. Der Reisebus war am Morgen auf dem Weg zum Münchner Oktoberfest.
2: Der schwere Unfall ereignete sich am frühen Morgen auf der A96 zwischen Buchloe Ost und Landsberg am Lech West. An Bord eine Reisegruppe mit 40 bis 50 Menschen, hauptsächlich aus den Philippinen. Der Bus, gemeldet in Italien, kam ohne Beteiligung von weiteren Fahrzeugen rechts von der Straße ab, kippte um und blieb dann neben einer Mulde liegen. Warum ist noch unklar? Aus München Fabian Schaffer.
1: Erstmals seit 2021 ist die hohe Zahl der Entschädigungsklagen bei Gerichten wegen verspäteter oder stornierter Flüge wieder deutlich zurückgegangen. Das teilte der Deutsche Richterbund mit. Im ersten Halbjahr verzeichneten die Amtsgerichte an den 20 größten Flughafenstandorten gut 53.000 Klagen von Passagieren. Das waren fast 20% weniger Fälle als im ersten Halbjahr 2025. Die aktuellen Zahlen seien aber noch immer doppelt so hoch wie vor 5 Jahren, hieß es. In wenigen Stunden heißt es Heimdebüt für Jürgen Klopp als Bundestrainer. In Augsburg trifft die deutsche Fußballnationalmannschaft auf Griechenland. Und die führen nach einem Spieltag die Tabelle in der Nations League an.
3: Welche Mannschaft werden die Fans am Abend sehen? Daraus macht Jürgen Klopp auch diesmal ein Geheimnis. Offiziell bekannt ist, dass Alexander Nübel im Tor stehen wird. Das sei schon länger geplant gewesen. Nico Schlotterbeck rutscht raus auf die Tribüne. Denn ein Spieler muss Klopp aussortieren, weil sonst für die UEFA zu viele im Kader wären. Schlotterbeck war lange verletzt und spielte in Amsterdam durch. Deshalb jetzt die Pause. Gut möglich, dass Klopp erneut einige Debütanten ranlässt gegen junge und hochtalentierte Griechen. Thomas Bremser, Nachrichtenredaktion.
1: Anpfiff am Abend in Augsburg ist um 20.45 Uhr. Und das waren die Nachrichten mit Ursula Winkler.
0: Das Düsseldorf-Wetter.
4: Da haben wir heute noch mal die Gelegenheit, die Sonnencreme aufzubrauchen. Es bleibt sonnig und trocken, nur wenige Wolken sind dabei. 24 bis 29 Grad sind es in der Spitze. Morgen geht es ähnlich sommerlich weiter. Mit bis zu 28 Grad bleibt es weiter warm. Es sind allerdings ein paar mehr Wolken dabei als heute. Und am nördlichen Rand von NRW können auch einzelne Tropfen runterkommen. Größtenteils bleibt es aber auch dann trocken.
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4: Mit den längsten Staus. A1 Dortmund-Köln zwischen Volmarstein und dem Kreuz Wuppertal-Nord. 5 Kilometer in der Baustelle. Eine gute halbe Stunde braucht ihr dadurch. A3 Frankfurt-Köln zwischen Siebengebirge und dem Kreuz Bonn-Siegburg. 6 Kilometer. Eine knappe Viertelstunde müsst ihr mehr einrechnen. Nochmal A3 Arnheim-Köln jetzt zwischen Kreuz Oberhausen und Kreuz Kaiserberg. 6 Kilometer Stau. Auch da dauert es eine knappe Viertelstunde länger. Dann die A52 München-Gladbach-Düsseldorf zwischen Kreuz Nersen und Karst Nord. 3 Kilometer Stau. Knappe 50 Minuten steht ihr da mindestens. Die Autobahn ist da wegen Bauarbeiten gesperrt. Und noch die A59 Bonn-Köln zwischen dem Dreieck St. Augustin West und Troisdorf. 1 Kilometer Stau, 10 Minuten plus. Natascha Wittmark hier. Ich hoffe, ihr genießt die Sonne heute Nachmittag. Und damit ihr wisst, womit ihr heute Abend nach Sonnenuntergang eure Zeit füllen könnt, gucken wir gleich mal, was es so Neues zum Streamen gibt.
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0: Dominik und Becky G. Sorry, Papi. So, wir sprechen mit unserem Film- und Streaming-Experten Jörg Albrecht. Four Blocks geht weiter. Die deutsche Serie, die war ja sehr erfolgreich. Nach 3 Staffeln war dann aber Schluss, dachten wir. Jetzt gibt's doch eine Zugabe auf HBO Max mit Four Blocks Zero.
1: Ja, das klingt nach einer kalorienreduzierten Version von Four Blocks. Das Zero steht aber dafür, dass die Serie quasi ins Jahr Null zurückspringt. Four Blocks hat ja in der Gegenwart gespielt. Hauptfigur und Familienclan-Boss Ali Toni Hamadi lebt da bereits 26 Jahre in Berlin-Neukölln. Und jetzt erfahren wir etwas über seine Anfänge in den 1990er Jahren. Four Blocks Zero ist also ein Prequel, das die Vorgeschichte der Hamadis erzählt.
2: Wir haben neue Spieler in der Stadt. Die bauen sich hier was auf. Und wir machen es kaputt.
3: Neukölln gehört uns.
1: Die Serie beginnt mit der Rückkehr von Tonis Onkel Ibrahim nach Neukölln. Jahrelang saß der im Libanon im Knast. In Berlin soll Ibrahim jetzt nicht nur einen Auftragsmord begehen. Der Onkel hat auch große Pläne, bei denen ihm Toni zur Seite stehen soll.
4: Wir dürfen nicht die Kontrolle verlieren.
0: Four Blocks war ja eine Serie, die schonungslos hart, aber auch ziemlich glaubwürdig war. Kann das Prequel da mithalten?
1: Kann es definitiv. Auch Four Blocks Zero zeichnet sich durch eine absolut treffsichere Milieubeschreibung aus. Es geht also nicht nur um Clankriminalität, sondern auch um Themen wie Familie, Rassismus und das soziale Umfeld in Neukölln. Vor allem aber ist es wieder eine knallharte Serie geworden, die trotzdem vermeidet, die Gewalt in irgendeiner Weise zu glorifizieren. Also ein richtig starker Nachklapp zu Four Blocks.
0: Und dann gibt's noch eine neue Serie mit Matthew McConaughey und Woody Harrelson in den Hauptrollen.
1: Genau, Brothers, so heißt sie, ist eine Comedy-Serie, die funktioniert ähnlich wie zum Beispiel Pastewka. Wir sehen, wie McConaughey und Harrelson eine ausgedachte, überzeichnete Version von sich selbst spielen.
5: Das muss völliger Wahnsinn sein.
6: Das ist alles sehr dramatisch.
7: Natürlich ist das dramatisch, immerhin bin ich Schauspieler.
8: Ein Oscar-Gewinner? Ein Oscar... Wie heißt das, wenn man ihn nicht kriegt?
9: Nominierter.
1: Das Besondere an Brothers, was auch schon direkt der Titel verrät, es gibt eine gar nicht so abwegige Theorie, dass die beiden Hauptdarsteller, die seit vielen Jahren beste Freunde sind, im echten Leben Halbbrüder sein könnten. Das ist doch ein klasse Stoff für die 8 Folgen von Brothers bei Apple TV.
0: Also 2 neue Serien sind online, Brothers und Four Blocks Zero, und beide bekommen einen Daumen hoch von unserem Film- und Streaming-Experten Jörg Albrecht.
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0: Das Düsseldorf-Wetter.
1: Da ändert sich heute nicht mehr viel dran. Es bleibt sonnig und trocken und sommerlich warm. 24 bis 29 Grad sind es in der Spitze. Morgen ist es dann bewölkt. Die Sonne ist aber auch gut dabei. Einzelne kurze Schauer sind ganz im Nordwesten von NRW mal möglich. Größtenteils bleibt es aber trocken und es wird mit bis zu 28 Grad auch wieder warm.
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1: Das sind die längsten Staus. A1 Dortmund-Köln zwischen Gewelsberg und Kreuz Wuppertal-Nord. 4 Kilometer Stau in der Baustelle. Eine knappe halbe Stunde dauert es immer noch länger. A3 Frankfurt-Köln zwischen Siebengebirge und dem Kreuz Bonn-Siegburg. 6 Kilometer Stau. Eine knappe Viertelstunde müsst ihr mir einrechnen. Nochmal A3 Arnheim-Köln jetzt zwischen dem Kreuz Oberhausen und Kreuz Kaiserberg. 4 Kilometer Stau. 10 Minuten kommen oben drauf. Dann A31 Gronau-Oberhausen zwischen Gronau-Ochtrup und Heeg. 2 Kilometer Stau. Da steht ein brennendes Fahrzeug. Eine knappe halbe Stunde dauert es länger. A45 Hagen-Gießen zwischen Herborn-West und Ehringshausen. 1 Kilometer, 10 Minuten plus. Und noch die 59 Bonn-Köln zwischen dem Dreieck St. Augustin-West und Troisdorf. Auch 1 Kilometer Stau und auch 10 Minuten plus. Ja, kommt gut durch. Ich hoffe, ihr könnt auch noch so ein paar Sonnenstrahlen mitnehmen an diesem spätsommerlichen Nachmittag im Herbst. Natascha Wittmark hier.
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0: Golding mit Lights. Jetzt geht's weiter mit dem Häuptling der Deutschrap-Szene. Apache 207 zusammen mit Iliva und Wunder spiele ich euch. Den könnt ihr übrigens auch bald live sehen. Ihr müsst es euch nur ganz schnell wünschen.
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1: Ich bin Ursula Winkler. Die Pflegekassen ermahnen die SPD, die angekündigte Pflegereform nicht zu blockieren. Nicht zu handeln wäre fatal, sagte der Chef des Kassenspitzenverbandes Blatt. Die Pflegereform müsse jetzt in den Deutschen Bundestag kommen.
2: Die Kassen der Pflegeversicherung sind leer und bis Ende des Jahres ganz, so der Kassenspitzenverband. Gesundheitsminister Lindemann will 8 Milliarden Euro im nächsten Jahr einsparen. Das ist Teil der Pflegereform. Aber da will die SPD nicht mitmachen. Fraktionschef Miersch sagte klar, man wolle kein reines Kürzungspaket. Die Reform müsse Pflege als gesellschaftliche Aufgabe begreifen. Deshalb müssten dazu auch Privatversicherte ihren Beitrag leisten. Er erwarte konkrete Vorschläge. Die Reformpläne will Gesundheitsminister Lindemann in der kommenden Woche ins Kabinett bringen. Tine Klimach, Berlin.
1: Zwei Menschen sind bei einem Reisebusunfall auf der A96 im Ostallgäu gestorben. Viele weitere Menschen der philippinischen Reisegruppe kamen zu Schaden. Der Reisebus war am Morgen auf dem Weg zum Münchner Oktoberfest. Ohne Beteiligung von weiteren Fahrzeugen war er bei Buchloe nach rechts von der Fahrbahn abgekommen und umgekippt. Der Grund für den Unfall blieb vorerst unklar. Welche Rechte haben Kundinnen und Kunden, wenn das T-Shirt beim ersten Tragen reißt oder das Spielzeug schnell den Geist aufgibt? Das sollen sie künftig schneller als bisher erkennen können. Ab heute müssen dafür in der ganzen EU 2 einheitliche Labels verwendet werden.
3: Es gibt jetzt 2 neue Labels, die beim Kauf von Konsumgütern die Kunden über ihre Rechte informieren sollen. Das eine ist das sogenannte Gewährleistungslabel. Das wird nicht an dem Gegenstand angebracht, den man kauft, sondern es wird überall an der Wand oder neben der Kasse zu sehen sein, mit einer Menge Text. Der klärt unter anderem darüber auf, dass es in der EU eine Gewährleistung von mindestens 2 Jahren gibt. Außerdem gibt es künftig ein sogenanntes Garant-Label. Das sieht man, wenn der Händler ohne zusätzliche Kosten mehr als 2 Jahre Garantie gibt. Dieter Hebeling, Brüssel.
1: Wegen einer starken Vulkanascheemission des Ätna ist der Flughafen Catania auf Sizilien weiter für An- und Abflüge gesperrt. Das gestern ausgesprochene Verbot aller Starts und Landungen sei bis Mitternacht verlängert worden, teilte der Flughafen auf seiner Internetseite mit. Der Flughafen von Catania musste in den vergangenen Monaten immer wieder wegen der Vulkanasche des Ätna geschlossen oder der Flugverkehr stark eingeschränkt werden. Und das waren die Nachrichten mit Ursula Winkler.
0: Das Düsseldorf-Wetter.
4: Es ist ein wunderschöner Sonntag. Die Sonne scheint den ganzen Tag und das Thermometer steigt bis auf 25 Grad. In den nächsten Tagen, da gibt es einen Mix aus Sonne und Wolken. Es bleibt überwiegend trocken. Die Höchstwerte, die liegen zwischen 24 Grad morgen und 27 Grad am Dienstag. Und aktuell messen wir hier an unserem Studio in Herd 25 Grad.
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4: Und da gibt es 3 Meldungen aktuell um 17 Uhr und gleich 3 Minuten. Die A3 Oberhausen, Köln zwischen Köln-Mühlheim und dem Dreieck Langenfeld. 1 Kilometer stockender Verkehr, 5 Minuten länger. 5 Minuten länger auch auf der A46 Wuppertal-Düsseldorf. Zwischen Wuppertal-Sonnborn und Hahn-Ost. Und eine Meldung noch von der A52 Essen Richtung Düsseldorf. Zwischen Essen-Rüttenscheid und Breitscheid. 5 Kilometer stockender Verkehr, 8 Minuten länger dort. Kommt gut an! Und es gibt wieder Eishockey live. Endlich! Die DEG ist ja hervorragend mit 3 Siegen in die neue Saison gestartet. Heute ist nun das erste Heimspiel.
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4: Und das heute direkt gegen den Aufsteiger, die Memminger Indians.
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4: Im Studio ist Claudia Monreal und unser Reporter im PSD Bankdom ist Robert Janz. Und Robert, ich weiß, du bist genauso Eishockey-verrückt wie ich. Hat es dir auch gefehlt?
6: Es hat mir sowas von gefehlt und jetzt muss ich kurz mal den Spagat hinbekommen, kurz ein bisschen aufzustehen, um mal ganz privat und egoistisch ein Foto zu machen von der Fan-Choreo, die jetzt hier gerade in diesem Augenblick in der Düsseldorfer Kurve entsteht. Altbier für alle steht da. Das würden wir, glaube ich, beide unterschreiben.
4: Ja,
6: ne?
4: Absolut.
6: Und genau, wenn ich das jetzt hier schon wieder sehe, wie die Düsseldorfer Fans singen, hier ihre Choreo selbst feiern, die ja wunderbar aussieht, dann merkt man, boah, das hat man vermisst die letzten Monate. Und schön, dass es wieder losgeht und wir auch wieder am Start sind.
4: Und schön, wie es losgegangen ist mit den 3 Auswärtsspielen. 3 Siege, also einen mit Penaltyschießen. Aber so viele Punkte aus den ersten Spielen mitzunehmen, das ist schon mal grandios. Heute hat es bei dir begonnen, eben schon mit einer Ansprache der beiden Geschäftsführer. Andreas Niederberger und Rick Emmen haben sich an die Fans gewandt, ne?
7: Genau, und das ist auf jeden Fall, ich sag mal, ungewöhnlich. Es ist natürlich heute das erste Mal, das erste Heimspiel hier im Dome für die DEG, also die Profis heute hier zum ersten Mal auf dem Eis. Da kann man natürlich sagen, okay, vielleicht grüßen da sozusagen die Geschäftsführer nochmal die Fans. Aber hier ging es jetzt tatsächlich ein bisschen, kuriose Nummer, darum, dass ein Teil der Tribünen heute nicht richtig aufgebaut sind oder fehlen. Und das hat eben zur Folge, dass einige Fans nicht auf ihrem angestammten Platz sitzen können, gerade für Dauerkarteninhaber natürlich ärgerlich. Und da haben sich die Geschäftsführer jetzt eben für entschuldigt, für diesen Umstand, der darauf zurückzuführen ist, dass es hier gestern am Wochenende ein Konzert gab.
4: Und
7: die spinnen doch. Und darauf ist es eben zurückzuführen, dass beim Umbau irgendwas nicht rechtzeitig fertig wurde oder es technische Probleme gab. Darum, dass hier aber die DEG hat schon angekündigt, auch sich bei den Fans, die jetzt betroffen sind, noch einmal zu melden und dass da auch nochmal eine Entschuldigung kommen wird, wie die denn aussieht, wird man mal gespannt. Und es wurden jetzt auch pragmatische Lösungen gefunden. Also es musste keiner wieder nach Hause gehen, weil er hier heute keinen Platz hat.
4: Genau, und es gab auch keine Pfiffe oder so, sondern die Fans haben wirklich applaudiert dann und damit auch gezeigt. Ich meine, die DEG kann ja nichts dafür.
7: Also, richtig, genau, die DEG kann nichts dafür.
4: Ausgesucht haben sie sich jetzt nicht und insofern.
7: Genau.
4: Ja, dann freuen wir uns auf ein schönes Spiel. Da du jetzt noch nichts gesehen hast, gibt es jetzt erstmal ein bisschen Musik und dann kannst du uns gleich mal deine ersten Eindrücke beschreiben. Danke, Robert.
7: Genau, es hat noch gar nicht angefangen.
4: Bis gleich.

0: Antenne Düsseldorf live beim Eishockey. Das erste Heimspiel im PSD-Bankdom heute Abend und das gegen den Aufsteiger, den ECDC Memmingen Indians. Robert Jans, an diesen Namen müssen wir uns erstmal gewöhnen. Den hatten wir letzte Saison nicht, ne?
1: Nee, genau, das klang ein bisschen wie so eine Bahnansage im Bahnhof. Der IC hat Verspätung.
2: Der Aufsteiger und aber kurioserweise ist das ja, kann man ja wirklich sagen, ein Spitzenspiel jetzt hier im Dom. Ne? Die DEG eben Zweiter in der Tabelle und Aufsteiger Memmingen eben Dritter. Und was auch noch interessant ist, beide haben nach drei Spielen eben sind sie punktgleich, haben 8 Punkte und sind in dieser Saison noch ungeschlagen. Die Indians haben am Freitag Freiburg mit 3:0 vom Eis gefegt sozusagen. Und ja, auch die DEG ist ja wirklich perfekt in die Saison gestartet. 3 Spiele, 3 Siege, 8 von 9 möglichen Punkten haben sie geholt. Also diese DEG, was die Fans da sehen konnten in dieser ja noch ganz jungen Saison. Heute ja, wie gesagt, das erste Heimspiel in der Saison, das erste Mal auf heimischem Eis. Das macht wirklich Freude mit anzusehen und auch Hoffnung für die neue Saison, die jetzt ja, wie gesagt, gestartet ist. Auch vor dem Hinblick, dass die Vergangenheit Saison, wir da die Hauptrunde nur auf Platz 9 beendet haben. Also das war für die Fanseele, auch wenn es ja noch in die Pre-Playoffs dann ging, allerdings mit 2 Niederlagen gegen Landshut, und da war die Messe ja auch schon wieder gelesen. Also da war man froh, dass die Saison vorbei ist und ist jetzt ganz gespannt, was diese neue DEG auch darum, weil es ja eben fast eigentlich eine komplett neue Mannschaft ist. 14 Abgänge gab es ja, dementsprechend viele Neuzugänge, die Fans auch noch gar nicht richtig kennen, aber die ja, wie gesagt, in den ersten Spielen schon gezeigt haben, was sie so können. Hier jetzt die DEG, wenn wir jetzt gerade hier auf das Spielgeschehen mal schauen, macht auf jeden Fall guten Eindruck. Gerade die Reihe um Bischoff auf dem Eis, und die haben sich auch gerade mal vors Tor von Memmingen vorgearbeitet, haben das auch schon ein paar Mal gemacht, kamen da auch schon zum Abschluss. Also die DEG bisher hier so ein bisschen vorne, hat so ein bisschen das Heft des Handelns in der Hand. Eine klare Aktion von den Gästen gab es auf unser Tor, auf das Tor der DEG gab es jetzt bisher noch nicht. Also das Spiel läuft. 3 Minuten sind hier knapp gespielt. Spielstand immer noch 0:0.
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0: Neue Musik von Teddy Swims, Spawn-Tenne Düsseldorf, Perfect Man. Wir sind beim Eishockey, das erste Heimspiel der DEG in dieser Saison. Und Robert, du hast ja jetzt so einen ersten Eindruck von den ersten Spielminuten. Wie ist der?
1: Sehr gut. Also die DEG macht das hier wirklich gut auf dem Eis, kommt immer wieder nach vorne. Jetzt gerade ist es Niederberger, die Reihe um Niederberger, die hier für ein bisschen Alarm vorm Tor von Memming gesorgt hat. Jetzt fahren sie aber zum Wechsel und müssen aufpassen, dass Memming diese Situation, diese Wechselsituation der Düsseldorfer da nicht nutzt. Die sind da mal kurz vor den Kasten von Niklas Lunemann gekommen, aber der war dann sicher zur Stelle und ja, konnte da irgendwie verhindern, dass da irgendwas immer im Ansatz gefährlich wird. Also wurde es nicht. Wenn man genau auf die letzten Minuten hier des Spiels, jetzt zurück schon 11 Minuten sind noch zu spielen in diesem ersten Drittel, dann ja, es ist wirklich gut, was die DEG hier gemacht hat. Also er spielt sich immer wieder Chancen, insbesondere auch die Reihe um Turnbull, also Hermann, Mackin und Turnbull, die drei Jungs, die sorgen da oder haben da für ordentlich Alarm vor dem Tor gesorgt und auch schon so die ein oder andere kleinere Chance sich erspielt. Aber so das große Ausrufezeichen, das konnte die DEG hier noch nicht setzen, aber die Gäste aus Memming ebenfalls auch nicht. Also jetzt ist hier gerade Powerbreak, Spielstand 0:0. Ich würde sagen, nach einem Song hören wir uns wieder.

0: Vierter Spieltag in der DEL 2. Unsere DEG ist am Start, aber auch noch viele andere Mannschaften. Eine Partie, die gibt es erst ab 18.30 Uhr. Das sind die Blue Devils Weiden gegen die Eispiraten Krimitschau. Geht, wie gesagt, in der guten Stunde los. Und schon früher angefangen haben die ersten beiden Begegnungen, nämlich die Dresdner Eislöwen gegen die Ravensburg Tower Stars. Da steht zum abschließenden Drittel 5:2 für Dresden. Freiburg gleichzeitig angefangen wie in Dresden 0:1 gegen die Kassel Huskies. Und die anderen Begegnungen haben alle, wie auch die DEG, um 17 Uhr begonnen. Die Star Bulls Rosenheim führen mit 2:0 gegen die Bietigheim Steelers. Die Eisbären Regensburg führen auf eigenem Eis mit 1:0 gegen Landshut. Und noch torlos die Lausitzer Füchse gegen Bad Nauheim. Und Robert, ebenfalls torlos noch die DEG gegen die Memmingen Indians, ne?
1: So ist es, ganz genau. Spielstand hier ist immer noch 0:0. Und ja, ich habe eben schon mal gesagt, dass die DEG hier wirklich ein gutes Spiel macht. Das stimmt auch weiterhin. Es ist ja wirklich ein Spitzenspiel hier im Dom. Also DEG ist zweiter Aufsteiger, Memmingen ist dritter. Und ja, das ist ja auch ein Spiel auf Augenhöhe, wobei die DEG immer so ein bisschen die Nase vorn hat, das eigentlich bisher sehr gut gemacht hat, sich immer wieder vors Tor spielt. Das Jahr war jetzt Jevelainen, der sich hier nochmal vor den Kasten vorgearbeitet hat von Memmingen, aber da nicht richtig zum Abschluss kam. Wirklich sehr gut gefällt mir die Reihe um Turnbull. Die hatte hier eben auch nochmal immer wieder Chancen kreiert. Und Niklas Ludemann, also der Torhüter der DEG, heute bisher angenehm wenig im Rampenlicht. Einmal musste er da so ein bisschen aufpassen, weil dann Memmingen doch mal gefährlich vor das Düsseldorfer Tor gekommen ist. Aber das Ganze war dann doch nicht irgendwie wie schlimm für die DEG. Jetzt gerade ist Memmingen an der Scheibe im eigenen Drittel und die versuchen jetzt gerade hier mal das Spiel aufzubauen, um sich da mal nach vorne zu arbeiten. Aber die DEG hat das gut gemacht, hat da in der neutralen Zone früh gestört. Aber jetzt nochmal aufgepasst, weil Memmingen kann sich die Scheibe zurück erobern und bringt sie dann auch mal vor den Kasten von Niklas Ludemann, der aber zur Stelle war. Aber weiter Memmingen an der Scheibe. Nochmal erneut der Versuch, die Scheibe nach vorne zu spielen. Und dann Glück für die DEG, dass die Scheibe da am Schläger so abspringt und verzieht und dann nach oben springt. Und genau, dann landet sie wieder bei einem Düsseldorfer. Jetzt aber aufgepasst, noch einmal Memmingen, die sogar verhindert haben, irgendwie, dass Düsseldorfer den Aufbau starten kann. Aber dann war der Gegner da aus der Zone raus. Das heißt, das Spiel wurde nochmal abgepfiffen und beide Mannschaften fahren jetzt nochmal zum Wechsel. Es geht aber direkt weiter. Die Chance nehmen wir vielleicht nochmal ganz kurz mit. Es wird hier gleich Bulli geben in der neutralen Zone am Rand direkt zur blauen Linie. Und da ist der Scheibengewinn für die DEG, die sich jetzt nochmal dazu entschließen, die Scheibe nochmal nach hinten zu nehmen und dann aufzubauen. Durch die neutrale Zone ging es durch ins Angriffsdrittel. Da laufen sie erstmal hinter dem Tor entlang, aber Jason Best hat da keinen Anspielpartner gefunden und ja, dann haben wir da auch wieder den Scheibenverlust und das Ganze geht wieder von vorn los. Also Spielstand hier bisher 0:0.

0: 17.36 Uhr, der späte Sonntagnachmittag bei Antenne Düsseldorf. Wir sind live beim Spiel der DEG, das erste Heimspiel der Saison im PSD Bankdom gegen die Memmingen Indians. Das erste Drittel, Robert, das geht dem Ende entgegen und bisher noch torlos.
1: Bisher noch torlos, aber eben hat Max Faber, der Kapitän, die Scheibe ganz gefährlich vors Tor von Memmingen gebracht. Aber leider ging die dann nicht rein, ist so ein bisschen dann versprungen. Also das war wirklich Pech für die DEG, aber jetzt gerade eine Druckphase der Düsseldorfer, pünktlich sozusagen zur letzten Spielminute, die in diesem Augenblick anfängt. Da sagt es jetzt auch der Stadionsprecher gerade durch. Die DEG ist im Angriffsdrittel von Memmingen drin, aber Memmingen gerade in Scheiben. Sitz. Es gibt jetzt gerade viel Platz auf dem Eis und den nutzt Memmingen dann. Aber Düsseldorf versucht da in der neutralen Zone zu stören, aber die Scheibe, die rutscht da durch. Und das heißt, jetzt ist diese eben von mir angesprochene Druckphase so ein bisschen vorbei, wobei Turnbull sich die Scheibe jetzt geschnappt hat, nach vorne läuft, das Tor kommt und dann wäre sie fast drin gewesen. Da wäre sie fast drin gewesen. Michael Hitzer, der Torhüter von Memmingen, der legt sich dann auf die Scheibe drauf und Turnbull liefert sich dann noch so einen kleinen Schlagabtausch, Sicherheit, mit Sicherheit verbaler Natur, aber auch so ein kleiner Schubser wurde nochmal mit eingebaut. Also auch das natürlich immer von den Fans gerne gesehen, wenn die Emotionen dann da so ein bisschen hochkochen. Die Fans generell heute hier, die Düsseldorfer Fans, machen eine echt gute Stimmung, supporten ihr Team, haben ja auch allen Grund zur Freude. Wie gesagt, 3 Spiele, 3 Siege, 4:1 in Krimmitschau war das ja, 6:5 nach Penaltyschießen in Landshut und dann 2:1 am Freitag bei Ravensburg. Also diese DEG macht richtig Spaß und muss sich nicht verstecken und das tut sie ja hier auch heute nicht. Jetzt vielleicht nochmal die Möglichkeit für die DEG. Orendos ist es, denn die Scheibe wurde gebracht! Tor für die DEG und dann ist er drin! Und das müsste Orendos gewesen sein, der sich die Scheibe da geschnappt hat, mit der Scheibe nach vorne läuft und sie dann hinter die Linie drückt. Leon Niederberger läuft hinterher und jetzt der große Schlagabtausch oder das große Einschlagen, Abschlagen an der Bank der DEG. Also da ist wirklich gut rausgespielt, da kam die Vorlage, ging es durch die neutrale Zone, dann ins Angriffsdrittel rein und dann wurde die Scheibe da hinter die Linie gedrückt und Michael Witzer musste dann hinter sich greifen und ja, damit jetzt eben die Führung für die DEG 1:0 ist hier der Spielstand. Wir bleiben natürlich jetzt noch dabei, weil es sind jetzt hier gleich noch 15 Sekunden zu spielen. Jetzt wird Kevin Orendos, der Torschütze, zum 1:0 nochmal ausgerufen. Von den Fans auch nochmal verdienterweise feiern lassen. Jetzt laufen die letzten 6 Sekunden. Leon Niederberger war der Assist bei diesem Tor. Also die DEG geht in Führung. Das ist die Schlusssirene. Ja, herrlich. Ist doch wunderbar. Dann können wir jetzt alle ein bisschen Pause machen und hören uns dann gleich wieder.
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0: Antenne Düsseldorf. An diesem Sonntagnachmittag live beim Spiel der DEG. Es ist erste Drittelpause und kurz vor Schluss, da gab es den Führungstreffer für die DEG, also der aktuelle Zwischenstand 1:0 gegen die Memmingen Indians. Und wenn es weitergeht mit dem nächsten Drittel, dann sind wir natürlich für euch wieder live dabei. Vorher gibt es ein bisschen Musik. Ronan Keating featuring Yusuf Islam, besser bekannt als Cat Stevens. Der hat es ja im Original gesungen. Hier jetzt mit Ronan Keating, Father and Son.
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1: Ich bin Ursula Winkler. Die SPD im Bundestag bleibt dabei. Die Reformpläne für die Pflege müssen überarbeitet werden. Die SPD wolle keine Pflegereform, die lediglich das nächste Finanzloch stopfe und die Rechnung an die Menschen weitergebe. Das sagte die stellvertretende Fraktionsvorsitzende Schmidt der Deutschen Presseagentur.
2: Die SPD droht damit, die Pflegereform im Bundestag zu blockieren. Die Pflegekassen selbst, sie wollen eine Reform, wollen Kürzungen bei den Leistungen für die Pflegebedürftigen. Die Kassen sitzen auf einem Milliardendefizit. Pflege dürfe kein Armutsrisiko sein, heißt es wiederum von der SPD. Bundesgesundheitsminister

0: Minister Linnemann will seine Reformpläne an sich am Mittwoch in den Bundestag einbringen. Lea Matschulat, Nachrichtenredaktion.
1: Nachdem auch die Berliner SPD eine Dreierkoalition mit Linken und Grünen erwägt, stehen in den nächsten Tagen die ersten Sondierungsgespräche an. Zunächst will die Linke getrennt mit Grünen und SPD sprechen. Termine wurden noch nicht genannt. Die Berliner Linke hatte als Wahlsiegerin beschlossen, Grüne und SPD zu Sondierungsgesprächen einzuladen. Weil in vielen Punkten Differenzen bestehen, gab es besonders in der Berliner SPD Diskussionen. Der Landesvorstand beschloss aber, sich auf die Sondierungen einzulassen. Papst Leo begeistert in Frankreich die Massen. Um den Papst live zu sehen, versammelte sich heute erneut eine große Menschenmenge, dieses Mal im französischen Marienwallfahrtsort Lourdes.
2: Gestern auf den Champs-Élysées in Paris waren es 800.000 Menschen. Heute im Wallfahrtsort Lourdes bei einer Messe unter freiem Himmel waren es nicht so viele, aber immerhin auch wieder 150.000. Später will sich Leo hier mit einer kleinen Gruppe von Opfern sexuellen Missbrauchs durch Geistliche treffen. In seiner Predigt sprach das Oberhaupt von weltweit 1,4 Milliarden Katholiken bereits von tiefen Wunden und schmerzhaften Fehltritten, die in der Kirche begangen worden seien. Solche Fehler müssten von der Kirche auch eingestanden werden. Christoph Sator, Lourdes.
1: Zum Fußball. Die deutsche Nationalmannschaft bestreitet am Abend ihr erstes Heimspiel unter dem neuen Bundestrainer Jürgen Klopp. Gegner in Augsburg ist Griechenland. 3 Tage nach dem 1:1 zum Auftakt der Nations League gegen die Niederlande hofft Klopp mit der DFB-Auswahl auf einen Sieg. Anpfiff ist um 20.45 Uhr. Das waren die Nachrichten mit Ursula Winkler.
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4: Spätsommer im Herbst, auch die nächsten Tage noch. Heute war auch schon viel Sonne oder ist aktuell auch immer noch ein paar wenige Wolken, bis 25 Grad die neue Woche. Die macht dann auch so weiter, morgen mit etwas mehr Wolken, aber trocken, Dienstag bis 27 Grad und sonnig. Und zurzeit sind es noch 25 Grad.
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4: 3 Staus haben wir noch. 2 davon von der A46, einmal Heinsberg Richtung Düsseldorf zwischen Kapellen und dem Kreuz Neuss-Westen, Kilometerstau 5 Minuten länger. Und 4 Minuten länger auf der A46 Wuppertal-Düsseldorf, genau gesagt zwischen Wuppertal-Sonnborn und Hahn-Ost. Und 4 Minuten 10 sind es mehr auf der A52 Essen Richtung Düsseldorf, nämlich zwischen Essen-Rüttenscheid und Breitscheid zurzeit 5 Kilometer Stau. Kommt gut an! Endlich wieder Eishockey im Radio. Es war eine lange, lange Pause. Und jetzt wird wieder Eishockey gespielt. Die ersten 3 Begegnungen in der neuen Saison für die DG waren ja auswärts. Hat man alle 3 gewonnen. Und heute nun das erste Heimspiel.
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4: Und das im Studio mit Claudia Monreal. Und im PSD Bankdom ist heute für uns Robert Jans. Und Robert, wir erinnern gerne nochmal an das 1:0 in der 20. Minute des ersten Drittels.
5: Ganz genau, das machen wir mit wirklich großer Freude. Orendos war es da, der die DG zur Führung geschossen hat, zur 1:0-Führung. Und das ist auch aktuell der Spielstand hier. Das zweite Drittel, das läuft mittlerweile so seit knapp 4 Minuten. Und 1:0 ist also der Spielstand. Bisher würde ich sagen, geht es vollkommen auf Augenhöhe in diesem zweiten Drittel weiter. Also weder die DEG ist jetzt hier rausgekommen wie die Feuerwehr noch die Gäste aus Memmingen. Also es ist weiter hier jetzt ein sehr ausgeglichenes Spiel. Memmingen hatte einmal eine Torchance, aber da war Niklas Lunemann dann sofort zur Stelle, der Torhüter der DEG. Jetzt gerade aktuell befinden wir uns auch im Drittel der DEG. Memmingen versucht da jetzt Druck hochzuhalten. Da Glück für die Düsseldorfer, dass da der Schütze von Memmingen über das Eis ein bisschen drüber schlägt und die Scheibe nicht richtig trifft. Und die DEG kann daraus jetzt versuchen, nochmal nach vorne zu kommen. Machen sie auch. Das Ganze dann nicht wirklich erfolgreich. Jetzt gibt es da so eine Rudelbildung vor dem Tor von Memmingen, aber das Ganze deeskaliert sich sehr schnell. Die Düsseldorfer fahren einmal wieder zum Wechsel und dann wird es hier gleich Bulli geben. Den nehmen wir natürlich auch mit im Drittel von Memmingen. Ja, und Düsseldorf, du hast es eben gesagt, steht wirklich super da. 8 Punkte haben wir aktuell auf Platz 2. Stehen wir in der Tabelle. Memmingen ist ebenfalls ungeschlagen und steht direkt dahinter. Also es ist schon so eine Art Spitzenspiel, den man vielleicht nicht auf dem Zettel hatte, weil Memmingen ist ja Aufsteiger und erstmals überhaupt in der DEL 2 dabei. Und der Saisonstart von denen ist mit 8 Punkten aus 3 Spielen auf jeden Fall außergewöhnlich gut. Die verstecken sich hier nicht und das bekommen die Fans auch zu sehen. Jetzt gerade ist es aber die DEG, die sich da jetzt versucht hat, so ein bisschen festzuspielen. Corey Mackin von der DEG war das, der da die Scheibe nochmal verteilt hat. Aber dann kommt Turnbull so ein bisschen zu spät, dem heute auch wieder wirklich sehr gut gefällt und kommt nicht mehr dran an die Scheibe. Jetzt nochmal aufgepasst, weil das Spiel hat sich direkt ins eigene Drittel verlagert. Aber da tut Memming sich gerade auch schwer, die Scheibe irgendwie unter Kontrolle zu bringen. Hier sind jetzt 5 Minuten gespielt. Spielstand immer noch 1:0 für die DEG.

0: Wenn es ein Powerplay auf dem Eis gibt, die DEG also in Überzahl Chancen hätte auf ein weiteres Türchen, da gehen wir natürlich rüber zu Robert Jans.
1: Genau, ein Spieler aus Memmingen muss runter wegen Beinstellens. Felix Brassard muss runter, bekommt jetzt hier mal 2 Minuten Pause. Und das heißt, die DEG ist mit einem Spieler mehr auf dem Eis. Jason Best wird es jetzt sein, der für die DEG hier zum Bullypunkt fährt und dann jetzt auch bereit ist. Der Schiedsrichter wird im Drittel von Memmingen die Scheibe einwerfen. Das heißt, die DEG kann direkt versuchen, was draus zu machen. Aber es geht leider los mit einem Scheibenverlust, der den Gästen natürlich erstmal ein bisschen Zeit bringt. Aber die DEG ist direkt bemüht. Max Ballens, der Verteidiger, läuft da direkt zackig ins eigene Drittel, um sich die Scheibe zu holen. Jetzt läuft das Aufbauspiel. Es geht durch die neutrale Zone rein ins Drittel von Memmingen. Und dann jetzt eben der Versuch, da mal irgendwie eine Formation von der DEG aus zu finden, um sich dann festzuspielen. Jetzt haben sie die an der blauen Linie, wird dann nochmal verteilt. Max Ballinson war es nochmal, der die Scheibe dann zu seinem Kollegen spielt. In der Mitte steht Best und versucht irgendwie, wartet auf die Scheibe, aber die kommt nicht so richtig an. Jetzt vielleicht nochmal die Möglichkeit, aber da verspringt die Scheibe. Fabian Herrmann war es gewesen, der zuletzt dran war, und dann ist die Scheibe wieder raus. Also Memmingen macht das eigentlich ganz gut, stand da jetzt kompakt stabil, aber jetzt die Möglichkeit! Und das war wirklich eine Riesenchance für die DEG. Eric Bradford stand da ganz frei vor dem Tor, hat sich dann aber nicht dazu entschlossen, selber abzuziehen, sondern hat die Scheibe nochmal zu seinem Kollegen gespielt. Und dann war die ganze Situation leider einen Tacken zu spät. Darum hier immer noch kein Tor in diesem Überzahlspiel für die DEG. Es sind jetzt hier noch 45 Sekunden zu spielen. Und jetzt gerade sind wir im Drittel der DEG. Da hat er an der Bande, wurde ein bisschen rumgestochert. Und das bringt den Gästen aus Memmingen natürlich viel Zeit. Jetzt steht hier das Stadion auf. Die Fans supporten nochmal ihre Mannschaft, weil jetzt ist die DEG wieder im Drittel drin. Findet jetzt auch wieder ihre Formation. Jävelainen, Bradford und Camp sind es, die jetzt da bereitstehen und versuchen, irgendwie die Scheibe zu bekommen. Da war es nochmal, Turnbull war es nochmal, der die Scheibe weitergegeben hat, aber da wieder der nächste Scheibenverlust, und das nutzen die Gäste natürlich sofort aus, spielen die Scheibe raus, weil das bringt natürlich viel Zeit, aber die DEG macht das gut, kann die Scheibe jetzt da auffangen, und nochmal geht es nach vorne über Turnbull von der rechten Seite an der Bande, aber auch da, nicht irgendwie dann von Erfolg gekrönt, und dann sind diese 2 Minuten auch schon wieder um und die DEG konnte diese Überzahl leider nicht nutzen. Also Spielstand ist nach wie vor 1:0. 2 Tore in dieser

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0: DEG hat heute im PSD Bankdom die Aufsteiger aus Memmingen zu Gast. 1:0 heißt es seit der letzten Minute im ersten Drittel. Das zweite Drittel ist nun auch schon ordentlich fortgeschritten. Und Robert, ich warte immer auf den Torschrei von dir, damit ich dich direkt hochziehen kann. Hattest du ihn denn zwischenzeitlich vielleicht schon mal ansatzweise auf den Lippen oder gar keine guten Chancen?
1: Nee, ich hatte mehr so schon auf den Lippen, weil Memming da das ein oder andere Mal vor den Kasten der Düsseldorfer gekommen ist. Und ja, das ist bezeichnend dafür, dass Memming jetzt im zweiten Drittel so ein bisschen besser ins Spiel reingefunden hat. Die EG ist immer noch gefährlich, zum Beispiel jetzt gerade wieder. Da sind sie nämlich vor dem Tor von Memming unterwegs. Aber da die Situation jetzt auch schon wieder bereinigt, weil Memming es da gelingt, die Scheibe dann rauszudrücken und ihrerseits dann so ein bisschen versuchen, das Spiel auf ihre Seite zu ziehen. Und das machen sie jetzt in diesem zweiten Drittel sehr gut. Also die EG kommt immer mal wieder nach vorne, aber die große Chance, die haben wir in diesem zweiten Drittel noch nicht gesehen. Wie gesagt, einmal kam Memming sehr gefährlich vor das Tor von Niklas Sunemann. Also es ist jetzt wirklich ein Spiel weiterhin, war es sowieso schon vorher auch auf Augenhöhe. Jetzt vielleicht aktuell mit leichter Tendenz für die Aufsteiger, für die Gäste, aber das gerade jetzt zum Beispiel wieder gewesen, die gute Chance für die DEG. Da musste Michael Bitzer, der Torhüter von Memming, einmal quasi die Schildkröte machen auf den Rücken, um das Ding irgendwie abzufangen. Also die DEG macht weiter ein gutes Spiel. Um Gottes Willen, den Eindruck, dass jetzt hier irgendwie die DEG ins Hintertreffen gerät, den will ich gar nicht vermitteln. Jetzt war es gerade Leon Niederberger, der ja da mit viel Tempo nach vorne gekommen ist. Orendorf, der Torschütze zum 1:0. Auch der ist jetzt aktuell gerade mit von der Partie auf dem Eis. Gerade sind wir in der neutralen Zone, aber da kam dann wieder ein Scheibenverlust und dann ist wieder Memming, die nach vorne kommen. Aber dann ist Niklas Lunemann unter dem Applaus der heimischen Fans sicher am Puck dran und drückt die Scheibe so ein bisschen unter sich drunter, dass der Schiedsrichter also abpfeift und diese Situation bereinigt sind. Genau, kommen wir mal zur Zuschauerzahl. Die ist wirklich ordentlich. 7.683 Fans haben hier heute den Weg in den Dome gemacht. Das heißt, ist eine recht ordentliche Kulisse fürs erste Heimspiel jetzt hier also gegen Aufsteiger Memmingen. Wir nehmen noch kurz dieses Bulli mit, was es jetzt hier in der Zone der DEG gibt. Die DEG kann da dieses Bulli für sich gewinnen, ist jetzt auch im Scheibenbesitz und versucht dann durch einen langen, so eine Bogenlampe, so einen langen Pass irgendwie die Scheibe nach vorne zu bringen. Aber das endet dann erstmal in Gestocher an der Bande und in keiner klaren Chance. Also würde ich sagen, hören wir erstmal weiter ein bisschen Musik. Spielstand hier. Also immer 1:0.

0: Die Pussycat Dolls. Doncha bei Antenne Düsseldorf. Gestern noch im PSD-Bankdom auf der Bühne gestanden. Heute wird der Eishockey gespielt. Und Robert Jans sieht jetzt ein Powerplay der DEG.
1: Ganz genau, das tue ich. Ein Spieler von Memmingen musste runter wegen Haltens. Und das heißt, es ist die zweite Überzahlsituation für die DEG in diesem Spiel, das jetzt im letzten Drittel auf jeden Fall deutlich an Fahrt aufgenommen hat, deutlich schneller geworden ist. Die DEG gefällt mir aber weiter richtig gut. Offensiv riskieren sie da viel. Das gefällt natürlich den Fans, weil es dann einfach ein attraktives Spiel ist. So, jetzt die Möglichkeit für die DEG. Turnbull war das vom Bulli-Punkt aus, vom Bulli-Kreis aus. Einfach mal abgezogen, aber die Scheibe ging dann über das Tor rüber. Nochmal die DEG. Da war es Corey Mackin, der da nochmal zuletzt dran war an der Scheibe, aber auch die nicht richtig untergebracht. Aber die DEG bleibt weiter in ihrer Formation bestehen, müssen jetzt die Scheibe mal ein bisschen hin und her spielen, machen sie auch und schnüren da die Gäste ganz gut ein. Jetzt nochmal Turnbull, der einfach mal abzieht wieder, aber zu unplatziert. Das heißt, die Scheibe, der Puck verspringt da so ein bisschen, aber DEG weiter in Scheibenbesitz. Nochmal die nächste Möglichkeit. Und da war es dann noch einmal Corey Mackin, der da die Scheibe gebracht hat, aber die kullerte dann so ein bisschen über das Lappenrost des Tors quasi so drüber. Und ja, dann war die Scheibe kurz raus, aber mit viel Tempo geht es wieder nach vorne und man merkt schon an der Art und Weise, also die Schlagzahl auf das Tor der Gäste, die ist ganz ordentlich in diesem Überzahlspiel. Allerdings das Ganze noch nicht, zahlt sich noch nicht im Tor aus. Also da warten die Fans weiter. Jetzt gibt es erstmal ein Bulli. Wir haben noch knapp eine Minute, 55 Sekunden. Uhr ist gerade angehalten. Und ja, jetzt gibt es Bulli zur rechten Hand vom Torhüter Michael Bitzer von Memmingen. Scheibe ist drin. DEG an der blauen Linie verteilt jetzt nochmal neu. Fabian Herrmann ist jetzt an der Scheibe, spielt die Scheibe dann direkt frontal in den Slot vor den Torhüter. Aber da ist dann kein Düsseldorfer, der die Scheibe irgendwie verwerten kann. Nächste Möglichkeit, Javelin hat da die Scheibe, aber auch da kriegt er die nicht richtig unter Kontrolle. Und jetzt läuft der DEG so ein bisschen die Zeit davon, weil es sind jetzt nur noch 30 Sekunden. Aber da die nächste Möglichkeit, Orendos, der Torschütze zum 1:0. Hat sich da angeboten, aber bei ihm kam auch diese Scheibe leider nicht an. Jetzt sind es noch 20 Sekunden. Die DEG so ein bisschen zurückgedrückt ins eigene Drittel. Jetzt nochmal der vermutlich letzte Anlauf, um ins Angreiferdrittel reinzukommen. Aber da machen es die Gäste auch gut, lassen da die DEG gar nicht erst ins Aufbauspiel kommen, in ihre Formation kommen, sondern drücken die Scheibe direkt wieder raus und zwingen jetzt dann Fabian Herrmann, den Düsseldorfer, mit der Scheibe im eigenen Drittel so eine große Kurve zu drehen. Also das hat jetzt da nichts gebracht. Jetzt ist es tatsächlich auch nur noch eine Minute. Vielleicht bleiben wir jetzt doch noch einfach auch direkt drauf und schauen, was in den letzten verbleibenden 50 Sekunden jetzt hier noch passiert. Aktuell ist das gar nichts. Das Spiel ist ziemlich statisch. Hinterm Tor der DEG haben die Düsseldorfer da gewartet, um den Neuaufbau nochmal zu organisieren. Jetzt läuft es durch die neutrale Zone, geht es dann rein ins Drittel von Memmingen, dann der Abschluss der Düsseldorfer, aber direkt rein in den Fanghandschuh von Michael Bitzer, für den auch gar kein Problem. Das heißt, er hält das Tor in diesem zweiten Drittel bisher sauber. Spielstand ist ja immer noch 1:0. Es sind jetzt noch 40 Sekunden. Spiel ist jetzt gerade kurz unterbrochen, aber es geht gleich direkt schon weiter. Turnbull ist es, der jetzt hier zum Bulli-Punkt fährt. Da wird es gleich Bulli geben, aber das Bulli ausgeführt wird dann von Tyler von Corey Mackin, der jetzt hier für die Düsseldorfer das Bulli ausführen wird. Der Schiedsrichter ist da mit der Ausführung nicht ganz einverstanden. Darum wird jetzt der Spieler von Memmingen ausgetauscht, der da am Bulli-Punkt steht. Aber für die DEG weiterhin Mackin. Da gibt es jetzt nochmal Diskussionsbedarf. Das zieht natürlich jetzt alles ein bisschen unnötig in die Länge hier. Jetzt ist es Mackin von der DEG, der da nochmal was gesagt bekommt vom Schiedsrichter. Jetzt endlich ist die Scheibe drin. Meine Güte, so lange kann Bulli also dauern. Scheibe läuft aber wieder und dann sind es die Düsseldorfer, die da, wenn auch nur kurz, in Scheibenbesitz waren. Es sind jetzt mittlerweile nur noch 34 Sekunden auf Tour in dieser fürchterlich zerhackten letzten Spielminute. Aber wir bleiben jetzt hier nochmal drauf. Es wird wieder Bulli geben für die DEG. Corey Mackin steht schon wieder parat. Scheibe ist drin, Scheibe läuft. Man kann gar nicht sagen, wer dieses Bulli gewonnen hat, weil es richtig gab es da gar keinen Sieger. Die Scheibe trudelte das ein bisschen übers Eis. Jetzt mal ein bisschen Bewegung drin. Es geht nämlich in die Zone von Düsseldorf und dann die große Chance, die ganz große Chance für Memming. Und der Spieler fliegt da nahezu in den Kasten. Der DEG, Niklas Sunemann, da auch kurz dann runtergegangen. Aber Glück für die DEG, dass das eben kein Tor war. Und es sieht so aus, als es sah gerade kurz aus, als würde es dafür auch eine Strafe geben. Tut es aber, glaube ich, nicht. Das heißt, auch da ein bisschen Glück für Memmingen. Aber aktuell gibt es da auf jeden Fall Redebedarf. Und jetzt ist auch noch das Eis da ein bisschen kaputt. Also mein Vorschlag, ich würde sagen, wir hören jetzt erstmal ein bisschen Musik, weil ich glaube, das dauert hier ein bisschen. Es sind noch 18 Sekunden. Falls noch was passieren sollte, melden wir uns natürlich sofort.

0: die Beautiful People auf dem Eis im PSD-Bankdom sind dann auch fertig. Ich glaube, Robert, das war die längste, letzte Spielminute seit langem, oder?
1: Ja, ich habe eben zu meinem Kollegen hier gesagt, also wenn das, wenn jede Minute so lang ist, dann sitzen wir noch morgen hier.
0: Ja.
1: Aber genau, jetzt ist es vorbei. Es ging mit einem, also 1:0 ist weiter der Spielstand, torloses zweite Drittel. Also es gab nochmal wirklich ein Ausrufezeichen von den Gästen aus Memmingen. Da Glück für die DEG, dass die Scheibe da nicht im Tor landet, sonst wäre es quasi spiegelbildlich gewesen. Ne, eben hatte die DEG ja kurz vor Schlusssirene das 1:0 gemacht. Das wäre dann kurz vor Schluss der Ausgleich gewesen. Das ist Gott sei Dank nicht passiert. Das heißt, es geht mit dieser 1:0-Führung in die Pause. Allerdings, jetzt kommt noch der kleine Haken an der ganzen Geschichte. Die DEG wird gleich in Unterzahl in dieses letzte Drittel gehen, weil Andrew Bodnarczuk raus musste wegen Beinstellens. Das hatte der Schiedsrichter gesehen und mit einer 2-Minuten-Strafe geahndet, die aber noch gar nicht wirklich angebrochen ist. Das heißt, gleich zum Start, natürlich wieder dabei, und dann heißt es erstmal eine 2-Minuten-Unterzahlsituation für die DEG überstehen.
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Patient Zero. Neue Musik von Taylor Swift hier bei Antenne Düsseldorf. Wir sind live beim Eishockey und bevor es gleich ins dritte Drittel geht und das direkt in Unterzahl, werfen wir nochmal einen Blick auf die anderen Begegnungen. Zwei sind ja schon vorbei, die haben früher angefangen. Dresden besiegt Ravensburg mit 5:2 und Freiburg unterliegt auf eigenem Eis nach Penaltyschießen mit 1:2 gegen den Tabellenführer, die Kassel Huskies. Aktuell laufen die Partien Star Bulls Rosenheim gegen die Bietigheim Steelers. 4:1 führt Rosenheim. Regensburg führt auf eigenem Eis mit 6:1 gegen Landshut. Das dürfte eigentlich entschieden sein, aber im Eishockey weiß man nie. Die Lausitzer Füchse führen mit 2:0 gegen Bad Nauheim und ein Spiel, das hat eben erst begonnen um 18:30 Uhr. So, mal ganz langsam, Frau Monreal. Blue Devils Weiden gegen die Eispiraten Krimitschau und da ist es noch torlos 0:0 und das Spiel, was wir natürlich live verfolgen, da ist immer noch die 1:0 Führung aktuell, die ja in der 20. Minute, also Ende des ersten Drittels, von Kevin Orndos geschossen worden ist. Wenn es weitergeht, ich habe es gesagt, sind wir sofort für euch dann gleich wieder live dabei.

0: Es geht weiter im Dom mit dem Spiel der DG gegen Memmingen. Und Robert, ich habe es eben gesagt schon, es geht direkt los mit einer Unterzahl.
1: Ganz genau, so sieht's aus. Also die DEG muss jetzt hier eben 2 Minuten in Unterzahl überstehen. Und erstmal geht es so los, dass hier die Gäste im Scheibenbesitz sind. Und die DEG versucht jetzt aber da zu stören im eigenen Drittel und irgendwie die Gäste daran zu hindern, so eine Formation zu finden. Das machen sie auch ganz gut. Es sind schon knapp 40 Sekunden gespielt. Jetzt der erste starke Schussversuch der Gäste auf den Kasten von Niklas Hunemann. Jetzt gibt es da so eine Rudelbildung, so ein Knäuel, was sich da quasi gebildet hat vor dem Düsseldorfer Torhüter. Aber Scheibe ist sicher unter Kontrolle. Die Spieler fahren auch noch mal ganz schnell teilweise zum Wechsel, weil das ist ja auch immer sehr anstrengend, wenn man da verteidigen muss und sehr intensiv. Und dann ist es immer wichtig, wenn man da sozusagen, ich sag mal, frische Beine wieder auf dem Eis hat, die dann auch durchhalten und da im Idealfall ja die Null halten. Und nicht eben da Memmingen ein Tor ermöglichen. Scheibe ist wieder drin, es gab Bulli, wir sind immer noch im Drittel der DEG, jetzt ist die Scheibe aber raus hinter die blaue Linie und das heißt ja, alle Spieler der angreifenden Mannschaft müssen einmal das Angriffsdrittel verlassen und das bringt der DEG natürlich Zeit. Jetzt ist noch 1 Minute, die hier zu spielen ist, Memmingen immer noch im Scheibenbesitz. Wenig Spielunterbrechung jetzt in dieser Phase. Scheibe spielen sie sich hin und her. Die Räume sind jetzt recht groß. Die Düsseldorfer haben sich jetzt so ein bisschen einschnüren lassen. Da geht der nächste Schussversuch aber ins Leere. Und jetzt sind es auch nur noch 45 Sekunden. Die DEG spielt die Scheibe raus. Das heißt, der Torhüter von Memmingen ist immer ganz auf der anderen Seite des Eises sind jetzt angekommen. Und das bringt den Düsseldorfern natürlich viel Zeit. Jetzt sind es noch 30 Sekunden und Memmingen kommt wieder nach vorne, ist auch schon wieder drin im Drittel der DEG. Aber die DEG macht das eigentlich ganz gut, kann da früh stören, wollte jetzt da auch nochmal den Schläger reinhalten. Turnbull war das, aber die Scheibe geht so ein bisschen dran vorbei. Das heißt, Memming bleibt im Scheibenbesitz, aber findet da nicht wirklich gefährlich irgendwo einen Spot, wo sie sich dann irgendwie positionieren können. Also Memming weiter noch im Scheibenbesitz, aber sie finden den Abschluss an dieser Stelle nicht. Aber weiterhin ist Memming in Scheibenbesitz und jetzt in diesem Moment ist dann Memming wieder vollzählig, das heißt, die beide Mannschaften wieder vollzählig, das heißt, es geht wieder in gleicher Stärke gegeneinander. Jetzt aber die DEG vielleicht mal, die sich da mit Corey Mackin hingestellt haben und versucht haben, irgendwie jetzt da nochmal eine Chance rauszuarbeiten, aber das leider nicht geklappt. Wir sind jetzt gerade im Drittel der Gäste und versuchen da jetzt irgendwie die DEG die Scheibe unter Kontrolle zu bekommen. Die geht jetzt aber immer hin und her, also das nicht wirklich irgendwie jetzt gerade, ich sag mal, irgendwie von Erfolg gekrönt. Jetzt geht's durch das Drittel, durch die neutrale Zone, wieder rein ins Angriffsdrittel. Also nochmal da der nächste, letzte Versuch vielleicht von der DEG. Jetzt nochmal die Möglichkeit, aber da scheitern sie am Außennetz. Also Spielstand hier weiter 1:0.
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1: Ich bin Ursula Winkler. Die SPD im Bundestag beharrt darauf, die Reformpläne für die Pflege zu überarbeiten. Wir wollen keine Pflegereform, die nur das nächste Finanzloch stopft, sagte Vize-Fraktionschefin Schmidt der Deutschen Presseagentur. Gesundheitsminister Lindemann hatte angekündigt, seinen Reformentwurf am Mittwoch ins Kabinett bringen zu wollen. SPD-Fraktionschef Mirsch hatte die Pläne in der Bild-Zeitung bereits als reines Kürzungspaket kritisiert und Blockade angedroht. Zwei Menschen sind bei einem Reisebusunfall auf der A96 im Ostallgäu gestorben. Viele weitere Menschen der philippinischen Reisegruppe wurden verletzt. Der Reisebus war am Morgen auf dem Weg zum Münchner Oktoberfest.
2: Der schwere Unfall ereignete sich am frühen Morgen auf der A96 zwischen Buchloe Ost und Landsberg am Lech West. An Bord eine Reisegruppe mit 40 bis 50 Menschen, hauptsächlich aus den Philippinen. Der Bus, gemeldet in Italien, kam ohne Beteiligung von weiteren Fahrzeugen rechts von der Straße ab, kippte um und blieb dann neben einer Mulde liegen. Warum ist noch unklar? Aus München Fabian Schaffer.
1: Wegen einer starken Vulkanascheemission des Ätna ist der Flughafen Catania auf Sizilien weiter für An- und Abflüge gesperrt. Das gestern ausgesprochene Verbot aller Starts und Landungen sei bis Mitternacht verlängert worden, teilte der Flughafen auf seiner Internetseite mit. Der Flughafen von Catania musste in den vergangenen Monaten immer wieder

0: da wegen der Vulkanasche des Ätna geschlossen oder der Flugverkehr stark eingeschränkt werden. In wenigen Stunden heißt es Heimdebüt für Jürgen Klopp als Bundestrainer. In Augsburg trifft die deutsche Fußballnationalmannschaft auf Griechenland und die führen nach einem Spieltag die Tabelle in der Nations League an.
1: Welche Mannschaft werden die Fans am Abend sehen? Daraus macht Jürgen Klopp auch diesmal ein Geheimnis. Offiziell bekannt ist, dass Alexander Nübel im Tor stehen wird. Das sei schon länger geplant gewesen. Nico Schlotterbeck rutscht raus auf die Tribüne. Denn ein Spieler muss Klopp aussortieren, weil sonst für die UEFA zu viele im Kader wären. Schlotterbeck war lange verletzt und spielt in Amsterdam durch. Deshalb jetzt die Pause. Gut möglich, dass Klopp erneut einige Debütanten ranlässt gegen junge und hochtalentierte Griechen. Thomas Bremser, Nachrichtenredaktion.
0: Anpfiff am Abend in Augsburg ist um 20.45 Uhr. Und das waren die Nachrichten mit Ursula Winkler.
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3: Ein wunderschöner Sonntag war das. In 20 Minuten geht jetzt dann die Sonne unter. In den nächsten Tagen gibt es aber wieder einen Mix aus Sonne und Wolken. Morgen mit ein paar mehr Wolken. Aber es bleibt überwiegend trocken. Die Höchstwerte liegen zwischen 24 Grad morgen und 27 Grad am Dienstag. Und aktuell messen wir auch noch 23 Grad hier bei uns in Herth.
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3: Es gibt eine Warnmeldung noch von der A52 Düsseldorf Richtung Essen. Da hat es an der Überleitung zur A52 einen Unfall gegeben und deshalb Gefahr durch eine ungesicherte Unfallstelle. Staus haben wir auch. A3 Köln-Oberhausen zwischen Leverkusen-Opladen und Dreieck Langenfeld. Durch dichten Verkehr 5 Minuten länger. Die A46 Heinsberg Richtung Düsseldorf. Zwischen Kapellen und Kreuz Neuss West 2 Kilometer Stau, 5 Minuten länger. Und 3 Minuten Zeitverlust auf der A46 Wuppertal-Düsseldorf. Genau gesagt zwischen Wuppertal-Sonnenborn und Hahn-Ost. Gute Fahrt. Es ist der Sonntagabend, 19:03 und wir befinden uns im letzten Drittel der DEG. Die haben nämlich heute am ersten Heimspieltag der Saison die Memmingen Indians zu Gast.
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3: Und das im Studio mit Claudia Monreal und live vor Ort im PSD-Bankdom ist mein Kollege Robert Jans. Und wie viele Minuten sind noch auf der Uhr im letzten Drittel, Robert?
4: Es ist ziemlich genau die Hälfte des letzten Drittels rum. Es sind also noch 10 Minuten jetzt knapp zu spielen. Und ja, wir sehen jetzt hier ein Spiel, das jetzt recht ausgeglichen ist. Hat wieder so ein bisschen an Tempo verloren im Mitteldrittel, im zweiten Drittel. Da war es ja wirklich teilweise sehr intensiv, wie die beiden Teams da aufgetreten sind. Sehr schnell, sehr offensiv. Da haben sie viel gewagt. Jetzt im letzten Drittel ist so ein bisschen, es ist sehr ausgeglichen. Es gibt jetzt nicht die großen Chancen auf beiden Seiten. Und der Spielstand ist eben weiterhin 1:0 für die DEG. Also eine hauchdünne Führung, die im Eishockey ja wirklich gar nichts bedeutet. Da ist es ja oft eben nicht so wie beim Fußball, wo dann auch mal so eine 1:0-Führung ja oder ein 1:0 als Ergebnis gang und gäbe ist. Das ist beim Eishockey ja oft nicht der Fall. Also da fallen ja häufiger noch mal viele Tore und Spiele können auch sich schnell noch mal drehen. Also dieses Spiel ist noch lange nicht gewonnen. Es ist ja so, dass beide Teams bisher ungeschlagen sind, noch jung Saison sind und man kann durchaus von einem Spitzenspiel hier sprechen. Die DG aktuell Zweiter und Aufsteiger Memmingen ist in der Tabelle direkt dahinter und lauert auf Platz 3 und so ist dieses Spiel ja auch tatsächlich. Also ein wirklich gutes Eishockeyspiel, das jetzt aber auch wieder komplett offen und ausgeglichen ist, eben dass das Gute die DEG hier weiterhin mit 1:0 in Führung. Jetzt ist es gerade Memmingen, die die Scheibe genommen haben, sich mal hinter ihr eigenes Tor zurückgezogen haben und da jetzt den neuen Angriff aufbauen. Jetzt geht es durch die neutrale Zone rein ins Drittel der DEG und da die Möglichkeit und auch der Schussversuch und der Punkt, der landet sogar auch bei Niklas Hunemann, dem Torhüter der DEG. Der hat aber seine Schienbeinschoner da parat und macht dann quasi die Zange und kann die Scheibe dann da festhalten. Und jetzt fahren die Spieler auch noch mal ganz kurz zum Wechsel und jetzt ist bei der DEG die Sturmreihe um Münzenberger, die da jetzt parat stehen und versuchen jetzt vielleicht hier nochmal was zu reißen und die Führung für die DEG weiter auszubauen. Scheibe ist drin. Bulli gewinnen auch für die DEG, allerdings alles so ein bisschen zerhackt. Und jetzt ist auch Memmingen wieder an der Scheibe dran. Aber die DEG fightet da jetzt gerade ganz gut um jeden Millimeter auf dem Eis und kann die Scheibe aber nicht unter Kontrolle halten. Memmingen bleibt an der Scheibe, stand da auch der Spieler sehr frei am Bulli-Punkt und bringt die Scheibe dann auch in Richtung DEG-Tor. Bisschen Glück für die Düsseldorfer, dass der Schuss da nicht allzu platziert war. Also Niklas Sunemann war da jetzt nicht unter großer Gefahr. Scheibe jetzt gerade aktuell an der Bande. Da wird jetzt gerade so ein bisschen geklammert und gestochert. Zwei Spieler zanken sich da auch immer noch, obwohl die Scheibe längst weg ist. Also die werden jetzt keine großen Freunde mehr. Scheibenbesitz weiter für Memmingen. Wir bleiben noch mal ganz kurz dran, weil da fliegt die Scheibe wieder in die Richtung des Düsseldorfer Tors. Und jetzt haben sich die beiden Spieler da auch noch mal was zu sagen, aber gehen da jetzt schnell auseinander. Fans jetzt auch hitzig hier auf den Rängen, weil die DEG gerade so ein bisschen in den Rückstand gerät. Aber jetzt kommt er nach vorne und dann ist er drin. Und dann ist, muss ich mal schauen, wer genau das gewesen ist. Ich konnte es leider nicht genau erkennen. Es könnte Corey Mackin gewesen sein, der die Scheibe dann rübergedrückt hat. Also es wäre jetzt ein bisschen kurios. Also es ging aus dem eigenen Drittel rüber, nachdem man da noch dann so eine kleine Streitigkeit hatte. Und dann war es, glaube ich, Corey Mackin, der dann die Scheibe reingemacht hat und dann mit so ein bisschen Gewusel dann hier eben das 2:0 macht. Das ist jetzt der neue Spielstand und jetzt ist es ja schon etwas komfortabler. Ich würde sagen, hören wir ein bisschen Musik und dann hören wir uns gleich wieder.

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0: 2:0, der aktuelle Stand der DEG gegen die Memmingen Indians. Und es wäre so schön, also der vierte Sieg in Folge, das ist ja der Top-Start in diese Saison. Und Robert, was mir auch besonders gut gefällt, dann punktgleich an der Tabellenspitze mit Kassel, beide 11 Punkte.
1: Absolut, das würden wir doch mal so nehmen, oder? Also, wie gesagt, du hast es gesagt, die DEG wirklich einen super Start hingelegt und jetzt eben ja auch nochmal dieses so ein bisschen erlösende 2:0, was die DEG dann hier erzielt hat. Jetzt nochmal die große Chance für die DEG, aber das war Levi Holzhausen gewesen, der da die Scheibe nochmal hatte, aber leider versprang die dann so ein bisschen und da stand er nochmal ganz frei vor dem Tor, aber das kam auch wieder so plötzlich tatsächlich. So ähnlich ist ja auch eben das 2:0 entstanden, aber naja, das hat jetzt leider dann da nicht geklappt. Aber die DEG auf jeden Fall jetzt immer wieder mit regelmäßigen Nadelstichen nach vorne. Das hat man in diesem letzten Drittel phasenweise so ein bisschen vermisst. Da gab es jetzt nicht die klaren Chancen. Allerdings hatte Memmingen die auch nicht. Aber jetzt auf jeden Fall aus Düsseldorfer Sicht wieder deutlich mehr Giftigkeit drin in dieser Partie. Jetzt ist es Jason Best, der hier schon parat steht am Bullypunkt. Und Scheibe wird da gleich eingeworfen. Es fehlt allerdings noch sein Gegenspieler von den Gästen. Der lässt sich jetzt ungewöhnlich viel Zeit, ist jetzt aber am Start. Und der Schiedsrichter wird dann in wenigen Augenblicken dann die Scheibe einwerfen. Und dann geht es weiter. Wir sind im Drittel der DEG. Scheibengewinn für die DEG. Und dann geht es über Orendos, den Torschützen, zum 1:0 nach vorne. Aber da gelingt es der DEG nicht, sich so richtig festzuspielen. Best steht schon parat und hofft, dass die Scheibe über Niederberger vielleicht irgendwie bei ihm ankommt. Niederberger jetzt direkt vor dem Tor, wartet auf die Scheibe, hat sie jetzt auch, aber musste jetzt so ein bisschen zurück und verteilt jetzt nochmal neu. Da geht es über Andrew Botnarczuk, der da die Scheibe nochmal weiterspielt, aber auch der kann die nicht richtig irgendwie verwerten. Aber die DEG steht jetzt hier in so einer Art Formation an der blauen Linie und hält den Druck auf den Kasten auf Michael Bitzer hoch. Allerdings kann der sich die Scheibe jetzt schnappen und hat die Scheibe dann auch sicher und das Spiel dementsprechend kurz unterbrochen. Die Spieler fahren zum Wechsel, die Reihe um Turnbull kommt aufs Eis, die bequatschen sich nochmal ganz kurz und dann wird es gleich Bulli geben zur rechten Hand von Michael Bitzer, dem Torhüter von Memmingen. Und dann schauen wir mal, was die DEG daraus kreieren kann. Fabian Herrmann steht da parat von der DEG, aber die Scheibe kommt gar nicht erst bei ihm an, weil Memmingen diese ganze Nummer da für sich entscheiden konnte. Und Corey Mackin von der DEG stand da im eigenen Drittel, aber auch er wartet da oder kam da nicht richtig an die Scheibe dran. Die Memmingen, die Gäste, sind da im Scheibenbesitz, versuchen jetzt irgendwie nochmal was zu machen, aber jetzt gelingt es den Düsseldorfern, fast wäre es den Düsseldorfern gelungen, die Scheibe irgendwie rauszuspielen. Die Situation, die nehmen wir nochmal ganz kurz mit, weil Memmingen ist hier weiter im Scheibenbesitz im Drittel der DEG und versucht jetzt hier gerade eine Druckphase aufzubauen und die Düsseldorfer, die schaffen es gerade leider nicht, die Scheibe rauszuspielen. Memmingen weiter in Scheibenbesitz an der blauen Linie. Jetzt die Scheibe nochmal vorm Düsseldorfer Tor gewesen, aber da war Niklas Lunemann parat. Also Spielstand hier weiterhin 2:0.

0: 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DEG gegen Memmingen geht dem Ende entgegen.
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0: Und ich höre da die Torsirene im Hintergrund.
2: Ja, ganz genau, die hörst du. Und das resultiert daher, dass Memmingen sich entschlossen hat, hier in der letzten beiden Spielminuten schon sehr früher dann den Torhüter rauszunehmen. Und dann hat die DEG da ins leere Tor sozusagen einmal übers ganze Eis, trudelte die Scheibe dann zwischen die Pfosten. Und dann ist der neue Spielstand jetzt hier also 3:0 zuletzt an der Scheibe dran. Müsste Brad Kemp gewesen sein. Und dann, ja, steht es jetzt hier also 3:0. Und das ist doch mal für einen Spielstand, wenn hier noch 2 Minuten jetzt zu spielen sind, eben eine hervorragende Ausgangsposition, um sich hier eben den nächsten Sieg zu holen, in der Tabelle weiter nach oben zu klettern und eben in dieser jungen Saison noch ungeschlagen zu sein. Und da kann man jetzt mittlerweile, finde ich, wirklich dann ganz offen auch von einem Traumstart für die DEG in diese neue Saison sprechen. Ziel muss es ja einfach auch sein, die direkte Qualifikation zu bekommen für die Playoffs. Also, dass man sagt, man landet unter den ersten 6 und dann eben dann direkt ins Viertelfinale so einzuziehen. Und wenn man sich die DEG so anschaut, wie sie bisher auftritt, dann ist das ja auch kein zu ambitioniertes Ziel, sondern sollte eben genau das Ziel sein, um was es in dieser Saison geht. Jetzt sind es noch 1:10 ungefähr auf der Uhr. Spiel ist gerade mal ganz kurz unterbrochen. Memmingen hat sich auch dafür entschlossen, den Torhüter dann nach dem Gegentor wieder zwischen die Pfosten zu stellen. Aber für die DEG natürlich jetzt eine bequeme Situation. Natürlich darf man jetzt nicht nachlässig werden, weil ich sag mal, auch diesen Rückstand könnte man natürlich in der Theorie noch, diesen Vorsprung in der Theorie noch drehen, aber dazu wird es die DEG natürlich hier nicht kommen lassen. Gehen wir mal ganz schwer von aus. Jetzt sind es die Düsseldorfer, die jetzt hier aus dem eigenen Drittel heraus durch die neutrale Zone nach vorne fahren. Orendos war das, der dann aber nochmal abdreht und wieder zurückfährt, weil Memmingen da ein bisschen gestört hat und die Düsseldorfer. Die haben natürlich jetzt auch viel Zeit, bauen durch dem eigenen Drittel nochmal auf, laufen dann durch die neutrale Zone und kommen dann nach vorne. Niederberger hat jetzt vielleicht die Möglichkeit, macht einen ganz langen Arm, aber schafft es selber nicht zum Abschluss zu kommen und lässt die Scheibe dann weiterlaufen und hätte da vielleicht nochmal die Möglichkeit gehabt, nochmal die Scheibe direkt vors Tor zu bringen, aber war eben diesen einen Schritt zu langsam, das ist aber überhaupt nicht schlimm. Jetzt ist es weiter Memmingen, die im Scheibenbesitz sind, hinterm Tor die Scheibe, hinter dem eigenen Tor die Scheibe gespielt haben und nach vorne, aber Düsseldorf macht das gut und stört da früh. Christian Blumenschein war es jetzt eben gewesen, der da mit der Scheibe nach vorne ist, aber da erstmal keine große Gefahr. Es sind jetzt noch 20 Sekunden auf der Uhr. Die beiden Teams stehen jetzt in der neutralen Zone. Da wird jetzt gleich nochmal die Scheibe eingeworfen werden. Also 21 Sekunden, da wurde die Uhr gerade angehalten. Jetzt läuft das Spiel wieder. Scheibengewinn für Memmingen. Aber da in der Zange von zwei Düsseldorfern. Aber der Memminger kann sich da behaupten und kommt dann nochmal vor Niklas Lunemann. Aber dann kommt da nicht ein gefährlicher Abschluss zustande und dementsprechend keine große Gefahr für die DEG. Jetzt hier noch 12 Sekunden auf der Uhr. Spielstand immer noch 3:0. Aber ich habe eben von dieser Zange gesprochen, in der da die DEG da gemacht hat, um den angreifenden Memminger irgendwie vom Tor fernzuhalten. Und da kam eben so ein Stockschlag von Hammond vom Düsseldorfer zum Einsatz und dafür gibt es jetzt nochmal 12 Sekunden vor Schluss eine Strafe für die DEG. Das heißt, die letzten Sekunden dieser Partie wird die DEG in Unterzahl verbringen müssen und Memmingen dementsprechend mit einem Mann mehr auf dem Eis. Aber jetzt stehen hier alle schon mal auf, weil es sind ja nur noch 2 Sekunden jetzt und dann ist das die Schlusssirene und das heißt, die DEG holt hier den Heimsieg im ersten Heimspiel der neuen Saison und das heißt, weiter ungeschlagen die DEG in der Saison. 3:0 ist der Endstand und mit ganz breiter Brust kann es dann also jetzt am Freitag zu den Star Bulls nach Rosenheim gehen und dann 2 Tage später am Sonntag ist dann das zweite Heimspiel, das nächste Heimspiel an der Reihe dann gegen die Blue Devils Weiden und da sind wir von Antenne Antenne Düsseldorf natürlich wieder am Start. Also hier 3:0 der Endstand. Wirklich gutes Spiel gemacht von der DEG. Das kann man doch auf jeden Fall so nehmen. Und da können wir ganz zufrieden nach Hause gehen.
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19.30 Uhr, der Sonntagabend hier bei Antenne Düsseldorf. Und für die DEG hätte es wirklich nicht besser laufen können. Auch am vierten Spieltag ein Sieg und dann auch noch ein 2-0-Sieg. 3-0 heißt es gegen die Memmingen Indians am Schluss. Und das Schöne daran ist, dass wenn man den Blick auf die Tabelle wirft, sieht die DEG auf Platz Nummer 2. Das würden wir uns für die Fortuna auch wünschen. Er war Wunschvater des Gedanken gerade. Kassel auf Platz 1, die DEG auf Platz 2 in der DL2, beide mit 11 Punkten. Das ist ein wunderbarer Start. Robert Jans und Claudia Monreal sagen Tschüss, wünschen euch noch einen wunderschönen Abend. Ciao.

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0: Natalie Imbruglia mit Torn. Und jetzt gerade warten wieder tausende Menschen in Düsseldorf darauf, dass die fünf Boys auf die Bühne kommen, die Backstreet Boys. Insgesamt 500.000 Menschen aus ganz Europa werden erwartet in Düsseldorf. Da treten die Backstreet Boys nämlich insgesamt 10-mal auf. Heute ist das 3. Mal an diesem Sonntag. Am Freitag, da war unser Kollege Sascha Fassbinder schon mit dabei. Zusammen mit ganz, ganz vielen Fans und ihr habt immer noch Ohrwürmer, ne?
1: Oh ja, und ich hänge auch immer noch in den 90ern fest. Die Backstreet Boys haben einfach alle ihre Banger ausgepackt. Larger Than Life, Everybody, I Want It That Way, einfach alles.
2: Was war euer Highlight heute?
3: Alle.
2: Ja, mein Gott, das kann man ja auch sagen. Noch einmal.
3: I want it that way.
1: Alle im Publikum textsicher. Und was hatten die Jungs? Komplimente für die Deutschen dabei. Love-Songs wurden Deutschland gewidmet. Klingt schleimig, aber Deutschland war halt auch einfach das Land mit den ersten großen Erfolgen für die fünf. Deswegen eine extra Portion Liebe.
0: Ja, man hört schon raus, du bist, du hast auch, glaube ich, ordentlich mitgesungen, so ein bisschen heiser hörst du dich an. Und B, du hattest auch richtig Bock, also war ein geiles Konzert, sagst du?
1: Absolut, und wie, so Star Wars, Star Trek mäßig sah es auf einer riesen LED-Wand so aus, als würden die Backstreet Boys aus dem Universum kommen oder aus der Vergangenheit oder beides. Und dann kommen die fünf Jungs auf rauchenden Surfbrettern von hinter den Kulissen über die LED-Wand drüber zur Bühne geflogen und bäm, Larger Than Life.
0: Also hätte das einer vor ein paar Jahren gesagt, dass irgendwann die Backstreet Boys auf fliegenden Surfbrettern durch Düsseldorf touren. Weiß ich nicht, wer uns das geglaubt hätte.
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1: Ich bin Ursula Winkler. Die SPD im Bundestag bleibt dabei. Die Reformpläne für die Pflege müssen überarbeitet werden. Die SPD wolle keine Pflegereform, die lediglich das nächste Finanzloch stopfe und die Rechnung an die Menschen weitergebe. Das sagte die stellvertretende Fraktionsvorsitzende Schmidt der Deutschen Presseagentur.
2: Die SPD droht damit, die Pflegereform im Bundestag zu blockieren. Die Pflegekassen selbst, sie wollen eine Reform, wollen Kürzungen bei den Leistungen für die Pflegebedürftigen. Die Kassen sitzen auf einem Milliardendefizit. Pflege dürfe kein Armutsrisiko sein, heißt es wiederum von der SPD. Bundesgesundheitsminister Linnemann will seine Reformpläne an sich am Mittwoch in den Bundestag einbringen. Lea Matschulat, Nachrichtenredaktion.
1: Nachdem auch die Berliner SPD eine Dreierkoalition mit Linken und Grünen erwägt, stehen in den nächsten Tagen die ersten Sondierungsgespräche an. Zunächst will die Linke getrennt mit Grünen und SPD sprechen. Termine wurden noch nicht genannt. Die Berliner Linke hatte als Wahlsiegerin beschlossen, Grüne und SPD zu Sondierungsgesprächen einzuladen. Weil in vielen Punkten Differenzen bestehen, gab es besonders in der Berliner SPD Diskussionen. Der Landesvorstand beschloss aber, sich auf die Sondierungen einzulassen. Papst Leo begeistert in Frankreich die Massen. Um den Papst live zu sehen, versammelte sich heute erneut eine große Menschenmenge, dieses Mal im französischen Marienwallfahrtsort Lourdes.
3: Gestern auf den Champs-Élysées in Paris waren es 800.000 Menschen. Heute im Wallfahrtsort Lourdes bei einer Messe unter freiem Himmel waren es nicht so viele, aber immerhin auch wieder 150.000. Später will sich Leo hier mit einer kleinen Gruppe von Opfern sexuellen Missbrauchs durch Geistliche treffen. In seiner Predigt sprach das Oberhaupt von weltweit 1,4 Milliarden Katholiken bereits von tiefen Wunden und schmerzhaften Fehltritten, die in der Kirche begangen worden seien. Solche Fehler

0: müssten von der Kirche auch eingestanden werden. Christoph Sator, Lourdes.
1: Zum Fußball. Die deutsche Nationalmannschaft bestreitet am Abend ihr erstes Heimspiel unter dem neuen Bundestrainer Jürgen Klopp. Gegner in Augsburg ist Griechenland. 3 Tage nach dem 1:1 zum Auftakt der Nations League gegen die Niederlande hofft Klopp mit der DFB-Auswahl auf einen Sieg. Anpfiff ist um 20.45 Uhr. Das waren die Nachrichten mit Ursula Winkler.
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3: Ja, da wird es morgen quasi genauso wie heute, also 1:1 fast. 25, 26 Grad in der Spitze, dazu immer mal wieder Sonnenschein und ein paar Wolken hier und da. Am Abend, da steigt die Regenwahrscheinlichkeit leicht. Ansonsten bleibt es aber dabei, dass es Dienstag, Mittwoch weiter noch sonnig ist, mit so 7 bis 8 Sonnenstunden sogar. Und dann am Donnerstag erst auch Regen mit dabei ist.
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3: Vorsicht auf der 4 bitte. Köln in Richtung Olpe zwischen Kreuz Köln-Ost und Köln-Merheim. Gefahr durch Gegenstände auf dem linken Fahrstreifen. Die längsten Staus A1 Dortmund-Köln zwischen Vollmarstein und Kreuz Wuppertal-Nord. 5 Kilometer, eine halbe Stunde kommt da oben drauf. Und auf der 59 Bonn-Köln zwischen Dreieck St. Augustin-West und Troisdorf dauert es 10 Minuten länger. Ja, mittlerweile alles vorbei hier, ne? Die Woche ist vorbei, der Sonntag fast vorbei. Jetzt um kurz nach 20 Uhr, da kann man jetzt auch nicht mehr davon reden, dass der Abend erst beginnt. Ja, der ist auch schon zur Hälfte durch. Vielleicht die Nacht, die startet noch. Was aber natürlich nie endet, ist die gute Laune bei uns und die gute Musik. Da gibt's jetzt noch ganz viel mehr von.
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1: Nass könnte es morgen Abend werden. Da ziehen sich die Wolken ein bisschen dicker zu. Ansonsten tagsüber auch immer mal mit Sonnenschein bis 26 Grad. Abends dann die Regenwahrscheinlichkeit bei so 50%. Also hier und da könnte etwas runterkommen. Generell gilt aber für die nächsten Tage bis Donnerstag relativ sonnig. Immer mal wieder Wolken bis zu 28 Grad, sogar Dienstag und Mittwoch. Am Donnerstag dann, da wird es deutlich kühler, um die 20 Grad nur noch maximal. Und da ist dann auch Regen mit dabei.
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1: Vorsicht auf der 46 Wuppertal in Richtung Düsseldorf. In Hohe Wuppertal-Kronenberg, da ist ein kaputtes Auto auf dem rechten Fahrstreifen. Die längsten Staus A1 Dortmund-Köln zwischen Gevelsberg und Kreuz Wuppertal-Nord 4 Kilometer, eine halbe Stunde plus. A2 Hannover-Dortmund zwischen Herford-Ost und Herford-Bad Salzuflen 2 Kilometer, hier sind es 10 Minuten länger. Und die 46 Wuppertal-Düsseldorf zwischen Wuppertal-Sonnborn und Hahn-Ost 1 Kilometer, 10 Minuten länger sind es hier. Gleich wird es nochmal spannend. Nach dem 1:1 gegen die Niederlande ist gleich das nächste Spiel in der Nations League dran. Die deutsche Nationalmannschaft gegen Griechenland. Vielleicht ja der erste Sieg für Klopp. Mal schauen. Wir reden gleich nochmal ein bisschen genauer drüber. Niklas Lünebach ist hier. Schönen Sonntagabend euch.
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0: Lemon Tree für euch hier bei uns. Ich wünsche euch einen richtig schönen Sonntagabend und unsere Jungs, die sind schon heiß, die sind schon auf dem Platz. Es geht gegen Griechenland in der Nations League. Ja, diese Woche gab es ja schon das erste Spiel für unseren neuen Bundestrainer Jürgen Klopp gegen die Niederlande, 1:1. Ja, hätte der ein oder andere jetzt vielleicht ein bisschen mehr erwartet, aber irgendwie, unsere Jungs scheint das gar nicht so krass zu jucken. Oder Kollege Thomas Bremser, die hatten Rieder richtig viel Spaß irgendwie die Woche, ne?
1: Ja, Klopp und Jonathan Tah waren hintereinander bei der Pressekonferenz und offenbar mussten beide ein bestimmtes Wort unterbringen. Klopp hat das vergessen und kam extra nochmal zurück ans Pult.
2: Wenn die Jungs morgen nicht performen, dann kommen meine alten Geheimratsecken wieder zurück.
1: Jonathan Tah hat sein Wort dann ganz am Ende untergebracht.
3: Gibt's eigentlich in München auch Schweineohren? Kennst du die aus Nordrhein-Westfalen? Ist das Gebäck?
1: Geheimratsecken und Schweineohren haben es also in die Medienrunde geschafft. Die Laune im Team ist scheinbar blind.
0: Ich stelle mir das so geil vor, einfach in einem WhatsApp-Chat oder so. Jungs, Challenge für euch, ihr müsst Geheimratsecken und Schweineohren irgendwie unterbringen. Also man sieht, die Stimmung ist mega geil und die Jungs haben bestimmt Bock, heute richtig geilen Fußball zu spielen. Und auch die Fans da gibt es eine Neuheit, die dürfen teilweise stehen beim Spiel. Ne? Was hat es damit auf sich, Thomas?
1: Mehr als 25 Jahre waren Stehplätze verboten bei Länderspielen. Die UEFA testet schrittweise, sie wieder einzuführen. Und der DFB macht bei diesem Test jetzt mit und das freut auch Jürgen Klopp.
2: Die Stimmung im Stadion hat eine dramatische Auswirkung auf Leistung. Menschen, die stehen, da bekommt normalerweise die Lautstärke her.
1: Ich habe die Fans nach dem Spiel in Amsterdam gefragt, was sie dazu sagen.
4: Man kann natürlich dann auch ein bisschen mehr Stimmung erwarten, weil Fans das auch natürlich gewohnt sind.
5: Ich glaube, es pusht die Mannschaft schon.
1: Rund 10.000 Stehplätze gibt es in Augsburg. Die Karten haben nur 18 Euro gekostet.
0: Dann hoffen wir doch mal, dass die Fans die Jungs ordentlich nach vorne peitschen. Ihr könnt das Spiel schauen in der ARD. Da geht's jetzt los gegen Griechenland.
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1: Ich bin Ursula Winkler. Die SPD im Bundestag beharrt darauf, die Reformpläne für die Pflege zu überarbeiten. Wir wollen keine Pflegereform, die nur das nächste Finanzloch stopft, sagte Vize-Fraktionschefin Schmidt der Deutschen Presseagentur. Gesundheitsminister Lindemann hatte angekündigt, seinen Reformentwurf am Mittwoch ins Kabinett bringen zu wollen. SPD-Fraktionschef Mirsch hatte die Pläne in der Bild-Zeitung bereits als reines Kürzungspaket kritisiert und Blockade angedroht. Zwei Menschen sind bei einem Reisebusunfall auf der A96 im Ostallgäu gestorben. Viele weitere Menschen der philippinischen Reisegruppe wurden verletzt. Der Reisebus war am Morgen auf dem Weg zum Münchner Oktoberfest.
2: Der schwere Unfall ereignete sich am frühen Morgen auf der A96 zwischen Buchloe Ost und Landsberg am Lech West. An Bord eine Reisegruppe mit 40 bis 50 Menschen, hauptsächlich aus den Philippinen. Der Bus, gemeldet in Italien, kam ohne Beteiligung von weiteren Fahrzeugen rechts von der Straße ab, kippte um und blieb dann neben einer Mulde liegen. Warum ist noch unklar? Aus München Fabian Schaffer.
1: Welche Rechte haben Kundinnen und Kunden, wenn das T-Shirt beim ersten Tragen reißt oder das Spielzeug schnell den Geist aufgibt? Das sollen sie künftig schneller als bisher erkennen können. Ab heute müssen dafür in der ganzen EU 2 einheitliche Labels verwendet werden.
3: Es gibt jetzt 2 neue Labels, die beim Kauf von Konsumgütern die Kunden über ihre Rechte informieren sollen. Das eine ist das sogenannte Gewährleistungslabel. Das wird nicht an dem Gegenstand angebracht, den man kauft, sondern es wird überall an der Wand oder neben der Kasse zu sehen sein, mit einer Menge Text. Der klärt unter anderem darüber auf, dass es in der EU eine Gewährleistung von mindestens 2 Jahren gibt. Außerdem gibt es künftig ein sogenanntes Garant-Label. Das sieht man, wenn der Händler ohne zusätzliche Kosten mehr als 2 Jahre Garantie gibt. Dieter Hebeling, Brüssel.
1: Wegen einer starken Vulkanasche-Emission des Ätna ist der Flughafen Catania auf Sizilien weiter für An- und Abflüge gesperrt. Das gestern ausgesprochene Verbot aller Starts und Landungen sei bis Mitternacht verlängert worden, teilte der Flughafen auf seiner Internetseite mit. Der Flughafen von Catania musste in den vergangenen Monaten immer wieder wegen der Vulkanasche des Ätna geschlossen oder der Flugverkehr stark eingeschränkt werden. Das waren die Nachrichten mit Ursula Winkler.
0: Das Düsseldorf-Wetter.
4: Ja, irgendwie ziemlich unspektakulär die nächsten Tage. Morgen quasi genauso wie heute auch, bei Sonnenschein im Wechsel mit Wolken und 25 bis 26 Grad. Das Aufregendste da ist, dass es abends so ein bisschen Regenwahrscheinlichkeit gibt. Das heißt, hier und da könnten so ein bisschen Tröpfchen runterkommen. Dienstag und Mittwoch aber weiterhin trocken bei viel Sonnenschein und bis zu 28 Grad. Ab Donnerstag, da ist dann Regen mit dabei.
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4: Auf der 1 Dortmund-Köln zwischen Gevelsberg und Wuppertal-Nord, da wird die Fahrbahn erneuert.

0: sind dann nur zwei Fahrstreifen aktuell frei. Das Ganze noch bis morgen früh um 5. Gerade ist da auch 3 Kilometer Stau, dauert 20 Minuten länger. Die A3 Köln-Oberhausen zwischen Köln-Delbrück und Leverkusen-Zentrum 2 Kilometer. Hier kommen 20 Minuten obendrauf. Und die 46 Wuppertal-Düsseldorf zwischen Wuppertal-Sonnenborn und Hahn-Ost 1 Kilometer 7 Minuten. Kommt gut an. Ich bin Niklas Lünebach und... Was ist das denn? Das hört ihr auch, oder? Ich glaube, da müssen wir die Ghostbusters rufen.
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0: Und hättet ihr auch gerne einen Pumpkin Spiced Latte? Oder einen Pumpkin Spiced Cappuccino? Oder einen Pumpkin Spiced Flat White? Oder Latte Macchiato? Nee, das hatte ich schon. Es gibt ja alles mit Pumpkin Spice. Und nicht nur Kaffee, sondern alles Mögliche. Es ist wirklich komplett wild. Pumpkin Spice ist ja quasi Gewürz, was man über Kürbis schmeißen kann. Also das soll dann irgendwie nach Kürbis schmecken, beziehungsweise da ist ja Zimt drin und was weiß ich nicht, was da alles drin ist. Aber überall ist Pumpkin Spice drin. Wirklich, ich war einkaufen und in jeder Ecke. In wirklich jeder. Wie kommt das eigentlich? Ich habe da so eine Ahnung.
1: Es ist das Jahr 2025. Wir befinden uns in einem kalten, mit blauem Deckenlicht durchfluteten Büro einer Produktentwicklerfirma. Mit einem Mausklick bestellt ein Mitarbeiter statt 10 Kilo Kürbisgewürz aus Versehen 10 Tonnen. Anders kann ich mir zumindest nicht erklären, warum es jetzt alles mit Pumpkin Spice gibt. Pumpkin Spice Agavensirup, Pumpkin Spice Mandelcreme, Pumpkin Spice Schokobälle, Pumpkin Spice Popcorn. Gut, bei Essen kann ich das ja noch irgendwo verstehen. Aber es ist ja wirklich überall Kürbis drin. Es gibt Pumpkin Spiced Gesichtsmasken. Hä? Wieso das? Es gibt Pumpkin Spiced Lippenpflegestifte. Weil Gott bewahre, dass du zwischen Frühstück mit Pumpkin Spiced Marmelade und der Pumpkin Spiced Mittagsbolognese mal 10 Minuten keinen Kürbisgeschmack im Mund hast. Muss man sich erstmal einen Pumpkin Spiced Lippenpflegestift draufschmieren, ja? Und was bitte soll Pumpkin Spiced Body Lotion? Soll ich mich erst eincremen, dann ablutschen, dann hat die Creme ja gar keine Zeit einzuziehen. Es macht keinen Sinn und überall riecht es nach Kürbisduftkerzen. Und klar, ne, Kürbis ist im Herbst Trend, weil es ist ein Herbstgemüse, aber im Frühling, da haben wir ja zum Beispiel auch Spargel. Gibt es da jetzt in jedem Café im April Spargel Spiced Latte? Oder gibt es eine Spargel Spiced Body Lotion? Habe ich noch nicht gesehen. Und nirgendwo riecht es im Frühling nach Spargel Spiced Duftkerzen. Und ich hoffe inständig, dass ich jetzt kein Produktentwickler für den nächsten Frühling auf irgendwelche Ideen gebracht habe.
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1: Morgen starten wir in die neue Woche bei um die 16 Grad. Maximalwerte dann wie heute auch bei 25, 26. Dazu immer mal wieder Sonnenschein im Wechsel mit Wolken. Abends vielleicht sogar ein paar Regentropfen hier und da. Zumindest ein bisschen Regenwahrscheinlichkeit gibt's. Ansonsten aber die nächsten Tage trocken mit viel Sonnenschein. Erst gegen Ende der Woche, so gegen Donnerstag, da kommt auch Regen mit runter.
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1: Vorsicht A2 Dortmund-Hannover zwischen Raststätte Gütersloh Süd und Gütersloh. Da brennt gerade ein Fahrzeug. Aktuell ist die Feuerwehr da vor Ort. Nur ein Fahrstreifen ist frei. Gerade auch da ein Kilometer Stau, dauert 40 Minuten länger. Die 3 Frankfurt-Köln zwischen Bad Honnef-Linz und Siebengebirge. Achtung, ein kaputtes Auto auf dem rechten Fahrstreifen und das auch noch in der im Baustellenbereich. Da aktuell 4 Kilometer Stau, dauert über eine halbe Stunde länger. Und noch die A1 Dortmund-Köln zwischen Gevelsberg und Wuppertal-Nord. Da laufen Fahrbahnerneuerungen, sind nur 2 Fahrstreifen frei. Das Ganze noch bis morgen früh um 5. Aktuell dauert es eine Viertelstunde länger. Niklas Lünebach ist hier und jetzt für euch Martin Garrix mit Repeat It. Niklas Lünebach ist hier für euch und jetzt Martin Garrix.
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1: Niklas Lünebach und jetzt für euch Martin Garrix mit... Ja, ich höre ja schon auf, ist ja gut, Mensch!
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0: The Rasmus mit In the Shadows. Und jetzt wird es Zeit, dass wir nochmal schauen, was das Kino so gebracht hat in dieser Woche. Wieder einige Filme dabei und ihr wisst, was Kino bedeutet. Ist schon wieder Kino dran, dann holen wir unseren Kinomann Jörg Albrecht. Jörg, du hast diesmal gleich zwei Filme für die ganz Kleinen da draußen, zwei Kinderfilme und fängst an mit Emil und die Detektive, wurde ja schon oft verfilmt, ne?
1: Ja, Erich Kästner hat das Buch vor fast 100 Jahren geschrieben, aber der neue Film, der hat jetzt die Handlung um den 12-jährigen Emil, der nach Berlin kommt und dort mit Hilfe anderer Kinder einen Dieb jagt, in die Gegenwart verlagert, wie man auch deutlich hört.
2: Leute, pass auf, am besten wir tauschen Nummern aus, damit wir uns nicht verlieren.
3: Ja, Emil hat ein Kinderhandy, damit kann ihn nur seine Mutter anrufen. Gib mal, ich kenne da so einen Trick, wie man das hacken kann.
2: Echt jetzt?
3: Ja, klar.
1: So eine Modernisierung, die läuft ja gern mal Gefahr, peinlich zu sein, ist es im Fall von Emil und die Detektive aber überhaupt nicht. Die Neuverfilmung ist richtig gelungen. Und wem ein Dieb im Kino nicht reicht,
3: wir müssen unbedingt rauskriegen, wer die Uhr geklaut hat.
1: Dem kann ich einen weiteren Kinderfilm empfehlen, der diese Woche startet und in dem Bibi Blocksberg, um den Dieb zu stellen, auf Zeitreise gehen muss. Und was sagen wir da?
0: Ja, und wenn Bibi hext, dann kann das ja eigentlich nur schief gehen. Also zwei richtig coole Filme für Kinder sind in den Kinos gestartet. Einmal Emil und die Detektive und Bibi Blocksberg. Lohnt sich, sagt unser Kinomann Jörg Albrecht.
4: Hallo, mein

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1: Ich bin Tine Klimach. Union und SPD gehen mit einem handfesten Streit um die geplante Pflegereform in die neue Woche. Die SPD droht mit einer Blockade der Reformpläne, will grundsätzliche Änderungen. Gesundheitsminister Lindemann erteilte dem im ARD-Bericht aus Berlin aber eine Absage.
2: Die SPD fordert einen Beitrag der Privatversicherten zur Pflegereform und einen Pflegedeckel. Den hält Gesundheitsminister Lindemann für zu kurz gesprungen. Er spare wenige 100 Euro bei inzwischen 3.000 bis 4.000 Euro Eigenanteil. Ein Deckel der reinen Pflegekosten löse das strukturelle Problem der Pflege nicht, so Lindemann. Auch einen finanziellen Beitrag der Privatversicherten sehen Unionsvertreter skeptisch. Immerhin, Lindemann gibt sich noch optimistisch. Auch über andere Reformen habe man sich ja schon mal kurz vor knapp geeinigt. Eigentlich soll die Pflegereform am Mittwoch ins Kabinett. Aus Berlin, Ronny Tochau.
1: Nachdem auch die Berliner SPD eine Dreierkoalition mit Linken und Grünen erwägt, stehen in den nächsten Tagen die ersten Sondierungsgespräche an. Zunächst will die Linke getrennt mit Grünen und SPD sprechen. Termine wurden noch nicht genannt. Die Berliner Linke hatte als Siegerin der Berlin-Wahl beschlossen, Grüne und SPD zu Sondierungsgesprächen einzuladen. Das Münchner Oktoberfest ist in der ersten Woche mit mehr Menschen gestartet als im Vorjahr. Rund 3,8 Millionen Menschen waren in der ersten Woche auf der Theresienwiese, gut 300.000 mehr als im Vorjahr. Die Festleitung spricht in ihrer Halbzeitbilanz von einer entspannten und friedlichen ersten Woche.
3: Vor allem unter der Woche zieht es deutlich mehr Menschen auf die Wiesen. Da liegt die Besucherzahl mehr als 18% über dem Vorjahr. Am Wochenende waren es dagegen etwas weniger Gäste. Eine entsprechende Kampagne sollte die Massen besser verteilen. Polizei und Sanitäter hatten trotzdem mehr zu tun. Die Polizei registrierte rund 470 Straftaten und Ordnungswidrigkeiten. Überschattet wurde die erste Festwoche von einem tödlichen Unfall. Ein Mitarbeiter eines Fahrgeschäfts wurde von einer Gondel getroffen. Aus München Fabian Schaffer.
1: Ein Flugzeug der Lufthansa ist auf dem Weg von Frankfurt nach Lissabon wegen einer brennenden Powerbank ins französische Lyon umgeleitet worden. Das Gerät habe einem Fluggast gehört und sei im Bereich eines Sitzes in Brand geraten, bestätigte das Unternehmen. Die Crew sicherte die Powerbank. Aus Sicherheitsgründen habe sie sich aber dafür entschieden, nach Lyon auszuweichen. Fluggäste wurden für den nächsten Tag umgebucht. Das waren die Nachrichten mit Tine Klimach.
0: Das Düsseldorf-Wetter.
4: Ja, da wird es morgen quasi genauso wie heute. Also 1:1 fast. 25, 26 Grad in der Spitze, dazu immer mal wieder Sonnenschein und ein paar Wolken hier und da. Am Abend, da steigt die Regenwahrscheinlichkeit leicht. Ansonsten bleibt es aber dabei, dass es Dienstag, Mittwoch weiter noch sonnig ist mit so 7 bis 8 Sonnenstunden sogar. Und dann am Donnerstag erst auch Regen mit dabei ist.
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4: A2 Dortmund-Hannover zwischen Raststätte Gütersloh Süd und Gütersloh. Vorsicht, da brennt ein Fahrzeug. Aktuell läuft da ein Feuerwehreinsatz, nur ein Fahrstreifen frei. 1 Kilometer Stau, 50 Minuten Zeitverlust. Die 3 Frankfurt-Köln zwischen Bad Honnef-Linz und Siebengebirge. Auch hier Gefahr durch eine Unfallstelle, dauert aktuell 50 Minuten länger. Und die A1 Dortmund-Köln zwischen Gevelsberg und Kreuz Wuppertal Nord. 2 Kilometer, eine Viertelstunde. Kommt hier oben drauf. Das ist wirklich eine Meldung. Also damit hat ja wirklich keiner gerechnet. Züge in NRW sind noch unpünktlicher als vor einem Jahr.
5: Nein, das glaube ich ja gar nicht. Nee, das glaube ich ja nicht.

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0: Loi mit David Puentes, Golden Summer. Ja, Golden Summer am Arsch. Hast du mal rausgeguckt, Loi?
1: Na okay, gerade ist ja noch halbwegs schönes, okay, Spätsommerwetter. Aber der Herbst ist da. Jetzt auch offiziell kalendarischer Herbstanfang ist schon durch. Und unser Kollege Hannes Höfer weiß genau, was das bedeutet.
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3: So, Freunde. Es ist Herbst, damit aber auch offizieller Start für die Übergangsjacke. Ja! Ja, die gehört zur deutschen DNA wie Krustenbrot. Kein Land der Welt feiert die so ab wie wir. Das ist der VW unter den Kleidungsstücken. Obwohl auch irgendwie so der modische Blinddarm. Haben wir alle, hat aber keine richtige Funktion. Ja, und das ist witzig in einem Land, wo ja alles immer sinnvoll sein muss. Ich meine, die ist nicht wirklich warm, hält nicht so richtig Regen ab, aber trotzdem habe ich davon mehr als Unterhosen. Die passt natürlich zu unserem Wetter hier im Herbst, ne? Kann sich nicht so richtig entscheiden, ist von allen so ein bisschen, aber alleine das Wort Übergangsjacke. Modisch ist das ja oft mehr so ein Untergang. Nimmt man jetzt zum Beispiel mal die Königin der Übergangsjacken, die Steppweste. Mit steigendem Alter und Einkommen steigt ja der Steppwestenindex. Ihr wisst schon, was ich meine. Hier Sylter Softshell. Die Bonzenkutte. Ohne kommst du gar nicht auf den Golfplatz. Mit so einem Ding ist Christian Lindner eingeschult worden. Naja, wem es gefällt. Aber ich habe noch einen tollen Slogan für unser liebstes Kleidungsstück. Übergangsjacken. Hier bin ich Mensch, hier schlüpfe ich rein.
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1: Nass könnte es morgen Abend werden. Da ziehen sich die Wolken ein bisschen dicker zu. Ansonsten tagsüber auch immer mal mit Sonnenschein bis 26 Grad. Abends dann die Regenwahrscheinlichkeit bei so 50%. Also hier und da könnte etwas runterkommen. Generell gilt aber für die nächsten Tage bis Donnerstag relativ sonnig. Immer mal wieder Wolken bis zu 28 Grad, sogar Dienstag und Mittwoch. Am Donnerstag dann, da wird es deutlich kühler, um die 20 Grad nur noch maximal. Und da ist dann auch Regen mit dabei.
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1: A1 Dortmund-Köln zwischen Gefelsberg und Kreuz Wuppertal Nord aktuell 10 Minuten länger. Und die A3 haben wir noch, Köln-Oberhausen zwischen Köln-Mülheim und Kreuz Leverkusen 4 Kilometer 40 Minuten plus. Jetzt für euch Jupiter Jones mit Still. Ich bin Niklas.
2: Ich bin Niklas Lüdebach. Schönen Sonntagabend euch.
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1: Ein böser Junge, ein böser Junge bist du. Ja, das ist aber, meine Güte, hat wohl jemand keinen Hundeführerschein gemacht? Ja, da wird jetzt zumindest drüber nachgedacht in NRW im Landtag. Da wurde jetzt diskutiert die Woche, ob wir einen Hundeführerschein einführen für alle Hundehalter. Ja, wir haben mal nachgefragt, wie ihr das so findet.
2: Gar nicht gut. Ja, nur Geldbeschafferei für die Hundeschulen. Ruf hier mal auf. Also grundsätzlich ist dagegen ja nichts einzuwenden. Und den Sachkundenachweis, den man bisher gemacht hat, der reicht an für sich vollkommen aus.
3: Finde ich gut, weil ich glaube, genug unterwegs sind, die einen gebrauchen könnten.
4: Ja, bestimmt, ja. Nicht nur für den Hund.
5: Natürlich ist das schön, wenn die Hunde, wenn man keine Angst haben muss. Wenn mir jemand entgegenkommt mit Hund und der hört und ein bisschen erzogen ist.
6: Ja, viele halten sich Hunde, wo die überhaupt nicht mit umgehen können.
5: Aber viele gehen doch sowieso schon in eine Hundeschule, ne? Ich glaube, das wäre okay.
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1: Ich bin Tine Klimach. Mit einem Streit um die geplante Pflegereform starten Union und SPD in die neue Woche. Eigentlich wollte Gesundheitsminister Lindemann seine Pläne am Mittwoch vom Kabinett verabschieden lassen. Die SPD droht aber mit einer Blockade von seinen Sparplänen. Lindemann selbst wollte den Streit nicht zu hoch hängen. Man habe sich bei der letzten Reform für die Krankenversicherung auch erst 2 Stunden vor der Kabinettsbefassung geeinigt, sagte er in der ARD. Die Schweizer wollen sich nicht stärker abschotten. Eine Initiative zu strikterer Neutralität ist bei einer Volksabstimmung gescheitert. Die Abstimmung war brisant, denn es ging um eine Zusammenarbeit der Schweiz mit Nachbarländern und auch um Russland-Sanktionen.
2: Die große Mehrheit der Wählerinnen und Wähler wollte keine weitere Abschottung der Schweiz. Mit der von rechts forcierten Abstimmung sollte eine striktere Auslegung der Neutralität in die Verfassung geschrieben werden. Sanktionen gegen Länder, die Kriege starten, wären dann nicht mehr möglich gewesen, dagegen aber Geschäfte mit Kriegsparteien. Gegner hatten darauf gepocht, dass die Schweiz einen moralischen Kompass behält und Täter nicht genauso wie Opfer behandelt. Aus Genf, Christiane Ölrich.
1: Der Fleischkonsum in Deutschland ändert sich. Der Trend geht aber weniger zum vollständigen Verzicht als vielmehr zu einem bewussteren Umgang. Zwar kaufen etwas weniger Haushalte Fleisch und Wurst als noch vor einigen Jahren, aber die verbliebenen Käufer legen bei den Mengen zu. Das geht aus Daten von YouGov und dem Sinus-Institut hervor.
3: Deutschland ist und bleibt ein Land der Fleischesser. 93% der befragten Haushalte haben in diesem Jahr schon Fleisch gekauft. Also fast alle, auch wenn es 2 Prozentpunkte weniger waren als 2022. Die gekaufte Fleischmenge nahm etwas zu. Viele wollen sich bewusster und ausgewogener ernähren. Einen klaren Fleischlostrend gibt's laut Umfrage aber nicht. Gut jeder vierte Fleischesser plant zwar, seinen Konsum von Fleisch und Wurst zu reduzieren, aber nur wenige wollen Vegetarier oder Veganer werden. Uli Reitinger, Nachrichtenredaktion.
1: Ein Reisebus ist am Morgen im Ostallgäu verunglückt. 2 Menschen sind dabei gestorben, als der Reisebus auf dem Weg zum Münchner Oktoberfest von der Fahrbahn abkam und umkippte. Viele weitere Menschen der philippinischen Reisegruppe kamen zu Schaden. Der Reisebus war ohne Beteiligung weiterer Fahrzeuge nach rechts von der Fahrbahn abgekommen. Die Ermittlungen zur Unfallursache laufen.
4: Das waren die Nachrichten mit Tine Klimach.
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6: Morgen starten wir in die neue Woche bei um die 16 Grad. Maximalwerte dann wie heute auch bei 25, 26. Dazu immer mal wieder Sonnenschein im Wechsel mit Wolken. Abends vielleicht sogar ein paar Regentropfen hier und da. Zumindest ein bisschen Regenwahrscheinlichkeit gibt's. Ansonsten aber die nächsten Tage trocken mit viel Sonnenschein. Erst gegen Ende der Woche, so gegen Donnerstag, da kommt auch Regen mit runter.
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6: A1 Köln-Euskirchen am Kreuz Köln-West, die Überleitung zur A4 in Richtung Aachen. Vorsicht, eine Unfallstelle. Die 1 Dortmund-Köln zwischen Gevelsberg und Kreuz Wuppertal-Nord. 2 Kilometer Stau sind 10 Minuten obendrauf. Und die 3 Köln-Oberhausen zwischen Köln-Mülheim und Kreuz Leverkusen. Da dauert es gerade eine Dreiviertelstunde länger. Ja, das war wohl nichts. Auch das zweite Spiel in seiner Karriere als deutscher Nationaltrainer hat Klopp nicht gewonnen. In diesem Fall tatsächlich sogar verloren. 0:1 geht's aus in Augsburg. Die Deutschen gegen Griechenland. Griechenland tatsächlich das erste Mal überhaupt, dass sie die deutsche Nationalmannschaft besiegen. Na gut, man muss natürlich dazu sagen, der Klopp, er experimentiert auch viel mit seiner Startelf, hat ja quasi da einmal komplett alles ausgetauscht, einmal eine komplette zweite Mannschaft aufgestellt. Ich habe ja so ein bisschen das Gefühl, der experimentiert einfach und da wird sich noch einiges ändern.

0: Das wird schon noch. Wir haben ja noch 2 Jahre bis zur EM, Leute.
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0: Ja, es ist jetzt vorbei. Ne? Müssen wir jetzt auch nicht schön reden. Es ist aus und vorbei. Gibt kein Zurück mehr. Der Sommer ist durch. Wir hatten schon den meteorologischen Herbstanfang. Jetzt diese Woche am Mittwoch auch den kalendarischen Herbstanfang. Es ist absolut und offiziell Herbst. Und das hat auch Laura Potting mitbekommen.
1: Here we go.
2: Von 0 auf Potting.
3: Ich bin's, Laura. Es ist wieder die Zeit der Schals, die so groß sind, da könntest du den Kölner Dom mit einwickeln. Weißt du, wenn du als Typ 20 Minuten nach deiner Freundin suchst, während die ganze Zeit neben dir steht und winkt, du sie aber vor lauter Schal für einen Kleiderständer gehalten hast. Der Herbst ist auch die Zeit der echten krassen Kerle. Die trotz Herbstwetter noch in kurzer Hose zur Arbeit kommen und dann ihre 5 Minuten Fame genießen können, wenn sie sagen, mir macht die Kälte gar nichts aus. Har, har, har. Der Herbst ist ohnehin die Zeit der Mode, die ich nicht verstehe. Was zum Beispiel ist der Sinn eines bauchfreien Pullovers? Pullis haben nur 2 Zweckmäßigkeiten. Erstens warm halten, zweitens kaschieren, wenn du zu viele Pommes gegessen hast, drittens nach dem Freund riechen. Okay, das waren 3, aber keiner davon ist zu kurz sein. Der Herbst ist übrigens auch die Zeit, wo jeder Mensch denkt, er müsste die Deko zu Hause jetzt unbedingt aus allem basteln, was draußen auffindbar ist. Laub, Kartoffeln, die Nachbarskarte. Okay, es war ein Witz, aber im Ernst. Überall werden jetzt fragwürdige Männchen aus Kastanien und angelutschten Zahnstochern zusammengedengelt oder Gesichter in Kürbisse geschnitzt. Wobei, das ist gar nicht mal schlecht. Mehr Kürbisse als Deko, sage ich. Umso weniger werden sie als Essen angeboten. Zum Abschluss noch die Frage, was ist der Unterschied zwischen Herbsttee, Kuscheltee und Herbstgefühletee? Und warum habe ich noch keine Kuscheldecke mit Ärmeln?
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1: Ja, da wird es morgen quasi genauso wie heute. Also 1:1 fast. 25, 26 Grad in der Spitze, dazu immer mal wieder Sonnenschein und ein paar Wolken hier und da. Am Abend, da steigt die Regenwahrscheinlichkeit leicht. Ansonsten bleibt es aber dabei, dass es Dienstag, Mittwoch weiter noch sonnig ist, mit so 7 bis 8 Sonnenstunden sogar. Und dann am Donnerstag erst auch Regen mit dabei ist.
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1: Die 46 Wuppertal-Düsseldorf zwischen Düsseldorf-Wersten und Universitätstunnel. Vorsicht, da sind Fahrradfahrer auf der Fahrbahn. Und die A3 Köln-Oberhausen zwischen Köln-Mülheim und Kreuz-Leverkusen. 4 Kilometer Stau, sind 40 Minuten, die da oben drauf kommen. Niklas Lünebach hier für euren Sonntagabend. Und gleich singt Teddy Swims einen Song über dich da draußen. Perfect Man.
2: Schleimer.
1: Ich heiße gut.
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0: The Reason hier für euch. Ja, und da wird wahrscheinlich auch nach Gründen gesucht, warum wir denn so abgelost haben gegen Griechenland. Das zweite Spiel als Nationaltrainer Jürgen Klopp hatte diesmal verloren. Nicht mal mehr unentschieden wie noch gegen die Niederlande. Wir hatten unseren Action-Reporter vor Ort, der erzählt uns jetzt mal so ein bisschen, was da los war.
1: Er ist unser Action-Mann, es ist Sebastian.
0: Ja, traurige Bilanz, ein Unentschieden, eine Niederlage. Jürgen Klopp auch in seinem zweiten Spiel als Nationaltrainer der DFB-Mannschaft konnte er nicht gewinnen. 0:1 ging es am Ende gegen Griechenland aus. Und für uns in Augsburg beim Spiel mit dabei war unser Action-Reporter Sebastian. Sebastian, wie hast du das Spiel erlebt?
2: Gar nicht, ich bin am falschen Stadion.
0: Was, wie konnte das denn passieren?
2: Ich dachte, die spielen in Griechenland.
0: Na dann gönn dir eine Uso.
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1: Sebastian.

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1: Ich bin Tine Klimach. Die SPD im Bundestag bleibt dabei. Die Reformpläne für die Pflege müssen überarbeitet werden. Die SPD wolle keine Pflegereform, die lediglich das nächste Finanzloch stopfe und die Rechnung an die Menschen weitergebe, hieß es. Gesundheitsminister Lindemann hält weiter an geplanten Kürzungen fest.
2: Die SPD droht damit, die Pflegereform im Bundestag zu blockieren. Die Pflegekassen selbst, sie wollen eine Reform, wollen Kürzungen bei den Leistungen für die Pflegebedürftigen. Die Kassen sitzen auf einem Milliardendefizit. Pflege dürfe kein Armutsrisiko sein, heißt es wiederum von der SPD. Bundesgesundheitsminister Lindemann will seine Reformpläne an sich am Mittwoch in den Bundestag einbringen. Lea Matschulat, Nachrichtenredaktion.
1: Das US-Militär ist nun vollständig aus dem Irak abgezogen. Das bestätigte ein irakischer Regierungsvertreter der DPA. Eine offizielle Bestätigung der USA gibt es noch nicht. Auf den Abzug hatten sich der Irak und die USA 2024 geeinigt. In vergangenen Jahren waren laut Pentagon noch rund 2500 US-Soldaten im Irak stationiert. Die Sicherheitslage hat sich durch den Irankrieg auch im Irak erneut verschlechtert. Dadurch kam es zu hunderten Angriffen auf US-Einrichtungen, aber auch auf Ziele kurdischer Kräfte. Papst Leo ist bei seinem Frankreich-Besuch mit Opfern sexuellen Missbrauchs durch katholische Geistliche zusammengekommen. Das Treffen fand im Wallfahrtsort Lourdes im Südwesten des Landes statt. Leo versprach, sich für sie einzusetzen, damit sich das erlittene Unrecht für andere nicht wiederholt, wie er sagte. Zuvor hatte der Papst bei einer Messe mit 150.000 Teilnehmern von tiefen Wunden und schmerzhaften Fehltritten gesprochen, die in der Kirche begangen worden seien. Zum Sport. Das Heimdebüt von Jürgen Klopp als Bundestrainer ist misslungen. Die deutsche Fußballnationalmannschaft verlor am Abend in Augsburg gegen Griechenland mit 0:1.
3: Im zweiten Spiel unter Jürgen Klopp schon der erste Rückschlag. Das deutsche Team mit 5 Änderungen in der Startelf, unter anderem feiert der Hoffenheimer Conte sein Debüt. Doch es ist nicht viel zu sehen von der Offensive. Wenig kreative Ideen gegen die stabile Defensive der Griechen. Die werden nach vorne immer wieder gefährlich und gehen nach 74 Minuten in Führung, dank einer schlampigen deutschen Abwehr. Großer Jubel bei den lautstarken Griechenland-Fans. Jürgen Klopp hat noch einiges zu tun. Thomas Bremser, Nachrichtenredaktion.
0: Das Düsseldorf-Wetter.
4: Diese Nacht zum Montag, die bleibt meistens trocken, mal mehr, mal weniger Wolken und dazu Tiefstwerte von 16 bis 10 Grad. Örtlich bildet sich auch Nebel. Im Laufe des Tages geht es dann rauf auf 25 bis 29 Grad. Neben der Sonne gibt es Wolken und es kann auch hier und da mal ein bisschen was an Regen runterkommen.
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5: A3 Köln-Oberhausen, zwischen Köln-Mülheim und Kreuz-Leverkusen, 4 Kilometer Stau, 30 Minuten Zeitverlust. Wir wünschen allen unterwegs gute Fahrt.
4: Nachdem der Sonntag wettertechnisch so ein Traum war, feiern wir ihn noch ein bisschen. Jetzt um 11:45 mit Hügel und Moving to the Sun. Und gleich gibt's dann noch Mark Forster mit seinem Au revoir. So geht's durch die Nacht. Ich bin Sven Sandbote. Grüß euch.
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0: gespannt durch die Nacht rein in den Montag mit Cyndi Lauper und ihr Time After Time. Wir kommen zu Ingrid Kühne. Wenn die von ihrer Familie erzählt, dann habt ihr relativ schnell raus, ihr Mann und ihr Sohn, die liefern scheinbar mehr als genug Material für eine ganze Comedy-Bühnenshow. Und genau deshalb ist sie natürlich wieder mit dabei bei der Comedy-Camp-Tour. Jetzt am Sonntag geht's los, zusammen mit Mirja Böß, Laura Brümmer und Mirja Regensburg. Am 4. Oktober machen wir den Anfang in Bergheim zusammen mit Ingrid. Und bevor es dann soweit ist zum Ende der Woche, jetzt erstmal so ein kleiner Vorgeschmack. Eine schöne Familiengeschichte für diese Nacht für euch.
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3: Also ich bin froh, dass wir den jetzt so groß gekriegt haben. Ist ein bisschen unselbstständig, das merkst du. Ne? Der wohnt auch zu nah für dran. Ne? Kriegst du nachts seine WhatsApp, ne? Sitzt senkrecht im Bett. Mama zählt nass, ja. Ich sag, was? Ich sag, Mama zählt nass, ja. Sagt er, was meint der? Ich sag, Mama, ich stehe am Schützenfest, Zelt, es regnet, holst du mich ab. Ja, und als Mutter, was machst du, ne? Schlappen an, Strickjacke an, Joggingbuchsen, dann holst du das Kind ab, ne? Standen sie noch mit 4 Männern, also Sven und die 3, die den gestützt hatten. Und dann habe ich den wirklich, ich hab die nach Hause gebracht, die Jungen nach Hause, und zu Hause nur eine Decke drüber. Und daran merkst du, der ist noch nicht selbstständig. Ich bin nämlich gerade wieder zu Hause. Und was ist, kriege ich wieder eine WhatsApp. Sagt er, Mama, brauchst doch nicht kommen, ich bin schon zu Hause.
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0: Das Düsseldorf-Wetter.
1: Heute Nacht ziehen nur einzelne Wolken durch. Es bleibt trocken und die Werte gehen auf 16 bis 10 Grad zurück. Hier und da kann sich vor allem in den Morgenstunden auch so ein bisschen was an Nebel bilden. Der Montag bringt uns dann sommerlich warme 29 Grad in der Spitze. Dazu neben der Sonne mehr Wolken als noch am Wochenende. Und die Trockenheitsgarantie gibt es auch nicht mehr. Hier und da sind auch mal Schauer möglich.
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2: Hier die aktuelle Verkehrslage. A3 Köln-Oberhausen zwischen Köln-Mülheim und Kreuz-Leverkusen. 3 Kilometer Stau, 28 Minuten Zeitverlust. Weiterhin auf der A40 Dortmund-Essen zwischen Dortmund-Hombruch und Dortmund-Barob. 1 Kilometer stockender Verkehr. Und zusätzlich auf der A52 Düsseldorf-Mönchengladbach zwischen Kreuz-Karst und Schiefbahn. 1 Kilometer zähfließender Verkehr, 7 Minuten längere Fahrzeit. Wir wünschen allen unterwegs gute Fahrt.
1: Für eure Nachtschicht gleich Musik von Leonie, Don't Worry am Start. Jetzt ein Song, der ist mittlerweile auch schon wieder 15 Jahre alt. Sunrise Avenue, aber klingt immer noch gut und kommt auch gut jetzt in der Nacht. I Don't Dance. Ich bin Sven Sandbote.
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0: dem Einbringen einer Reform ins Kabinett darauf geeinigt. Der Streit sei also gerade nichts Ungewöhnliches. Allerdings sind Kompromisse kaum abzusehen. Die SPD will konkrete Änderungen jetzt. Die Union lehnt die ab. Die SPD will als erstes sofort strukturelle Reformen. Die Union dafür erst Ende Oktober eine Kommission einsetzen, die dann wohl Monate für Ergebnisse bräuchte. Aus Berlin, Ronny Torau.
1: In Südwestengland wurden am Wochenende in der Nähe einer Militärbasis 5 Männer festgenommen. Gegen sie wird nun, nach Angaben der britischen Polizei, wegen der Vorbereitung einer terroristischen Tat ermittelt. Die Festnahmen erfolgten, nachdem der Polizei 3 verdächtige Fahrzeuge aufgefallen waren. Sie seien in Richtung Luftwaffenstützpunkt Fairford unterwegs gewesen. Er wird auch von den USA genutzt. Laut US-Präsident Trump wollten die Männer großen Schaden anrichten. Weiteres ist nicht bekannt. Was tun bei kaputter Ware? Händler müssen jetzt in der EU sichtbarer über Kundenrechte informieren. Ab jetzt müssen dafür in der ganzen EU 2 einheitliche Labels verwendet werden.
2: Das eine ist das sogenannte Gewährleistungslabel. Das wird nicht an dem Gegenstand angebracht, den man kauft, sondern es wird überall an der Wand oder neben der Kasse zu sehen sein, mit einer Menge Text. Der klärt unter anderem darüber auf, dass es in der EU eine Gewährleistung von mindestens 2 Jahren gibt. Außerdem gibt es künftig ein sogenanntes Garan-Label. Das sieht man, wenn der Händler ohne zusätzliche Kosten mehr als 2 Jahre Garantie gibt. Aus Brüssel, Dieter Ebeling.
1: Zum Sport. Im ersten Heimspiel mit dem neuen Bundestrainer Jürgen Klopp hat die deutsche Fußballnationalmannschaft eine überraschende Niederlage gegen Griechenland kassiert. Nach dem 0:1 in Augsburg fielen die Deutschen auf den 3. Tabellenplatz in der Nations League Gruppe 2 zurück. Nächster deutscher Gegner ist Serbien am kommenden Donnerstag in München.
3: Das Düsseldorf-Wetter.
4: Die Nacht ist wechselnd bewölkt und überwiegend trocken bei 16 bis 10 Grad, vor allem so in Bach-, Fluss- und Kanalnähe. Ja, da kann sich auch mal so ein bisschen was an Nebel bilden. Am Tag geht es dann rauf auf 25 bis 29 Grad. Neben der Sonne einige Wolken und eine Trockenheitsgarantie, die haben wir nicht mehr. Es kann mal für den einen oder anderen Schauer reichen.
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5: A3 Köln-Oberhausen zwischen Köln-Mühlheim und Kreuz-Leverkusen, 3 Kilometer Stau, 9 Minuten Zeitverlust. Und A40 Dortmund-Essen zwischen Dortmund-Hombruch und Dortmund-Barup, 1 Kilometer stockender Verkehr. Wir wünschen allen unterwegs gute Fahrt.
4: Ja, das ist eine schöne Challenge. Wir gucken gleich mal, wie gelenkig ihr noch in der Hüfte seid, nämlich dann, wenn Jennifer Lopez läuft. Ain't Your Mama. Vorher gibt's noch Musik aus NRW. Hier ist der gute Kamerad und Be Mine für die Nacht. Ich bin Sven Sandbote. Kommt gut rein in diesen Montag.
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0: Und hier ist der Song, der die Swifties gerade verrückt macht. Der neue Song von Taylor Swift nämlich. Hier ist Patient Zero, mit dem geht's durch die Nacht. Habt eine schöne. Ich bin Sven Sandbote.

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0: das Wetter.
1: Diese Nacht zum Montag, die bleibt meistens trocken, mal mehr, mal weniger Wolken und dazu Tiefstwerte von 16 bis 10 Grad. Örtlich bildet sich auch Nebel. Im Laufe des Tages geht es dann rauf auf 25 bis 29 Grad. Neben der Sonne gibt es Wolken und es kann auch hier und da mal ein bisschen was an Regen runterkommen.
0: NRW Verkehr, euer KI-Navigator, aktuell und schnell.
2: A3 Köln-Oberhausen, zwischen Köln-Mülheim und Leverkusen-Zentrum 1 Kilometer Stau und A40 Dortmund-Essen, zwischen Dortmund-Hombruch und Dortmund-Barup 1 Kilometer stockender Verkehr. Wir wünschen allen unterwegs gute Fahrt.
1: Ja, das Wochenende ist vorbei, aber die Musik von The Weeknd, die kommt auch in der Nacht von Sonntag auf Montag richtig gut. Dancing in the Flames. Erstmal die All-American Rejects und Gives You Hell. So geht's durch die Nacht. Ich bin Sven Sandbote und bringe euch rein in diesen 28. September.

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1: Ich bin Tine Klimach. Mit einem Streit um die geplante Pflegereform starten Union und SPD in die neue Woche. Eigentlich wollte Gesundheitsminister Lindemann seine Pläne am Mittwoch vom Kabinett verabschieden lassen. Die SPD droht aber mit einer Blockade von seinen Sparplänen. Lindemann selbst wollte den Streit nicht zu hoch hängen. Man habe sich bei der letzten Reform für die Krankenversicherung auch erst 2 Stunden vor der Kabinettsbefassung geeinigt, sagte er in der ARD. Die Schweizer wollen sich nicht stärker abschotten. Eine Initiative zu strikteren